0: meine Hörerinnen und Hörer des Kirchensenders und lade Sie ein, mit uns den glorreichen Rosenkranz zu beten. Wir feiern heute das Fest unserer lieben Frau vom Rosenkranz, der Herrin des Friedens. Wir beten vor allem um ein Ende des schrecklichen Krieges im Nahen Osten. Wir beten um den Frieden auf der ganzen Welt und besonders um den Frieden im Heiligen Land und für die unschuldigen Opfer der Gewalt. Im Namen des Vaters und des Sohnes und des Heiligen Geistes.
1: Amen.
0: Ich glaube an Gott,
1: den Vater, den Allmächtigen, den Schöpfer des Himmels und der Erde, und an Jesus Christus, seinen angeborenen Sohn, unseren Herrn, empfangen durch den Heiligen Geist, geboren aus der Jungfrau Maria, gebildet unter Pontifikatus, gekreuzigt.

0: wie in allen Heiligen Geist, die heilige katholische Kirche, Gemeinschaft der Heiligen, Vergebung der Sünden, aller Verstehung der Tote und das ewige Leben. Amen.
1: Vater unser im Himmel, geheiligt werde dein Name. Dein Reich komme, dein Wille geschehe, wie im Himmel, so auf Erden.
0: Unser tägliches Brot gib uns heute und vergib uns unsere Schuld. Ja, wir vergeben unsere Schuldigen und führen uns nicht in Versuchung, sondern erlöse uns von der Böse.
1: Gegrüßet seist du, Maria, voll der Gnade. Der Herr ist mit dir. Du bist gebenedeit unter den Frauen und gebenedeit ist die Frucht deines Leibes, Jesus, der in uns den Glauben vermehre.
0: Heilige Maria, Mutter Gottes, bitte für uns Sünder, jetzt und in der Stunde unseres Todes. Amen.
1: Gegrüßet seist du, Maria, voll der Gnade. Der Herr ist mit dir. Du bist gebenedeit unter den Frauen und gebenedeit ist die Frucht deines Leibes, Jesus, der in uns die Hoffnung stärke.
0: Heilige Maria, Mutter Gottes, bitte für uns Sünder, jetzt und in der Stunde unseres Todes. Amen.
1: Gegrüßet seist du, Maria, voll der Gnade. Der Herr ist mit dir. Du bist gebenedeit unter den Frauen und gebenedeit ist die Frucht deines Leibes, Jesus, der in uns die Liebe entzündet.
0: Heilige Maria, Mutter Gottes, bitte für uns Sünder, jetzt und in der Stunde unseres Todes. Amen.
1: Ehre sei dem Vater und dem Sohn und dem Heiligen Geist.
0: Wie im Anfang, so auch jetzt und alle Zeit und in Ewigkeit. Amen.
1: Vater unser im Himmel, geheiligt werde dein Name. Dein Reich komme, dein Wille geschehe, wie im Himmel, so auf Erden.
0: Unser tägliches Brot gib uns heute und vergib uns unsere Schuld. Wir haben vergeben unsere Schuldigen und führen uns nicht in Versuchung, sondern erlöse uns von der Böse.
1: Gegrüßet seist du, Maria, voll der Gnade, der Herr ist mit dir. Du bist gebenedeit unter den Frauen und gebenedeit ist die Frucht deines Leibes, Jesus, der von den Toten auferstanden ist.
0: Heilige Maria, Mutter Gottes, bitte für uns Sünder, jetzt und in der Stunde unseres Todes. Amen.
1: Gegrüßet seist du, Maria, voll der Gnade, der Herr ist mit dir. Du bist gebenedeit unter den Frauen und gebenedeit ist die Frucht deines Leibes, Jesus, der von den Toten auferstanden ist.
0: Heilige Maria, Mutter Gottes, bitte für uns Sünder, jetzt und in der Stunde unseres Todes. Amen.
1: Gegrüßet seist du, Maria, voll der Gnade, der Herr ist mit dir. Du bist gebenedeit unter den Frauen und gebenedeit ist die Frucht deines Leibes, Jesus, der von den Toten auferstanden ist.
0: Heilige Maria, Mutter Gottes, bitte für uns Sünder, jetzt und in der Stunde unseres Todes. Amen.
1: Gegrüßet seist du, Maria, voll der Gnade, der Herr ist mit dir. Du bist gebenedeit unter den Frauen und gebenedeit ist die Frucht deines Leibes, Jesus, der von den Toten auferstanden ist.
0: Heilige Maria, Mutter Gottes, bitte für uns Sünder, jetzt und in der Stunde unseres Todes. Amen.
1: Gegrüßet seist du, Maria, voll der Gnade, der Herr ist mit dir. Du bist gebenedeit unter den Frauen und gebenedeit ist die Frucht deines Leibes, Jesus, der von den Toten auferstanden ist.
0: Heilige Maria, Mutter Gottes, bitte für uns Sünder, jetzt und in der Stunde unseres Todes. Amen.
1: Gegrüßet seist du, Maria, voll der Gnade, der Herr ist mit dir. Du bist gebenedeit unter den Frauen und gebenedeit ist die Frucht deines Leibes, Jesus, der von den Toten auferstanden ist.
0: Heilige Maria, Mutter Gottes, bitte für uns Sünder, jetzt und in der Stunde unseres Todes. Amen.
1: Gegrüßet seist du, Maria, voll der Gnade, der Herr ist mit dir. Du bist gebenedeit unter den Frauen und gebenedeit ist die Frucht deines Leibes, Jesus, der von den Toten auferstanden ist.
0: Heilige Maria, Mutter Gottes, bitte für uns Sünder, jetzt und in der Stunde unseres Todes. Amen.
1: Gegrüßet seist du, Maria, voll der Gnade, der Herr ist mit dir. Du bist gebenedeit unter den Frauen, und gebenedeit ist die Frucht deines Leibes, Jesus, der von den Toten auferstanden ist.
0: Heilige Maria, Mutter Gottes, gebetet für uns Sünder, jetzt und in der Stunde unseres Todes. Amen.
1: Gegrüßet seist du, Maria, voll der Gnade, der Herr ist mit dir. Du bist gebenedeit unter den Frauen, und gebenedeit ist die Frucht deines Leibes, Jesus, der von den Toten auferstanden ist.
0: Heilige Maria, Mutter Gottes, gebetet für uns Sünder, jetzt und in der Stunde unseres Todes. Amen.
1: Gegrüßet seist du, Maria, voll der Gnade, der Herr ist mit dir. Du bist gebenedeit unter den Frauen, und gebenedeit ist die Frucht deines Leibes, Jesus, der von den Toten auferstanden ist.
0: Heilige Maria, Mutter Gottes, bitte für uns Sünder, jetzt und in der Stunde

unser tägliches Brot gib uns heute und vergib uns unsere Schuld, wie auch wir vergeben unseren Schuldigern. Und führe uns nicht in Versuchung, sondern erlöse uns von dem Bösen.

0: Heilige Maria, Mutter Gottes, bitte für uns Sünder, jetzt und in der Stunde unseres Todes. Amen.
1: Gegrüßet seist du, Maria, voll der Gnade, der Herr ist mit dir. Du bist gebenedeit unter den Frauen, und gebenedeit ist die Frucht deines Leibes, Jesus, der in den Himmel aufgefahren ist.
0: Heilige Maria, Mutter Gottes, bitte für uns Sünder, jetzt und in der Stunde unseres Todes. Amen.
1: Gegrüßet seist du, Maria.

Heilige Maria, Mutter Gottes, bitte für uns Sünder, jetzt und in der Stunde unseres Todes. Amen. Heilige Maria, Mutter Gottes, bitte für uns Sünder, jetzt und in der Stunde unseres Todes. Amen.

0: Maria, Mutter Gottes, bitte für uns Sünder, jetzt und in der Stunde unseres Todes. Amen.
1: Gegrüßet seist du, Maria, voller Gnade, der Herr ist mit dir. Du bist gebenedeit unter den Frauen, und gebenedeit ist die Frucht deines Leibes, Jesus, der in dir aufgefahren ist.
0: Heilige Maria, Mutter Gottes, bitte für uns Sünder, jetzt und in der Stunde unseres Todes. Amen.
1: Gegrüßet seist du, Maria, voller Gnade, der Herr ist mit dir. Du bist gebenedeit unter den Frauen, und gebenedeit ist die Frucht deines Leibes, Jesus, der in den Himmel aufgefahren ist.
0: Heilige Maria, Mutter Gottes, bitte für uns Sünder, jetzt und in der Stunde unseres Todes. Amen.
1: Gegrüßet seist du, Maria, voller Gnade, der Herr ist mit dir. Du bist gebenedeit unter den Frauen, und gebenedeit ist die Frucht deines Leibes, Jesus, der in den Himmel aufgefahren ist.
0: Heilige Maria, Mutter Gottes, bitte für uns Sünder, jetzt und in der Stunde unseres Todes. Amen. Ehre sei dem Vater und dem Sohn und dem Heiligen Geist.
1: Wie im Anfang, so auch jetzt und alle Zeit und in Ewigkeit. Amen.
0: Vater unser im Himmel, geheiligt werde dein Name, dein Reich komme, dein Wille geschehe, wie im Himmel, so auf Erden.
1: Unser tägliches Brot gib uns heute und vergib uns unsere Schuld, wie auch wir vergeben unseren Schuldigen. Und führe uns nicht in Versuchung, sondern erlöse uns von der Böse.
0: Gegrüßet seist du, Maria, voll der Gnade, der Herr ist mit dir. Du bist gebenedeit unter den Frauen, und gebenedeit ist die Frucht deines Leibes, Jesus, der uns den Heiligen Geist gesandt hat.
1: Heilige Maria, Mutter Gottes, bitte für uns Sünder, jetzt und in der Stunde unseres Todes. Amen.
0: Gegrüßet seist du, Maria, voll der Gnade, der Herr ist mit dir. Du bist gebenedeit unter den Frauen, und gebenedeit ist die Frucht deines Leibes, Jesus, der uns den Heiligen Geist gesandt hat.
1: Heilige Maria, Mutter Gottes, bitte für uns Sünder, jetzt und in der Stunde unseres Todes. Amen.
0: Gegrüßet seist du, Maria, voll der Gnade, der Herr ist mit dir. Du bist gebenedeit unter den Frauen, und gebenedeit ist die Frucht deines Leibes, Jesus, der uns den Heiligen Geist gesandt hat.
1: Heilige Maria, Mutter Gottes, bitte für uns Sünder, jetzt und in der Stunde unseres Todes. Amen.
0: Gegrüßet seist du, Maria, voll der Gnade, der Herr ist mit dir. Du bist gebenedeit unter den Frauen, und gebenedeit ist die Frucht deines Leibes, Jesus, der uns den Heiligen Geist gesandt hat.
1: Heilige Maria, Mutter Gottes, bitte für uns Sünder, jetzt und in der Stunde unseres Todes. Amen.
0: Gegrüßet seist du, Maria, voll der Gnade, der Herr ist mit dir. Du bist gebenedeit unter den Frauen, und gebenedeit ist die Frucht deines Leibes, Jesus, der uns den Heiligen Geist gesandt hat.
1: Heilige Maria, Mutter Gottes, bitte für uns Sünder, jetzt und in der Stunde unseres Todes. Amen.
0: Gegrüßet seist du, Maria, voll der Gnade, der Herr ist mit dir. Du bist gebenedeit unter den Frauen, und gebenedeit ist die Frucht deines Leibes, Jesus, der uns den Heiligen Geist gesandt hat.
1: Heilige Maria, Mutter Gottes, bitte für uns Sünder, jetzt und in der Stunde unseres Todes. Amen.
0: Gegrüßet seist du, Maria, voll der Gnade, der Herr ist mit dir. Du bist gebenedeit unter den Frauen, und gebenedeit ist die Frucht deines Leibes, Jesus, der uns den Heiligen Geist gesandt hat.
1: Heilige Maria, Mutter Gottes, bitte für uns Sünder, jetzt und in der Stunde unseres Todes. Amen.
0: Gegrüßet seist du, Maria, voll der Gnade, der Herr ist mit dir. Du bist gebenedeit unter den Frauen, und gebenedeit ist die Frucht deines Leibes, Jesus, der uns den Heiligen Geist gesandt hat.
1: Heilige Maria, Mutter Gottes, bitte für uns Sünder, jetzt und in der Stunde unseres Todes. Amen.
0: Gegrüßet seist du, Maria, voll der Gnade, der Herr ist mit dir. Du bist gebenedeit unter den Frauen und gebenedeit ist die Frucht deines Leibes, Jesus, der uns den Heiligen Geist gesandt hat.
1: Heilige Maria, Mutter Gottes, die Gnade aus jetzt und in der Stunde unseres Todes. Amen.
0: Gegrüßet seist du, Maria, voll der Gnade, der Herr ist mit dir. Du bist gebenedeit unter den Frauen und gebenedeit ist die Frucht deines Leibes, Jesus, der uns den Heiligen Geist gesandt hat.
1: Heilige Maria, Mutter Gottes, bitte für uns Sünder, jetzt und in der Stunde unseres Todes. Amen.
0: Ehre sei dem Vater und dem Sohn und dem Heiligen Geist.
1: Wie im Anfang, so auch jetzt

uns heute und vergib uns unsere Schuld, wie auch wir vergeben unseren Schuldigern. Und führe uns nicht in Versuchung, sondern erlöse uns von dem Bösen.

Heilige Maria, Mutter Gottes, bitte für uns Sünder, jetzt und in der Stunde unseres Todes. Amen. Bitte für uns Sünder, jetzt und in der Stunde unseres Todes. Amen.

Maria, Mutter Gottes, bitte für uns Sünder, jetzt und in der Stunde unseres Todes. Amen.

0: Maria, Mutter Gottes, bitte für uns Sünder, jetzt und in der Stunde unseres Todes. Amen.
1: Gegrüße seist du, Maria, voller Gnade, der Herr ist in dir. Du bist gebenedeit unter den Frauen, und gebenedeit ist die Frucht deines Leibes, Jesus, der dich, o Jungfrau, in den Himmel aufgenommen hat.
0: Heilige Maria, Mutter Gottes, bitte für uns Sünder, jetzt und in der Stunde unseres Todes. Amen.
1: Gegrüße seist du, Maria, voller Gnade, der Herr ist in dir. Du bist gebenedeit unter den Frauen, und gebenedeit ist die Frucht deines Leibes, Jesus, der dich, o Jungfrau, in den Himmel aufgenommen hat.
0: Heilige Maria, Mutter Gottes, bitte für uns Sünder, jetzt und in der Stunde unseres Todes. Amen.
1: Gegrüße seist du, Maria, voller Gnade, der Herr ist mit dir. Du bist gebenedeit unter den Frauen, und gebenedeit ist die Frucht deines Leibes, Jesus, der dich, o Jungfrau, in den Himmel aufgenommen hat.
0: Heilige Maria, Mutter Gottes, bitte für uns Sünder, jetzt und in der Stunde unseres Todes. Amen.
1: Gegrüße seist du, Maria, voller Gnade, der Herr ist in dir. Du bist gebenedeit unter den Frauen, und gebenedeit ist die Frucht deines Leibes, Jesus, der dich, o Jungfrau, in den Himmel aufgenommen hat.
0: Heilige Maria, Mutter Gottes, bitte für uns Sünder, jetzt und in der Stunde unseres Todes. Amen. Ehre sei dem Vater und dem Sohn und dem Heiligen Geist.
1: Wie im Anfang, so auch jetzt und alle Zeiten und in Ewigkeit. Amen.
0: Vater unser im Himmel, geheiligt werde dein Name. Dein Reich komme, dein Wille geschehe, wie im Himmel so auf Erden.
1: Unser tägliches Brot gib uns heute und vergib uns unsere Schuld, wie auch wir vergeben unsere Schuldigen. Und führe uns nicht in Versuchung, sondern erlöse uns von dem Bösen.
0: Gegrüßet seist du, Maria, voll der Gnade. Der Herr ist mit dir, du bist gebenedeit unter den Frauen, und gebenedeit ist die Frucht deines Leibes, Jesus, der dich, o Jungfrau, im Himmel gekrönt hat.
1: Heilige Maria, Mutter Gottes, bitte für uns Sünder, jetzt und in der Stunde unseres Todes. Amen.
0: Gegrüßet seist du, Maria, voll der Gnade, der Herr ist mit dir, du bist gebenedeit unter den Frauen, und gebenedeit ist die Frucht deines Leibes, Jesus, der dich, o Jungfrau, im Himmel gekrönt hat.
1: Heilige Maria, Mutter Gottes, bitte für uns Sünder, jetzt und in der Stunde unseres Todes. Amen.
0: Gegrüßet seist du, Maria, voll der Gnade, der Herr ist mit dir. Du bist gebenedeit unter den Frauen, und gebenedeit ist die Frucht deines Leibes, Jesus, der dich, o Jungfrau, im Himmel gekrönt hat.
1: Heilige Maria, Mutter Gottes, bitte für uns Sünder, jetzt und in der Stunde unseres Todes. Amen.
0: Gegrüßet seist du, Maria, voll der Gnade, der Herr ist mit dir. Du bist gebenedeit unter den Frauen, und gebenedeit ist die Frucht deines Leibes, Jesus, der dich, o Jungfrau, im Himmel gekrönt hat.
1: Heilige Maria, Mutter Gottes, bitte für uns Sünder, jetzt und in der Stunde unseres Todes. Amen.
0: Gegrüßet seist du, Maria, voll der Gnade, der Herr ist mit dir. Du bist gebenedeit unter den Frauen, und gebenedeit ist die Frucht deines Leibes, Jesus, der dich, o Jungfrau, im Himmel gekrönt hat.
1: Heilige Maria, Mutter Gottes, bitte für uns Sünder, jetzt und in der Stunde unseres Todes. Amen.
0: Gegrüßet seist du, Maria, voll der Gnade, der Herr ist mit dir. Du bist gebenedeit unter den Frauen, und gebenedeit ist die Frucht deines Leibes, Jesus, den du, o Jungfrau, im Himmel gekrönt hast.
1: Heilige Maria, Mutter Gottes, bitte für uns Sünder, jetzt und in der Stunde unseres Todes. Amen.
0: Gegrüßet seist du, Maria, voll der Gnade, der Herr ist mit dir. Du bist gebenedeit unter den Frauen, und gebenedeit ist die Frucht deines Leibes, Jesus, den du, o Jungfrau, im Himmel gekrönt hast.
1: Heilige Maria, Mutter Gottes, bitte
0: Gegrüßet seist du, Maria, voll der Gnade, der Herr ist mit dir. Du bist gebenedeit unter den Frauen, und gebenedeit ist die Frucht deines Leibes, Jesus, den du, Jungfrau, im Himmel gekrönt hast.
1: Heilige Maria, Mutter Gottes, bitte für uns Sünder, jetzt und in der Stunde unseres Todes. Amen.
0: Gegrüßet seist du, Maria, voll der Gnade, der Herr ist mit dir. Du bist gebenedeit unter den Frauen, und gebenedeit ist die Frucht deines Leibes, Jesus, den du, O Jungfrau, im Himmel gekrönt hast.
1: Heilige Maria, Mutter Gottes, bitte für uns Sünder, jetzt und in der Stunde unseres Todes. Amen.
0: Gegrüßet seist du, Maria, voll der Gnade, der Herr ist mit dir. Du bist gebenedeit unter den Frauen, und gebenedeit ist die Frucht deines Leibes, Jesus, den du, O Jungfrau, im Himmel gekrönt hast.
1: Heilige Maria, Mutter Gottes, bitte für uns Sünder, jetzt und in der Stunde unseres Todes. Amen.
0: Ehre sei dem Vater und dem Sohn und dem Heiligen Geist.
1: Wie im Anfang, so auch jetzt und alle Zeit und in Ewigkeit. Amen.
0: Herr, erbarme dich.
1: Herr, erbarme dich.
0: Christus, erbarme dich.
1: Christus, erbarme dich.
0: Herr, erbarme dich.
1: Herr, erbarme dich.
0: Christus, höre uns.
1: Christus, erhöre uns.
0: Gott Vater im Himmel. Gott Sohn, Erlöser der Welt.
1: Erbarme dich unser.
0: Gott Heiliger Geist.
1: Erbarme dich unser.
0: Heiliger, dreifaltiger Gott.
1: Erbarme dich unser.
0: Heilige Maria.
1: Bitte für uns.
0: Heilige Mutter Gottes.
1: Bitte für uns.
0: Heilige Jungfrau.
1: Bitte für uns.
0: Mutter Christi.
1: Bitte für uns.
0: Mutter der Barmherzigkeit.
1: Bitte für uns.
0: Mutter der göttlichen Gnade.
1: Bitte für uns.
0: Mutter du Reine.
1: Bitte für uns.
0: Mutter du Keusche.
1: Bitte für uns.
0: Mutter ohne Makel.
1: Bitte für uns.
0: Mutter du Vielgeliebte.
1: Bitte für uns.
0: Mutter so wunderbar.
1: Bitte für uns.
0: Mutter des guten Rates.
1: Bitte für uns.
0: Mutter der schönen Liebe.
1: Bitte für uns.
0: Mutter des Schöpfers.
1: Bitte für uns.
0: Mutter des Erlösers.
1: Bitte für uns.
0: Mutter der Kirche.
1: Bitte für uns.
0: Du kluge Jungfrau.
1: Bitte für uns.
0: Jungfrau von den Völkern gepriesen.
1: Bitte für uns.
0: Jungfrau mächtig zu helfen.
1: Bitte für uns.
0: Jungfrau voller Güte.
1: Bitte für uns.
0: Jungfrau, du Magd des Herrn.
1: Bitte für uns.
0: Du Spiegel der Gerechtigkeit.
1: Bitte für uns.
0: Du Sitz der Weisheit.
1: Bitte für uns.
0: Du Ursache unserer Freude.
1: Bitte für uns.
0: Du Kelch des Geistes.
1: Bitte für uns.
0: Du geheimnisvolle Rose.
1: Bitte für uns.
0: Du starker Turm Davids.
1: Bitte für uns.
0: Du goldenes Haus.
1: Bitte für uns.
0: Du Bundeslade Gottes.
1: Bitte für uns.
0: Du Pforte des Himmels.
1: Bitte für uns.
0: Du Morgenstern.
1: Bitte für uns.

0: uns, du Königin der Jungfrauen.
1: Bitte für uns.
0: Du Königin aller Heiligen.
1: Bitte für uns.
0: Du Königin ohne Erbschuld empfangen.
1: Bitte für uns.
0: Du Königin aufgenommen in den Himmel.
1: Bitte für uns.
0: Du Königin vom heiligen Rosenkranz.
1: Bitte für uns.
0: Du Königin der Familien.
1: Bitte für uns.
0: Du Königin des Friedens.
1: Bitte für uns.
0: Lamm Gottes, du nimmst hinweg die Sünde der Welt.
1: Herr, erschöne uns.
0: Lamm Gottes, du nimmst hinweg die Sünde der Welt.
1: Herr, erschöne uns.
0: Lamm Gottes, du nimmst hinweg die Sünde der Welt.
1: Herr, erbarme.
0: Lasset uns beten, gütiger Gott. Du hast allen Menschen Maria zur Mutter gegeben. Höre auf ihre Fürsprache. Nimm von uns die Traurigkeit dieser Zeit. Dereinst aber gib uns die ewige Freude durch Christus, unseren Herrn.
1: Amen.
0: Ich segne uns, der allmächtige Gott, der Vater, der Sohn und der Heilige Geist.
1: Amen.
0: Gelobt sei Jesus Christus.
1: Die Ewigkeit. Amen.

0: eines 39-Jährigen abgegeben haben sollen. Der war wegen mehrerer Überfälle im Hausarrest. Verletzt wurde bei der Attacke niemand, eine Kugel schlug aber in eine Nachbarwohnung im Kleiderschrank ein. Die jetzt Festgenommenen stammen aus der Sinti-Gemeinschaft in Bozen, ihnen wird versuchter Mord vorgeworfen. Die Karabiniere haben im Bustertal mehrere Baustellen kontrolliert. In Sechsten wurden dabei 5 Arbeiter ohne die vorgeschriebene Schutzausrüstung angetroffen. Sie trugen keine Schutzhelme und auch Sicherheitsgurte fehlten. Die Arbeiter kassieren jetzt Strafen. Die Lurgbrücke auf der Autobahn am Brenner wird enger. Wegen Belagsarbeiten steht nächste und übernächste Woche nur eine Fahrspur pro Richtung zur Verfügung. Die Hauptarbeiten werden nachts durchgeführt und dann gilt ein Lkw-Fahrverbot jeweils von 9 Uhr am Abend bis 5 Uhr in der Früh. Große Trauer und Wut herrscht gerade in Spanien. Da ist die 87-jährige Mieterin, deren Wohnung in Madrid vor 2 Wochen zwangsgeräumt worden war, jetzt gestorben. Sie war nach der Räumung wegen Erschöpfung ins Krankenhaus eingeliefert worden. Der Fall hatte in Spanien massive Proteste ausgelöst. Die Frau hatte seit 70 Jahren in der Wohnung gelebt. Dann hat ein Investor die Miete auf das 4-fache erhöht. Weil sie sich das nicht leisten kann, wurde die Wohnung geräumt und die 87-Jährige wurde auf einer Trage hinausgebracht. Nach ihrem Tod gehen die Proteste weiter. Für den 11. November haben die Gewerkschaften in Spanien einen Generalstreik für niedrigere Mieten und menschenwürdigen Wohnraum ausgerufen. Nach monatelangen Diskussionen fällt heute in Rom die endgültige Entscheidung über das neue Wahlgesetz und damit auch die Neueinteilung der Wahlkreise in Südtirol. In der Abgeordnetenkammer findet am frühen Nachmittag die Schlussabstimmung statt. Die einzelnen Artikel wurden schon abgesegnet, jetzt muss die Kammer noch das Gesetz als Ganzes annehmen. Wenn das passiert, kann es in Kraft treten, der Senat hat ja auch schon zugestimmt. Die 3 SVP-Abgeordneten hatten sich beim Artikel zu den neuen Wahlkreisen in Südtirol enthalten. Bei der Schlussabstimmung heute wollen sie aber zustimmen.
1: 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Das Wetter.
0: Bewölkt und regnerisch wird es. Schon jetzt in der Früh gibt's erste Regenschauer und so geht's den ganzen Tag weiter. Auf den Bergen kommt Schnee. Dazu weht ein kalter Wind. Die Höchstwerte steigen nur auf 15 bis 19 Grad. Jetzt hat es 8 Grad in Corvara, 11 in Franzensfeste, 13 in Kaltern und 12 Grad in Schlanders.
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1: Und der wünscht einen schönen guten Tag. Herzlich willkommen hier bei Radio Grüne Welle an diesem Donnerstagmorgen. Heute ist der 8. Oktober.

0: Das war Mary Rose. Es war soeben 6 Uhr. 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Weiter geht es nun in unserem Programm mit dem Nachrichtenmagazin von Radio Vatikan. Wir hören uns dann wieder im Anschluss daran.
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2: Amoris Laetitia-Konferenz startet im Vatikan. Papst bei General Jens betont, den Glauben im Alltag sichtbar machen. Und Leo XIV. Sagt, Mission ist ein Werk der Liebe für alle Gläubigen. Das und mehr hören Sie in dieser Sendung. Ich bin Mario Galgano. Herzlich willkommen. An diesem Mittwochnachmittag startet im Vatikan eine einwöchige Konferenz zum Thema Amoris Laetitia. Wir übertragen die wichtigsten Momente live und mit deutschem Kommentar und Übersetzung. Mehr dazu zu diesem Thema später in der Sendung. In einer von Konsum, Leistungsdruck und Informationsflut geprägten Welt darf der Mensch nicht auf Besitz und Erfolg reduziert werden. Aufgabe der Kirche und des Gottesvolkes ist es, das Reich Gottes schon heute durch persönliche Heiligkeit und geschwisterliche Liebe in die Welt zu tragen. Das betonte Papst Leo diesen Mittwoch in der Fortsetzung seiner Katechesenreihe zur Pastoralkonstitution Gaudium et Spes.
3: Bei der Generalaudienz auf dem Petersplatz hat Papst Leo über das Thema »Der Auftrag der Kirche in der Welt von heute« nachgedacht. In der heutigen Zeit müsse die Kirche der Welt, deren Freuden und Sorgen sie teile, die Hoffnung des Evangeliums bringen. Doch gerade in unserer schnelllebigen Zeit gewinne dieser Auftrag eine neue Bedeutung, stellte das Kirchenoberhaupt fest. Die Logik des Profits um jeden Preis und die Manipulation von Informationen bergen die Gefahr, einen unzulässigen Druck auszuüben, der Menschen verleitet, sich einem Lebensstil anzupassen, der vom Konsum materieller Güter bestimmt ist. Doch unser Herz ist dazu geschaffen, den Blick nach oben zu richten.
4: Per guardare in alto.
3: Der Kirche komme daher die Aufgabe zu, die Menschen bei den großen Fragen des Lebens zu begleiten, den Fragen nach unserem Ursprung und unserem Schicksal und nach dem Sinn von Liebe und Schmerz. Zugleich dürfe sie aber auch die konkrete Welt nicht aus dem Blick verlieren.
4: Adorando Cristo, il giusto morto per gli ingiusti.
3: Wer Christus, den Gerechten, der für die Ungerechten gestorben ist, anbietet, kann die Unterdrückung der Kleinen und der Armen ebenso wenig hinnehmen wie die ungerechten Strukturen, die Zustände der Abhängigkeit und Ungerechtigkeit aufrechterhalten. Die Soziallehre der Kirche leitet das Handeln der Christen, die mit allen Menschen guten Willens zusammenarbeiten, um das Gemeinwohl zu fördern.
4: Nel promuovere il bene comune.
3: Papst Leo betonte auch die besondere Verantwortung der gläubigen Laien. Durch ihre Taufe seien sie berufen, die Welt mit dem Geist des Evangeliums zu durchdringen, in der Familie, im Beruf und in allen Bereichen des gesellschaftlichen Lebens.
4: È compito di tutto il popolo di Dio.
3: Aufgabe des gesamten Gottesvolkes sei es auch, zu erkennen, was in den Kulturen unserer Zeit Beachtung verdient, wobei stets das Wort Gottes und die Tradition der Kirche als oberstes Kriterium der Unterscheidung gelten. So der Papst weiter. Dies erfordere eine ausgeglichene Geisteshaltung, die frei ist von kulturellen Moden und fähig, die Welt positiv zu sehen und zugleich standhaft die Botschaft des Evangeliums in ihrer Ganzheit zu bewahren und zu vermitteln.
4: Nella sua integralità.
3: Der Weg zum Reich Gottes beginne also nicht erst bei großen Veränderungen, sondern bei uns selbst, bei einem Leben aus dem Glauben und in der Liebe.
4: Facciamoci docili all'azione dello Spirito Santo.
3: Machen wir uns daher fügsam für das Wirken des Heiligen Geistes, damit er uns hilft, in Heiligkeit und Nächstenliebe zu leben, damit die Welt glauben und hoffen kann.
4: Così che il mondo possa credere e sperare.
3: So der abschließende Wunsch von Papst Leo an diesem Mittwoch. Silvia Kritzenberger für Radio Vatikan.
2: Der Pontifex hat an die wichtige Rolle der Kontemplation im digitalen Zeitalter erinnert. In einem von Technologie geprägten Zeitalter, in dem Effizienz und Gewinn oft im Vordergrund stehen, ist es von großer Bedeutung, dass wir weiterhin einen Geist der Kontemplation pflegen und der Schönheit Zeit und Raum geben, so Leo XIV.
5: Dies betonte der Papst bei einem Treffen mit dem Förderkreis der Vatikanischen Museen Louisiana Patrons of the Arts an diesem Mittwoch. Er traf sie am Morgen im Vatikan vor seiner Generalaudienz. Kontemplation und das Schauen von Schönheit können laut Papst besonders jungen Menschen dabei helfen, nicht nur die Fähigkeit der Kunst zu entdecken, den menschlichen Geist zu erheben und dessen Tiefen sowie unsere Offenheit für das Göttliche zu offenbaren, sondern auch zu erkennen, dass die Selbsthingabe für eine authentische Erfüllung unerlässlich ist, wie Leo formulierte. Kontemplation biete eine wunderbare Gelegenheit zur Begegnung mit Gott, führte der Papst aus. Darauf habe auch der heilige Augustinus verwiesen. Auch Papst Paul VI. Habe die Bedeutung der Schönheit und Wahrheit für den Menschen betont, die ihn vor Verzweiflung bewahrten und Freude schenkten. Papst Leo dankte den Kunstförderern für deren Einsatz und Großzügigkeit in den vergangenen Jahrzehnten, mit der sie dazu beigetragen haben, die Kunst der Vatikanischen Museen zu bewahren. Bei den Louisiana Patrons of the Arts handelt es sich um eine regionale Gruppe des Kunstfördervereins Patrons of the Arts in the Vatican Museums, die die Bewahrung und Erhaltung von Kunstschätzen in den Museen fördert. Für Radio Vatikan, Anne Preckel.
2: Zum 100. Weltmissionssonntag hat sich Papst Leo XIV. In einer Videobotschaft an die Gläubigen weltweit gewandt. Das Jubiläum des von Papst Pius XI. Initiierten Gedenktages nahm Leo XIV. Zum Anlass, auf dessen Geschichte und Anliegen zurückzublicken. Pius XI. Hatte den Weltmissionssonntag ins Leben gerufen, um das Bewusstsein für das missionarische Wirken in den Diözesen und Pfarreien zu stärken, das Gebet für die Evangelisierung zu intensivieren und die Arbeit der päpstlichen Missionswerke zu unterstützen.
4: As we mark World Mission Sunday, we give thanks to God for the abundant fruits he has bestowed upon the church.
2: In seinen Ausführungen stellte Leo XIV. Eine direkte Verbindung zwischen der Initiative seines Vorgängers und dem eigenen Lebensweg her. Die Gebete und die Unterstützung der Gläubigen hätten auf geheimnisvolle Weise dazu beigetragen, seine eigene Berufung zum Augustinermissionar vorzubereiten. Zudem hätten diese Zuwendungen seine spätere missionarische Tätigkeit in Peru sowie den Dienst zahlreicher anderer Missionare weltweit getragen. Dafür sprach der Papst den Unterstützern seinen Dank aus.
4: Thank you for all that you will do to carry on the legacy of World Mission Sunday.
2: Unter dem Leitmotiv Eins in Christus, vereint in der Mission, hob das Kirchenoberhaupt die Verantwortung der Gläubigen hervor. Durch die Taufe sei jedes Mitglied der Kirche aufgerufen, zum Heilswerk beizutragen und als Gemeinschaft an der Verkündigung der Botschaft mitzuwirken. Das Video und die Botschaft im Wortlaut finden Sie auf unserer Internetseite unter www.radiovatikan.de. Und nun zur Konferenz zum Thema Amoris Laetitia. Dabei geht es um die Kirche, Ehe und Familienseelsorge. Was bezweckt Papst Leo mit dieser Konferenz? Das fragte ich meinen Kollegen Stefan von Kempis.
6: Also da muss ich ein bisschen weiter ausholen. Der Anlass zu der Konferenz jetzt ist ja der 10. Jahrestag von Amoris Laetitia. Und das war ein Schreiben, mit dem der damalige Papst Franziskus vor genau 10 Jahren seine Schlussfolgerungen gezogen hat aus gleich 2 Bischofssynoden zum Thema Ehe- und Familienpastoral. Die beiden Synoden von 2014 und 2015 hatten auch deshalb für viel Aufmerksamkeit gesorgt, weil der Papst vor ihrem Start in einer Art Umfrage, Meinungsäußerungen und Gedanken aus der ganzen Weltkirche von allen möglichen Leuten zum Thema eingeholt hatte. Und dann Amoris Laetitia, damit versuchte Papst Franziskus jetzt im Jahr 2016 dafür zu sorgen, dass die Kirche auch schwierige Familiensituationen, gescheiterte Ehen und so weiter pastoral stärker in den Blick bekommt, dass sie Menschen in allen Lebenslagen begleitet, auch in sehr herausfordernden Momenten, auch da, wo etwas nicht mit dem Anspruch der kirchlichen Lehre übereinstimmt. Das war sein Anliegen.
2: Amoris Laetitia hat damals ja eine Debatte ausgelöst.
6: Ja, die Debatte drehte sich um Abschnitt 305. im Text, darin schrieb der Papst, ich zitiere wörtlich, es sei möglich, dass man mitten in einer objektiven Situation der Sünde, die nicht subjektiv schuldhaft ist oder es zumindest nicht völlig ist, in der Gnade Gottes leben kann, dass man lieben kann und dass man auch im Leben der Gnade und der Liebe wachsen kann, wenn man dazu die Hilfe der Kirche bekommt. Und dazu hieß es dann in einer Fußnote, in gewissen Fällen könnte es auch die Hilfe der Sakramente sein. Im selben Abschnitt erläuterte Franziskus noch, ich zitiere wörtlich, in dem Glauben, dass alles weiß oder schwarz ist, versperren wir manchmal den Weg der Gnade. Und das alles bezog sich auf Personen in aus kirchlicher Sicht irregulärer Situation, also vor allem Geschiedene, die wieder geheiratet haben und die deswegen eigentlich nicht zur Beichte und nicht zur Kommunion gehen können. Da hatte der Papst eine kleine Tür geöffnet.
2: Und warum löste das eine innerkirchliche Debatte aus?
6: Also einige sahen durch die pastorale Öffnung des Papstes die Eindeutigkeit der kirchlichen Lehre gefährdet. Vier Kardinäle, darunter waren zwei Deutsche, Brandmüller und Meißner, äußerten in einem öffentlichen Brief an Franziskus sogenannte Dubia, also Zweifel. Natürlich kann man ein fast 200 Seiten langes Vatikan-Dokument jetzt nicht auf 2-3 Sätze reduzieren. Amoris Laetitia war sehr viel komplexer, da ging es um alles Mögliche. Aber andererseits war Barmherzigkeit schon die entscheidende Überschrift, die Papst Franziskus seinem Pontifikat gegeben hatte. Und Barmherzigkeit, das galt aus seiner Sicht auch und gerade in der Seelsorge für Ehen und Familien.
2: Und warum greift Papst Leo das jetzt wieder auf?
6: In einer Botschaft von Mitte März erklärt Leo, unsere Zeit sei von raschen Veränderungen geprägt, die es mehr noch als vor 10 Jahren erforderlich machen, den Familien besondere pastorale Aufmerksamkeit zu schenken. Leo will also bekräftigen, dass die Kirche am Thema Ehe und Familie dranbleiben muss. Die Vorsitzenden der Bischofskonferenzen aus aller Welt sollen, so schreibt der neue Papst weiter, im gegenseitigen Aufeinanderhören eine synodale Unterscheidung bezüglich der Schritte vornehmen, die unternommen werden müssen, um heute den Familien das Evangelium zu verkünden. Das soll im Licht von Amoris Laetitia geschehen und unter Berücksichtigung dessen, was in den Ortskirchen bereits getan wird. Ende des Zitats. Es geht also um ein Aufgreifen und Weiterschreiben, sozusagen der Impulse, die Franziskus vor 10 Jahren gegeben hat.
2: Dabei geht es aber offenbar nicht in erster Linie um den Kirchenumgang mit wiederverheirateten Geschiedenen.
6: Nein, Leo hat das umfassender angelegt. Das zeigt auch das Motto, das er sich ausgesucht hat. Das lautet 10 Jahre nach Amoris Laetitia, das Evangelium in den Familien heute verkünden. Der Akzent liegt also auf der Glaubensweitergabe innerhalb der Familien und auf der Frage, woran das heute hakt. Allerdings hat das Vorbereitungskomitee des Treffens vom Vatikanischen Laien- und Familiendikasterium 5 Themenfelder vorgegeben. Und da geht es ausdrücklich auch um herausfordernde Gemengelagen. Vor allem in Thema 4, ich zitiere, in den Schwierigkeiten des Lebens begleiten und unterstützen, an der Seite von Familien in komplexen Situationen stehen. So wie das formuliert ist, liegt es auf einer Linie mit dem pastoralen Ansatz von Papst Franziskus.
2: Reden wir auch mal über die Form der Konferenz, die an diesem Mittwoch startet.
6: Ja, das ist keine Bischofssynode, die dauern ja in der Regel länger, ungefähr einen Monat. Und es ist auch nicht Teil des weltweiten synodalen Prozesses, sondern es kommen die Vorsitzenden aller nationalen Bischofskonferenzen nach Rom für eine Woche. Papst Franziskus hat in seinem Pontifikat schon mal eine Konferenz in so einem Format einberufen, 2019. Da ging es um die Missbrauchsskandale. Neuartig ist jetzt, dass der Papst nicht die ganze Zeit bei den Beratungen dabei sein möchte, sondern nur am Anfang und am Schluss. Leo hat auch, wie das bei Bischofssynoden immer schon üblich war, Experten und Familien dazu geladen. Und vorab wird auch betont, dass die Beratungen in synodalem Stil stattfinden sollen, also mit viel Raum zum gegenseitigen Zuhören und zum Meditieren über das Gesagte.
2: Soweit Stefan von Kempis. Vielen Dank.
6: Gerne.
2: Papst Leo hat den polnischen Erzbischof Jan Romeo Pawlowski zum Nuntius in Irland ernannt. Das gab der Vatikan an diesem Mittwoch bekannt. Pawlowski war seit Dezember 2022 Nuntius in Griechenland. Der gebürtige Pole steht bereits seit 1991 im diplomatischen Dienst des Heiligen Stuhles und wirkte seitdem in Nunziaturen in Kongo, Südafrika, Tschad, Thailand, Brasilien und Frankreich. Nach seiner Bischofsweihe 2009 war er als apostolischer Nuntius in Gabun und der Republik Kongo eingesetzt. Im Vatikanischen Staatssekretariat war Pawlowski seit Ende 2002 in der Sektion für die Beziehungen zu Staaten und seit Dezember 2015 als Delegat für päpstliche Vertretungen tätig. 2017 wurde er im Staatssekretariat als Verantwortlicher der neuen Sektion für diplomatisches Personal eingesetzt. In dieser Funktion löste ihn 2022 der italienische Erzbischof Luciano Russo ab. Und hier noch ein Überblick an Kurznachrichten.
7: Mit Viola Olszewski. Vatikan, UNO. Der Heilige Stuhl hat bei den Vereinten Nationen die gleiche Würde und gleiche Rechte von Frauen und Männern gefordert. Bei der Generaldebatte des dritten Ausschusses der UN-Vollversammlung in New York sagte der ständige Beobachter des Heiligen Stuhls, Erzbischof Christoph L. Cassis, Gleichberechtigung müsse sich konkret in Gesetzen, beim Zugang zu Arbeit und Bildung sowie in politischen und gesellschaftlichen Verantwortungsbereichen niederschlagen. Vatikan. In Rom ist die dritte Auflage des Jugendbuchs You Can't Love Forever vorgestellt worden. Das Buch richtet sich an junge Menschen, die sich auf das Sakrament der Ehe vorbereiten oder sich mit dem Thema Liebe im Licht des katholischen Glaubens auseinandersetzen. Die neue Auflage enthält ein Vorwort von Papst Leo XIV. Sowie ein Nachwort von Papst Franziskus. Das Buch gehört zur UCAT-Reihe, die sich mit zentralen Fragen des katholischen Glaubens an junge Menschen richtet. Deutschland. Frieden entsteht nicht durch Vergeltung, sondern durch die Bereitschaft, den anderen als Menschen mit derselben Würde anzuerkennen. Das hat der Vorsitzende der Deutschen Bischofskonferenz, Bischof Heiner Wilmar, anlässlich des dritten Jahrestages des Terrorüberfalls der Hamas auf Israel und die darauf folgenden israelischen Angriffe betont. Südsudan. Nach mutmaßlicher Brandstiftung in einer Kirche der Diözese Benzhiu hat die Gemeinde Aufklärung gefordert. Das Gebiet ist schon länger durch Unsicherheit und Gewalt betroffen. Der Pfarrer und die Gemeindemitglieder hätten schnell eingegriffen und die übrigen Teile der Kirche gerettet. Verletzte gab es offenbar nicht. Wir bitten alle Christen und Menschen guten Willens, in dieser schweren Zeit für die St. Michael-Gemeinde zu beten, hieß es weiter.
2: Zur Liebe berufen. Dazu hat der Bischof von Passau, Stefan Oster, mit unseren Kollegen von Radio Horeb gesprochen. Und zwar über den Adoratio-Kongress in Altötting.
8: Wir hatten die letzten Jahre das Thema Glaube und das Thema Hoffnung. Und da legt es sich nahe, dass es um die Liebe geht. Diesmal. Und sagen wir mal, jeder weiß, dass es im Christentum überhaupt um Liebe geht. Und der Obertitel ist ja Adoratio, also Leben mit Gebet, aus Gebet. Und es gibt einen sehr, sehr tiefen Zusammenhang zwischen dem Gebetsleben und dem, was Liebe bedeutet. Wir haben ja das erste und wichtigste Gebot: Du sollst den Herrn, deinen Gott, lieben mit ganzem Herzen, ganzer Seele, ganzer Kraft und deinen Nächsten wie dich selber. Und wie vollzieht man Liebe zu Gott? Gebet ist eine Antwort und dann lässt sich ganz leicht die Brücke schlagen zu dem, was hat eigentlich Gebet mit Liebe zu tun. Ich halte auch einen Workshop dazu, der heißt dann auch Beten lernen heißt Lieben lernen. Also und da kann man schon ein bisschen verstehen, warum das so wichtig ist. Und dann mein bischöflicher Wahlspruch ist: Der Sieg der Wahrheit ist die Liebe. Also im Grunde ist sowas wie ein Lebensthema: Wie hängen eigentlich Liebe und Wahrheit zusammen? Und deswegen freue ich mich sehr auf diese Tage.
9: Zur Liebe berufen. So lautet das Leitwort des diesjährigen Adoratio-Kongresses, der vom 9. bis zum 11. Oktober in Altötting stattfindet. Am Mikrofon Pascal Gégor.
2: Und damit endet diese Sendung. 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
0: Das war das Nachrichtenmagazin von Radio Vatikan, nachzuhören auch in unserer Audiothek im Internet unter rgw.it. 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Heute ist Donnerstag, der 8. Oktober. Für Sie im Studio ist Florian Mayer.

0: guten Morgen, Südtirol. Der 8. Oktober ist heute. Wir schauen jetzt auf den Namenstags- und Heiligenkalender. Insgesamt 7 Kreuzzüge gab es im Laufe der Geschichte. Der erste fand ab 1096 statt, der letzte 1270. Mehrere hunderttausend Menschen folgten den Aufrufen der Päpste, die Grabstätte Christi aus der Fremdherrschaft der sogenannten Ungläubigen der Moslems zu befreien. Die Kämpfe wurden mit einer unglaublichen Grausamkeit geführt und kosteten hunderttausenden Menschen das Leben. Vor allem über die muslimischen Völker brachten die Kreuzzüge unbeschreibbares Leid. Einer der Schutzpatrone der Kreuzfahrer war der heilige Demetrius, dessen die Kirche heute gedenkt. Außerdem finden sich im heiligen Kalender die Namen Amor, Gunther und Benedikta und die Kirche verehrt heute auch den bayerischen Priester Victricius Weiß.
1: Demetrius von Thessaloniki erlitt wahrscheinlich unter Maximianus um 306 das Martyrium, weil er sich weigerte, seine Glaubensbrüder zu verfolgen. Die ersten Hinweise auf eine Verehrung des heiligen Demetrius gibt es 150 Jahre nach seinem vermuteten Tod. Die Basilika Hagios Demetrios, wo seine Reliquien verwahrt werden, stammt aus dem 5. Jahrhundert. Demetrius war einer der Schutzpatrone der Kreuzzüge und ist heute noch ein Schutzheiliger der Soldaten sowie Schutzpatron von Thessaloniki, Konstantinopel und Venedig. Amor kam einer Legende nach im 9. Jahrhundert von Aquitanien nach Maastricht und verkündete den Bewohnern der Gegend das Evangelium. Er soll beim Grab des heiligen Servatius gewohnt haben und soll der Gründer des Klosters Munsterpilsen gewesen sein. Gunther war Mönch in St. Emmeran. 940 wurde er von Otto dem Großen zum Bischof von Regensburg ernannt. Er starb jedoch noch im selben Jahr am 8. Oktober. Benedikta war eine vornehme Römerin, die der Überlieferung nach in Gallien das Evangelium verkündete. Sie wurde in Auvigny um 360 gegeißelt und vom christenfeindlichen Richter selbst durch einen Beilhieb in den Kopf getötet. Victricius Weiß wurde 1842 in Niederbayern geboren. Er empfing 1866 die Priesterweihe und trat 9 Jahre später in den Kapuzinerorden ein. Hier widmete er sich der Erziehung der Ordensjugend und der Seelsorge. 15 Jahre lang war Victricius Weiß Provinzial. Danach übernahm er die Mission in Chile. Nach seiner Rückkehr nach Bayern förderte er das Presseapostolat und betätigte sich als Exerzitienmeister. Seinen Mitbrüdern war Victricius ein Vorbild in den Tugenden eines Priesters und Ordensmannes. In Vilsbiburg, wo er ab 1908 trotz zunehmender Krankheit als Seelsorger tätig war, starb er am 8. Oktober 1924 im Ruf der Heiligkeit. Der Seligsprechungsprozess wurde 1935 eröffnet.
0: Hannes Reichenmacher war das mit dem Blick auf den heutigen Namenstags- und Heiligenkalender. 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

0: Halb sieben ist es jetzt zu hören, Radio Grüner Welle und guten Morgen Südtirol, hier sind die Schlagzeilen.
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2: Guten Morgen, ich bin Wilhelm Schatzer. Heute steht im Parlament in Rom die Schlussabstimmung zum Wahlgesetz an. Damit kommt auch die Neueinteilung der Wahlkreise in Südtirol. Die drei SVP-Abgeordneten hatten sich bei diesem Artikel der Stimme enthalten. Heute wollen sie dem Wahlgesetz insgesamt aber zustimmen. Nach einer Schießerei am Wochenende in Trient sind jetzt die mutmaßlichen Täter in Bozen festgenommen worden. Sie sollen am Samstag mindestens 10 Schüsse auf die Wohnung eines 39-Jährigen abgegeben haben, der dort wegen Überfälle im Hausarrest war. Verletzt wurde dabei niemand. Den zwei Festgenommenen wird aber versuchter Mord vorgeworfen. Im Pustertal haben die Karabiniere auf Baustellen kontrolliert. In Sechsten wurden dabei 5 Arbeiter ohne Schutzausrüstung angetroffen. Sie kassierten Strafen. Die Lurgbrücke auf der Autobahn ist das Nadelöhr für den Verkehr über den Brenner. Ab nächster Woche wird's dort noch enger. Wegen Belagsarbeiten ist nur eine Fahrspur pro Richtung offen und in der Nacht gilt ein komplettes Fahrverbot für LKW, Busse und schwere Wohnmobile. In Spanien ist die 87-jährige Mieterin gestorben, deren Wohnung vor 2 Wochen zwangsgeräumt worden war. 70 Jahre hatte sie dort gelebt. Nach einer Mieterhöhung konnte sie sich die Wohnung nicht mehr leisten. Sie war auf einer Trage weggebracht worden. Der Fall hat in Spanien massive Proteste ausgelöst.
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0: versteht.
1: Humus, Wanders und Idram. 6.39 Uhr ist es nun. Anlässlich des Welthospiztages am kommenden Samstag, am 10. Oktober, kommen die Gedanken zum Tag in dieser Woche von Martina Michaela. Sie ist Freiwillige der Caritas-Hospizbewegung und begleitet Menschen beim Sterben. Hören Sie nun Ihre heutigen Gedanken.
2: Ich durfte einmal eine ältere Frau begleiten, deren Mann nach vielen gemeinsamen Jahren gestorben war. Sie sagte zu mir, natürlich ist jetzt alles anders und ich bin traurig. Aber ich bin auch froh und dankbar für unsere gemeinsamen Jahre. Wir hatten es oft schön miteinander. Daran erinnere ich mich. Dieser Satz ist mir geblieben. Denn mit einem Menschen verschwindet nicht alles, was uns mit ihm verbunden hat. Die gemeinsamen Erlebnisse bleiben. Worte, Erinnerungen, Gesten und das, was wir durch diesen Menschen geworden sind. Trauer bedeutet nicht, einen Menschen loszulassen und zu vergessen. Sie bedeutet eher, eine neue Form der Beziehung zu finden. Der kleine Prinz sagt zum Piloten, wenn du bei Nacht den Himmel anschaust, wird es sein, als lachten alle Sterne. Vielleicht bedeutet Abschied nicht, dass jemand verschwindet. Vielleicht verändert sich nur die Art, wie wir ihn bei uns haben.
1: Soweit die Gedanken von Martina Michaela, nachzuhören auch in unserer Audiothek im Internet unter rgw.it.

Morgen, Südtirol, 6.46 Uhr ist es. Um 10 vor 7 gibt's die nächsten Nachrichten. In der zweiten Stunde, guten Morgen, Südtirol, sprechen wir dann über die Tage der Romanik, die vor allem an diesem Wochenende, am Samstag und am Sonntag, in einigen Teilen des Landes stattfinden. Außerdem schauen wir in die neue Ausgabe des katholischen Sonntagsblatts, auf die Veranstaltungstipps und das Kalenderblatt und vieles mehr. Also bis gleich, jetzt Musik von Christine Stark und danach die Nachrichten.

0: Nicht nur das übliche Nachtfahrverbot für Lkw, sondern für alle Fahrzeuge über 3,5 Tonnen. Busse oder schwere Wohnmobile müssen über die Bundesstraße ausweichen.
1: Nach monatelangen Diskussionen fällt heute in Rom die endgültige Entscheidung über das neue Wahlgesetz und damit auch die Neueinteilung der Wahlkreise in Südtirol. In der Abgeordnetenkammer findet am frühen Nachmittag die Schlussabstimmung statt. Die einzelnen Artikel wurden schon abgesegnet, jetzt muss die Kammer noch das Gesetz als Ganzes annehmen. Die drei SVP-Abgeordneten hatten sich bei den Artikeln zu den neuen Wahlkreisen in Südtirol enthalten. Bei der Schlussabstimmung heute wollen sie aber zustimmen. Nach einer Schussattacke in Trient am vergangenen Wochenende sind die mutmaßlichen Täter jetzt in Bozen festgenommen worden. Es handelt sich um zwei Männer, die am Samstag mindestens 10 Schüsse auf die Wohnung eines 39-Jährigen abgegeben haben sollen, der war wegen mehrerer Überfälle im Hausarrest. Verletzt wurde bei der Attacke niemand, eine Kugel schlug aber in einer Nachbarwohnung im Kleiderschrank ein. Die jetzt Festgenommenen stammen aus der Sinti-Gemeinschaft in Bozen, ihnen wird versuchter Mord vorgeworfen. Die Carabinieri haben im Pustertal mehrere Baustellen kontrolliert. In Sechsten wurden dabei 5 Arbeiter ohne die vorgeschriebene Schutzausrüstung angetroffen. Sie trugen keine Schutzhelme und auch Sicherheitsgurte fehlten. Die Arbeiter kassieren jetzt Strafen. Trauer und Wut herrscht in Spanien. Da ist die 87-jährige Mieterin, deren Wohnung in Madrid vor 2 Wochen zwangsgeräumt worden war, jetzt gestorben. Die Frau hatte seit 70 Jahren in der Wohnung gelebt. Dann hat ein Investor die Miete auf das 4-fache erhöht. Weil sie sich das nicht leisten kann, wurde die Wohnung geräumt und die 87-jährige auf einer Trage herausgebracht. Der Fall hat in Spanien massive Proteste ausgelöst und die gehen nach ihrem Tod weiter. Für den 11. November haben die Gewerkschaften in Spanien einen Generalstreik für niedrigere Mieten und menschenwürdigen Wohnraum ausgerufen. Heute regnet es immer wieder und auch Schnee kommt. Gleich mehr zum Wetter.
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1: Heute braucht's den Regenschirm. Schon jetzt in der Früh gibt es erste Schauer. Ab Mittag regnet's dann verbreitet. Und auf den Bergen kommt Schnee. Am Alpenhauptkamm bis auf 2000 Meter herunter. Es wird kühler. Die Höchstwerte kommen nur auf 15 bis 19 Grad. Jetzt hat es 8 Grad in Prittau, 11 in Völs und Zarntein und 13 Grad in Naturns.
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13: Schönen guten Morgen aus der Landesverkehrsmeldezentrale. Ich bin Manuel Scutellaro. Die Jaufenpassstraße bleibt oberhalb von Kalch durchgehend wegen Sanierungsarbeiten gesperrt. Und die Landesstraße bei Elden ist heute noch bis 17 Uhr wegen Asphaltierungsarbeiten geschlossen. Die Umleitung erfolgt über die Gemeindestraße Montal-Elden. Soweit die aktuellen Meldungen. Sichere Fahrt.
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Alexandra Lexer bis ans Ende der Ewigkeit. Es ist jetzt ganz genau 7 Uhr. Ich wünsche Ihnen trotz des heute grauen und etwas nassen Wetters einen wunderschönen guten Morgen. Herzlich willkommen hier bei Radio Grüne Welle in der zweiten Stunde. Guten Morgen Südtirol. Heute haben wir Donnerstag, den 8. Oktober und in Kürze geht es hier bei uns um die Tage der Romanik.

0: aus Südtirol, das waren Merrick und Nur mit dir. Um die romanischen Kunst- und Kulturdenkmäler in Südtirol wie Burgen, Schlösser, Kirchen, Kapellen, Dörfer und mittelalterliche Städte geht es jetzt. Um diese alle bekannter zu machen, entstand im Jahr 2026, also mittlerweile vor 20 Jahren, das Projekt Alpine Straße der Romanik, Stiegen zum Himmel. Passend zum Projekt gibt es nun ein gleichnamiges Buch, geschrieben von Marlene Lobis. Was wir uns genau unter der Straße der Romanik vorstellen können, das wird uns die Autorin nun genau erklären.
1: Das ist eine länderübergreifende Kulturroute, die eben bei Kloster Marienberg im Oberfinchgau startet, einen kurzen Abstecher in die Schweiz macht, zum Kloster St. Johann in Müstair und dann durch das Etschtal bis nach Neumarkt im Süden Südtirols verläuft und schließlich über Kloster Neustift ins Bustertal geht, bis zur Stiftskirche Innichen. Und das Netzwerk ist, wie du schon gesagt hast, 2006 entstanden als Interreg-Projekt, um die romanischen Kulturdenkmäler im Finchgau mit jenen im angrenzenden Schweizer Münstertal zu verbinden. Die Beziehungen, die haben ja schon zwischen den Regionen bestanden im Mittelalter, durch eben die Klöster, die Verkehrswege, den Handel, politische Verbindungen. Und nun ist es um die gemeinsame Kulturvermittlung gegangen. Im Laufe der Jahre wurde die Route ausgeweitet. Seit 2017 heißt sie Alpine Straße der Romanik. Und mittlerweile ist das Netzwerk durch die IDM Südtirol betreut. Und da haben wir eben schon 2020 einen ersten Reiseführer gemacht, mit dem Ziel, die Route bekannter zu machen und zum 20-jährigen Bestehen. Und weil das Netzwerk mittlerweile auch stark gewachsen ist, bin ich beauftragt worden, einen neuen Reiseführer zu schreiben. Eben mit dem Konzept, wir wollen einen modernen Reiseführer, der die Partnerstädten entlang der Kulturstraße spannend und in einer leicht verständlichen Sprache beschreibt. Also ein Reiseführer für Menschen, die vielleicht wissen, Romanik und Rundbogen kehren zusammen, aber die keine tiefergehenden Kenntnisse über die Epoche haben. Und das Ergebnis ist dieser Erlebnisguide, der als inspirierender Reisebegleiter durch die Region gedacht ist. Im Fokus stehen die 34 Kulturstädten mit ihren Besonderheiten, mit ausgewählten Fakten, Interpretationen, Details zu den romanischen Malereien und Bauelementen und so mancher offenen Frage. Und um das Ganze aufzupeppen und auch dem Leser die Möglichkeit zu geben, die Region nicht nur über die Romanik kennenzulernen, sind da auch kurzweilige Geschichten drinnen, allerhand Hintergrundwissen über die Region und verschiedenste Tipps.
2: Jedes Jahr am 2. Oktoberwochenende organisiert das länderübergreifende Kulturnetzwerk Stiegen zum Himmel die Tage der Romanik. So auch heuer. Das bedeutet, es gibt kostenlos und zum Teil sehr exklusive Führungen in 33 Kulturstädten, oft auch mit Rahmenprogramm.
1: Ja genau, die Tage der Romanik, die finden heuer am 10. und 11. Oktober statt. Und an den zwei Tagen kann man die Städten erkunden. Es gibt kostenlose Führungen fast überall mit qualifizierten Kulturführern, aber auch Sonderführungen. Zum Beispiel kommt man in Orte hin, wo man sich eigentlich gar nicht hinkommt. In Kloster Neustift darf man in den romanischen Turm. Da hat es früher einmal eine romanische Turmkapelle gegeben, von der sind leider allein noch ein paar Freskenfragmente erhalten. Dann ist es so, dass manche Kulturstätten, da gibt es eine musikalische Umrahmung, es gibt Kinderführungen oder Filmvorführungen. Und das ist eine gemeinsame Aktion südtirolweit, eben von allen Partnerstädten. Und das kommt auch besonders gut bei Italienern. Also teilweise die Führungen müssen auch im Voraus gebucht werden. Es kommt ganz gut an. Und auch für Einheimische ist es ganz toll, weil man eben dann die kulturellen Schätze vor Ort einmal entdecken kann.
2: Mhm. Wo informiert man sich oder wo meldet man sich an?
1: Auf der Seite stiegenzumhimmel.it findet man das ganze Programm zum Anladen. Und da findet man übrigens auch zu jeder Stätte die aktuellen Öffnungszeiten, Infos zu Führungen und Barrierefreiheit auch unterm Jahr. Das ist allem aktuell. Und wer neugierig ist, kann auch gern eine hören im digitalen Audioguide. Das Netzwerk hat heuer einen digitalen Audioguide gemacht, der über die App Hieronymus anzuladen ist. Der Link dazu, beziehungsweise der QR-Code dazu, ist auch im Buch zu finden. Und da gibt es zu jeder Stätte einen Miniguide, Geschichten und Besonderheiten zur jeweiligen Kulturstätte. Und das wird von den Menschen vor Ort erzählt.
0: Sagt die Autorin und freie Texterin Marlene Lobis. Wie gehört, finden jährlich die beliebten Tage der Romanik statt, so auch in diesem Jahr, und zwar an diesem Wochenende, Samstag und Sonntag, 10. und 11. Oktober. Das bedeutet, es gibt kostenlose und zum Teil, wie wir gehört haben, sehr exklusive Führungen in 33 Kulturstädten. Alle Interessierten sind herzlich eingeladen. Infos und das genaue Programm gibt's im Internet unter stiegenzumhimmel.it.

Hallo und Farbenland. Guten Morgen, Südtirol. 7.21 Uhr ist es nun. Wir blicken jetzt auf das historische Kalenderblatt des heutigen Tages, auf einige historische Ereignisse, die alle an einem 8. Oktober geschehen sind. Auf dem Mailänder Flughafen Linate stießen am 8. Oktober 2001 zwei Flugzeuge zusammen. Dabei kamen 118 Menschen ums Leben. Nach Auseinandersetzungen zwischen Juden und Palästinensern in der Jerusalemer Altstadt in Israel schossen am 8. Oktober 1990 israelische Sicherheitskräfte auf arabische Jugendliche. 22 Palästinenser starben bei dem Vorgehen der Sicherheitskräfte. Claudio Abbado wurde am 8. Oktober 1989 nach dem Tod von Herbert von Karajan zum neuen Chefdirigenten und künstlerischen Leiter der Berliner Philharmoniker gewählt. Der schwedische Herzchirurg Ake Senning pflanzte am 8. Oktober 1956 einem Patienten zum ersten Mal einen Herzschrittmacher ein. Der Patient, ein 40-jähriger Elektroingenieur, war der erste, dem mit diesem neuartigen Gerät geholfen werden konnte. In einer diplomatischen Note forderte am 8. Oktober 1956 die österreichische Bundesregierung von Italien die Einhaltung des sogenannten Gruber de Gasperi-Abkommens aus dem Jahr 1946 über die Autonomie Südtirols. Der in London lebende und arbeitende deutsche Friseur Karl Ludwig Nessler stellte am 8. Oktober 1906 ein neuartiges Gerät vor, mit dem es ihm möglich war, Dauerwellen zu erzeugen. Leicht war das anfangs nicht. 6 Stunden lang mussten 12 schwere Messingwickler getragen werden, bevor die Dauerwelle perfekt war. Mit der Kriegserklärung Montenegros an die Türkei begann am 8. Oktober 1912 der erste Balkankrieg. Auch Serbien, Bulgarien und Griechenland erklärten daraufhin der Türkei den Krieg. In Chicago brach am 8. Oktober 1871 ein Feuer aus, das durch den anhaltenden Wind aus Süden rasch zur Innenstadt getrieben wurde. Der Brand konnte nicht mehr unter Kontrolle gebracht werden und wütete fast eine ganze Woche lang. Danach war die gesamte Innenstadt von Chicago zerstört. Es gab etwa 300 Todesopfer. Das chinesische Militär änderte am 8. Oktober 1856 das britische Schiff Arrow und nahm 12 chinesische Besatzungsmitglieder unter dem Vorwurf der Piraterie fest. Das führte zum zweiten britisch-chinesischen Krieg. Und im Hafen von Messina gingen am 8. Oktober 1347 mehrere genuesische Handelsschiffe vor Anker, die aus Zentralasien und Konstantinopel kamen. Sie hatten eine tödliche Fracht an Bord, nämlich die Pest. Die Seuche verbreitete sich rasend schnell in ganz Europa. Innerhalb von nur 5 Jahren kostete sie 25 bis 40 Millionen Menschen das Leben. Soweit unser Blick auf das heutige historische Kalenderblatt, nachzulesen auch auf unserer Homepage im Internet unter rgw.it. Guten Morgen Südtirol, es ist jetzt 7.24 Uhr.

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0: keinen Spaß. 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Das war's.
1: Max Rabe und sein Ballastorchester. Guten Morgen, Südtirol. Wir haben es jetzt 7:30. Hier sind die Schlagzeilen.
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3: Guten Morgen, ich bin Wilhelm Schatzer. Meran soll verkehrsberuhigt werden. Ein großer Schritt in diese Richtung wird mit dem Küchelbergtunnel getan. Ende November wird er eröffnet. Gleichzeitig plant die Stadtregierung neue Verkehrsregelungen für mehrere Straßen. Die Lurkbrücke auf der Autobahn ist das Nadelöhr für den Verkehr über den Brenner. Ab nächster Woche gibt es mehr Einschränkungen. Wegen Belagsarbeiten ist nur eine Fahrspur pro Richtung offen und in der Nacht gilt ein komplettes Fahrverbot für Lkw, Busse und schwere Wohnmobile. Heute steht im Parlament in Rom die Schlussabstimmung zum Wahlgesetz an. Damit kommt auch die Neueinteilung der Wahlkreise in Südtirol. Die drei SVP-Abgeordneten hatten sich bei diesem Artikel der Stimme enthalten. Heute wollen sie dem Wahlgesetz insgesamt aber zustimmen. Nach einer Schießerei am Wochenende in Trient sind jetzt die mutmaßlichen Täter in Bozen festgenommen worden. Sie sollen am Samstag mindestens 10 Schüsse auf die Wohnung eines 39-Jährigen abgegeben haben, der dort wegen Überfälle in Hausarrest war. Verletzt wurde dabei niemand, den zwei Festgenommenen wird aber versuchter Mord vorgeworfen. Und Staatspräsident Mattarella hat 3 Begnadigungen ausgesprochen, unter anderem für einen Juwelier, der vor 18 Jahren in seinem Geschäft 2 Räuber erschossen hatte.
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Elisa Lehn war das mit ihrer brandneuen Scheibe Wunderkerzenmeer. 7.36 Uhr ist es. Hier sind nun die Veranstaltungstipps für den heutigen Donnerstag. Heute ist der 8. Oktober. In der Karambolage in Bozen wird um 20 Uhr das Stück Na wenigstens betrachten wir denselben Mond gespielt. Das Generationendrama von Oliver Bukowski behandelt einen heftigen Familienkonflikt, der sich ergibt, als eine junge Frau beschließt, als freiwillige Kämpferin in den Krieg in der Ukraine zu ziehen. Das Kindertheaterstück Oskar, das Lamm, frei nach Schaun, das Schaf, wird heute ab 17 Uhr im Theater im Hof in Bozen aufgeführt. Es spielt Jörg Brettschneider mit seinem Dresdner Figurentheater. Der italienische Pianist Carlo Grande hat im vergangenen Sommer die Sonaten von Sergei Prokofjew eingespielt und in einer Dreier-CD-Box veröffentlicht. Heute Abend spielt er in der Akademie in Meran die Sonate Nummer 6 Opus 82 und die Sonate Nummer 7 Opus 83, die zu den insgesamt drei Kriegssonaten gehören. Sternenjahr auf Unsichtbar ist das Thema eines Vortrags heute ab 18 Uhr im Naturmuseum Südtirol in Bozen. Die Astronomin Ruth Grützbach spricht dabei vor allem über die verborgenen Seiten des Universums, wie zum Beispiel über dunkle Materie, über die zahllosen potenziell bewohnbaren Exoplaneten in der Milchstraße, um unsichtbare Strahlung, die die Menschheit von einem Moment auf den anderen auslöschen könnte, und vieles andere mehr. In Meran im Ariston-Kino zeigt der Filmclub heute um 18 Uhr den Dokumentarfilm Simon Messner – Aus dem Schatten. Dieser Film begleitet den Alpinisten auf eine anspruchsvolle Expedition nach Pakistan und beleuchtet gleichzeitig die persönliche Auseinandersetzung damit, als Sohn einer Bergsteigerlegende seinen eigenen Weg zwischen extremem Risiko und familiärer Verantwortung zu finden. Um 20.30 Uhr läuft im Ariston-Kino in Meran der Dokumentarfilm NASA. Im Filmclub Bozen sehen Sie um 17.45 Uhr den Psychothriller L'Estrania von Paolo Stripoli. Der österreichische Film Bruno, der junge Kreisky, läuft ab 20 Uhr. Dieser Film erzählt von den frühen Jahren des späteren österreichischen Bundeskanzlers. Ab 18.30 Uhr wird der Dokumentarfilm NASA gezeigt. Ein weiterer Dokumentarfilm läuft ab 20 Uhr, und zwar der Dokumentarfilm Silver von Natalia Konjas. Dieser Film begleitet den Alltag und die harten, gefährlichen Arbeitsbedingungen von Menschen in den historischen Silberminen von Potosí in Bolivien. Und das war der Blick auf die heutigen Veranstaltungstipps. Es ist jetzt 7.38 Uhr.

0: Ein Klassiker von ABBA, Honey Honey. Guten Morgen, Südtirol. Es ist 7.41 Uhr. Gestern am Mittwoch ist ja die neue Ausgabe des katholischen Sonntagsblattes erschienen. Damit Sie wissen, was diesmal so alles drinsteht, dafür sorgt nun mein Kollege Felix Schiffelhuber.
1: Exklusive Einblicke erhalten Sie jetzt von Chefredakteur Martin Lercher, den ich ganz herzlich im Studio begrüße.
2: Ja, herzliches Grüß Gott auch dir, Felix.
1: Martin, die große Geschichte in der neuen Ausgabe ist ein Jubiläum. Bischof Ivo feiert 15 Jahre Bischof. Aus diesem Anlass hast du mit ihm ein Interview geführt. Was kannst du uns über dieses Interview verraten?
2: Ja, an diesem Interview hat mir vor allem gefallen, dass Bischof Ivo Musa sehr persönlich auch geantwortet hat. Also man merkt ihm schon, dass ihn diese Fragen, die ich ihm gestellt habe, persönlich auch beschäftigen. Es geht unter anderem, wie er mit dieser Erfolglosigkeit, nennen wir es so, umgeht. Nämlich, dass die Kirche ganz offensichtlich in Krise ist. Wir haben immer weniger Priester, wir haben immer weniger Gläubige, dass der Gottesdienstbesuch nimmt ab und so weiter. Wie geht ein Bischof damit um? Und Bischof Ivo hat da eine sehr interessante Antwort gefunden, die ihm unter anderem immer wieder einfällt, wenn er von Bozen hinaus nach Brixen fährt und hinauf nach Säben blickt. Was mich auch beeindruckt hat, ist, wie Bischof Ivo seinen persönlichen Glauben lebt und welche zwei Kraftquellen er hat. Eine ganz interessant für ihn sind vor allem die Menschen, die Begegnung mit Menschen. Das ist für ihn eine Kraftquelle. Und die zweite ist für ihn der Glaube. Und da im Interview erzählt er auch, wie er diesen Glauben täglich lebt. Er sagt, man muss ihn mit einer gewissen Regelmäßigkeit auch pflegen.
1: Dann passt das recht gut, dass er Bischof geworden ist. Als Bischof hat man ja viel mit Menschen zu tun und mit Glaube natürlich auch. Derzeit nehmen wir leider immer öfter das Wort Krieg in den Mund. Im Osten Europas wird gekämpft, in der Ukraine. Aber auch bei uns gibt es immer mehr und mehr Menschen, die nach Aufrüstung verlangen, eben weil die Gefahren realer werden. In Brixen hat sich da jetzt aber eine Initiative gebildet, die das nicht einfach so hinnehmen will. Und deine Kollegin Theresa Klotzen hat darüber geschrieben.
2: Ja, sie hat vor allem mit den zwei Frauen gesprochen, die hinter dieser Friedensinitiative stecken. Das ist die evangelische Christin Kerstin Schulz und Frau Barbara Fuchs. Und diese Friedensinitiative, die trifft sich jeden Montag um 18.30 Uhr. Sie ist offen für alle. Und diese Runde will vor allem sich für den Frieden stark machen. Sie sagt, wir sind dabei, die Kriegstreiberei in Hass und in Konflikte zu verfallen. Und diese Initiative möchte dem Frieden eine stärkere Stimme geben. Ich glaube, das ist ein sehr lobenswertes Anliegen. Und der Anlass für unseren Bericht war, dass diese Friedensinitiative auch sich an die Kirchenleitung gewandt hat, auch an die Diözese, dass sie bitteschön mehr für den Frieden tun soll.
1: Und hat sich die Diözese gemeldet?
2: Nein, es steht ein Gespräch aus, also eine Aussprache mit dieser Initiative und wir dürfen gespannt sein und werden sicher auch noch darüber berichten.
1: Ein Artikel, der mir in dieser Ausgabe besonders gut gefällt, ist der Artikel »Was wurde aus Karl Gurschler?« Darin geht es um die Geschichte einer 75-jährigen Deutschen, die in den 70er Jahren mit dem Südtiroler Karl Gurschler für einige Jahre beisammen war. Jetzt würde sie ihn gern noch einmal treffen, aber sie findet ihn nicht mehr. Und ihr schreibt über ihre Geschichte. Was mich besonders interessieren würde, wie seid ihr zu dieser Geschichte gekommen?
2: Ja, man sagt ja, die schönsten Geschichten schreibt das Leben und so ist es auch oft in der Redaktion. Der Anlass für diese Geschichte war eigentlich ganz simpel. Da hat sich eine Frau aus Deutschland gemeldet, ob man bei uns im katholischen Sonntagsblatt auch ein Inserat schalten könnte, wenn man jemanden sucht. Und wir haben gesagt, ja, warum nicht? Es werden ja viel unsinnigere Inserate geschaltet. Und diese Frau hat dann ein Inserat veröffentlicht. Und zwar sucht sie eben diesen Karl Gurschler, einen Konditor, in den sie sich im Jahr 1972 im Sommer in ihn verliebt hat. Und sie hat ihn dann völlig aus den Augen verloren. Und über dieses Inserat wollte die Frau aus dem Ruhrgebiet Menschen bitten, ihr bei der Suche nach diesem Karl Gurschler zu helfen. Bis jetzt wurde noch nichts gefunden, daher hat meine Kollegin Theresa Klotzner mit dieser Frau noch einmal gesprochen und wir haben eben diesen Artikel veröffentlicht. Vielleicht findet sich die eine oder der andere, die etwas weiß von diesem Karl Gurschler. Also die Fortsetzung dieser finde ich, interessanten, tollen Liebesgeschichte, die wird erst noch folgen.
1: Mehr Informationen zu dieser Geschichte gibt es in der neuen Ausgabe des Katholischen Sonntagsblatts. Dort steht dann auch, wie man sich bei euch melden kann, falls man Karl Goschler kannte oder kennt. Selbstverständlich gibt es noch viele weitere Artikel in dieser neuen Ausgabe, aber wir haben jetzt leider keine Zeit mehr. Danke, Martin, dass du mit mir über ein paar Artikel gesprochen hast.
2: Danke, Felix, für die Einladung. Wie immer gerne.
0: Ja, das war der Chefredakteur des Katholischen Sonntagsblatts Martin Lercher im Gespräch mit meinem Kollegen Felix Schiffelhuber. 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Nächster Programmpunkt sind in 3 Minuten die Nachrichten. Wir hören uns dann wieder im Anschluss daran.

0: 10 vor 8.
1: Meran bastelt an neuem Verkehrskonzept. Heute erfolgt die Schlussabstimmung zum Wahlgesetz. Und Regen und Schnee gibt's. Ich bin Wilhelm Schatzer. Guten Morgen.
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1: Wer im Passaiertal lebt oder arbeitet, dürfte sich über diese Nachricht freuen. Ende November wird der Küchelbergtunnel, die Umfahrung von Meran, eröffnet. Er soll die Stadt vom Verkehr entlasten. Florian Scheringer, jetzt hat die Stadtregierung weitere Maßnahmen für die Innenstadt vorgestellt.
2: Ja, die Gemeinde nennt das Konzept Kurstadt 2.0. Geplant sind eine ganze Reihe an Verkehrsmaßnahmen im Zentrum, um eine wirkliche Verbesserung zu erreichen. Unter anderem werden mehrere Straßen ab Jänner verkehrsberuhigt und in anderen wird der Verkehr neu geregelt. Außerdem sollen die Busverbindungen verbessert und ausgebaut werden. Das alles wird schrittweise über die nächsten Jahre

0: Abgeordneten hatten sich bei diesem Artikel der Stimme enthalten. Heute wollen sie dem Wahlgesetz insgesamt aber zustimmen. Nach einer Schussattacke am Wochenende in Trient sind jetzt die mutmaßlichen Täter in Bozen festgenommen worden. Es handelt sich um zwei Männer. Sie sollen am Samstag mindestens 10 Schüsse auf die Wohnung eines 39-Jährigen abgegeben haben, der dort wegen Überfälle in Hausarrest war. Verletzt wurde niemand. Die zwei wurden wegen versuchten Mordes und unerlaubten Waffenbesitzes festgenommen. Staatspräsident Mattarella hat 3 Begnadigungen ausgesprochen. Darunter ist der Juwelier Guido Gianni, der vor 18 Jahren in seinem Geschäft 2 Räuber erschossen hatte. Er war zu einer Haftstrafe verurteilt worden, weil die Richter die Schüsse nicht als Notwehr betrachtet hatten. Durch die Begnadigung wird seine Strafe um mehrere Jahre verkürzt. Weil die Restzeit jetzt unter 4 Jahren liegt, könnte Gianni vorzeitig freigelassen werden. Der Fall hat starke Parallelen zu dem von Mario Roggero von vor 5 Jahren. Auch er ist Juwelier und auch er hat 2 Räuber erschossen. Bewölkt und regnerisch ist es heute. Gleich mehr zum Wetter.
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7: Trüb und regnerisch wird's heute. Am Vormittag gibt's schon Regenschauer und ab Mittag regnet's dann häufiger. Auf den Bergen kommt Schnee, im Norden bis auf 2000 Meter herunter. Dazu weht ein kalter Wind. Die Höchstwerte kommen nur auf 15 bis 19 Grad. Jetzt in der Früh messen wir 14 Grad in Bozen, 12 in Brixen, 9 in Toblach und 8 Grad hat es am Reschen.
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8: Schönen guten Morgen aus der Landesverkehrsmeldezentrale. Ich bin Manuel Scutellaro. Die Jaufenpassstraße bleibt oberhalb von Kalch durchgehend wegen Sanierungsarbeiten gesperrt. Und die Landesstraße bei Elden ist heute noch bis 17 Uhr wegen Asphaltierungsarbeiten geschlossen. Die Umleitung erfolgt über die Gemeindestraße Montal-Elden. Soweit die aktuellen Meldungen. Sichere Fahrt.

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Klangfax in die dritte Stunde. Guten Morgen, Südtirol. Das war auf dem Weg zu mir. Es ist jetzt ganz genau 8 Uhr. Wir haben heute Donnerstag, den 8. Oktober, noch einmal einen wunderschönen guten Tag, trotz der vielen Wolken und des Regens heute früh schon in einigen Teilen des Landes. Was erwartet Sie jetzt noch in dieser Stunde? Guten Morgen, Südtirol. Wir haben unter anderem unseren Kleinanzeiger, den RGW-Trödelmarkt, vorbereitet. Außerdem sprechen wir über das 15 Jahr Bischofsjubiläum von Bischof Ivo Musa.

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0: Reinhard Fendrich und das Sauwetterlied. Guten Morgen, Südtirol. Es ist jetzt 8:08 Uhr. Wir öffnen nun unseren Kleinanzeiger, den RGW Trödelmarkt. Hier ist Claudia Meierhofer mit den heutigen Angeboten.
1: Gesucht wird eine noch funktionstüchtige Schubkarre. Zone ist Eisacktal und die Rufnummer lautet 329 68 39 148. Verkauft wird ein Mostfass zu 50 Litern im Raum Schlanders. Die Rufnummer 327 95 39 644. Ein neuer Kärcher Dampfreiniger, geeignet für die Fugenreinigung im Bad, wird wegen Fehlkaufs günstig abgegeben. Verkauft werden auch Wii-Spiele, und zwar alles im Bustertal, und die Rufnummer lautet 347 73 82 953. Ein runder brauner Holztisch mit Metallfuß und einem Durchmesser von einem Meter wird im Finchgau um 200 Euro verkauft. Der Tisch ist in sehr gutem Zustand. Rufen Sie an unter 348 49 49 488. Ein Radiogerät mit CD-Spieler, noch original verpackt, wird verkauft. Telefon 346 23 13 361. Verschiedene Bücher werden verkauft, unter anderem von Colleen Hoover, Lena Kiefer, Mona Kasten, Ava Reed und Annabelle Steele. Telefon 328 53 58 422. Folgendes wird abgegeben: handgestrickte Socken, ein Holzofen mit Kacheln außen für eine Stube oder eine Hütte, ein neuwertiger Montonemantel Größe 50 und eine Schnupftabakdose. Telefon 347 03 49 652. Eine Eckbank aus Massivholz, handgefertigt von einem Tischler und in bestem Zustand, wird aus Platzgründen gegen freiwillige Spende abgegeben. Sie verfügt über zwei praktische Truhen, die Maße betragen 2,20 m x 3 m. Auch eine zweite Eckbank wird aus Platzgründen gegen freiwillige Spende abgegeben. Sie ist aus Nussholz, ebenfalls handgefertigt von einem Tischler und in sehr gutem Zustand. Die Maße dieser Eckbank betragen 1,90 m x 1,65 m. Telefon 392 73 67 062. Sechs blaue, nie benutzte Tassen sowie verschiedene Trinkgläser sind zu verschenken. Rufen Sie an unter 346 23 13 361. Und gut erhaltene Babysachen, unter anderem auch eine Winterthuta, sind billig zu verkaufen. Ebenfalls verkauft wird ein ovaler Spielpuppenwagen. Plüschtiere und eine Kühlbox sind hingegen zu verschenken. Rufen Sie ab 15 Uhr an unter 347 96 54 389.
0: Danke, Claudia. Das waren die heutigen Trödelmarktanzeigen. Wenn Sie noch Fragen dazu haben oder wenn auch Sie eine Anzeige für den Trödelmarkt aufgeben möchten, vielleicht haben Sie was zu verkaufen oder zu verschenken oder Sie suchen was, dann können Sie gerne da bei uns anrufen unter der Nummer 0471 30 00 92 0471 30 00 92. Sie können die Anzeigen natürlich auch gerne schriftlich schicken per Mail an info@rgw.it oder direkt von unserer Homepage aus aufgeben unter www.rgw.it. Da finden Sie alle eben gehörten Anzeigen auch zum Nachlesen. Private Verkaufsanzeigen, Kaufgesuche und Stellengesuche im Trödelmarkt geben wir kostenlos durch. Guten Morgen, Südtirol, es ist jetzt 8:12 Uhr.

0: Es ist jetzt 20 nach 8. Guten Morgen, Südtirol, am Donnerstag. Wir schauen uns nun das Wetter an. Das zeigt sich heute Morgen von seiner stark bewölkten Seite mit auch schon einzelnen Niederschlägen im Land. Wie es weitergeht mit dem Wetter in den nächsten Stunden und Tagen, das erfahren wir jetzt direkt aus dem Landeswetterdienst.
1: Im Vorfeld einer Kaltfront sorgt eine feuchte Südwestströmung heute oft für trübe und auch zunehmend nasse Verhältnisse. Stellenweise regnet es bereits jetzt. Bis zum Nachmittag werden die Regenschauer dann häufiger und breiten sich auf den Großteil Südtirols aus. Die Temperaturen kommen dementsprechend über 15 Grad im Wipptal bis 19 Grad im Unterland nicht hinaus. Über Nacht klingen die Niederschläge wieder überall ab und morgen am Freitag stabilisiert sich das Wetter. Nach Auflösung von Restwolken wird es verbreitet sonnig, vor allem in den nördlichen Landesteilen weht Nordwind. Der Samstag verläuft wieder etwas wechselhafter, mit Wolken, nur etwas Sonne und auch einzelnen Regenschauern am Nachmittag. Das war's vom Wetterdienst mit Philipp Tartarotti.

Udo Jürgens war das. Und nicht Udo Jürgens, sondern Udo Lindenberg und mittendrin. Wir haben jetzt noch einen Tipp für Sie, und zwar findet am kommenden Samstag, dem 10. Oktober, in der Bibliothek und Medienstelle des Pastoralzentrums in Bozen ein kostenloser Workshop statt mit dem Titel Kreatives Erzählen mit biblischen Erzählfiguren. Da bekommen Sie Anregungen zur praktischen Anwendung von solchen Erzählfiguren im Gottesdienst, im Religionsunterricht, bei der Erstkommunionvorbereitung und so weiter und so weiter. Sie können bei diesem Workshop die Vielfalt der biblischen Erzählfiguren entdecken. Sie lernen in der Bibliothek und Medienstelle, wie biblische Geschichten im Klassenzimmer greifbar und lebendig gestaltet werden. Es gibt praktische Kniffe beim Stellen der Figuren und Ideen zur Umgestaltung der Figuren werden ebenso dabei sein. Referentinnen sind Greisflöss Gerda und Sonja Vescoli Daldos. Anmelden kann man sich in der Bibliothek und Medienstelle im Pastoralzentrum in Bozen unter folgender Rufnummer 0471 306 248 0471 306 248. Und wie gesagt, der Workshop findet von 9 bis 12 Uhr am 10. Oktober statt, also am Samstag, in der Bibliothek und Medienstelle im Pastoralzentrum in Bozen.

0: Es ist nun ganz genau 8:30. 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Hier sind die Schlagzeilen.
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2: Guten Morgen, ich bin Wilhelm Schatzer. An der Claudiana in Bozen hat das neue Studienjahr begonnen. Insgesamt sind 700 junge Menschen in den 9 Studiengängen für Gesundheitsberufe eingeschrieben. In Bozen hat die Polizei 3 Männer wegen Einbruch und Diebstahl festgenommen. 2 waren mit einer Registrierkasse aus einem Geschäft geschnappt worden. Ein dritter hat einen Patienten in der Notaufnahme bestohlen. Meran soll verkehrsberuhigt werden. Ein großer Schritt in diese Richtung wird mit dem Küchelbergtunnel getan. Ende November wird er eröffnet. Gleichzeitig plant die Stadtregierung neue Verkehrsregelungen für mehrere Straßen. Heute steht im Parlament in Rom die Schlussabstimmung zum Wahlgesetz an. Damit kommt auch die Neueinteilung der Wahlkreise in Südtirol. Die SVP hatte sich bei diesem Artikel der Stimme enthalten. Heute will sie dem Wahlgesetz insgesamt aber zustimmen. Staatspräsident Mattarella hat 3 Begnadigungen ausgesprochen, unter anderem für einen Juwelier, der vor 18 Jahren in seinem Geschäft 2 Räuber erschossen hatte.
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0: Sie hören Radio Grüner Welle und guten Morgen Südtirol. Heute haben wir Donnerstag. Vor 15 Jahren, am 9. Oktober 2011, wurde Ivo Moser zum 103. Bischof der Diözese Bozen-Brixen geweiht. Einer der engsten Vertrauten des Bischofs ist Generalvikar Eugen Rungaldier. Was er dem Bischof zu seinem Weihejubiläum an Wünschen mitgibt und was ihn am Wirken von Ivo Moser in den vergangenen Jahren besonders beeindruckt hat, das hören Sie jetzt.
1: Der Bischof sagt sehr oft, dass er merkt, in einer Zeit zu leben, die in einem großen Umbruch ist. Und er sagt immer, wenn er irgendwann dann als Bischof aufhören wird, wird die Kirche in Südtirol ganz ein anderes Gesicht haben. Also er betont immer diese starke Veränderung, in der wir drinnen stecken. Und Zeiten der Veränderung, die fordern natürlich von jenen, die eine Leitungsaufgabe haben, dass sie einerseits das Gute und das Wichtige bewahren und auf der anderen Seite offen sind für Neues. Mhm. Und ich muss sagen, dass ich da auch immer wieder über den Bischof staune, dass er zwar mit Mühe, weil Veränderungen kosten auch sehr viel Mühe, sich dann doch auf Neues einlässt und sich auch neuen Themen stellt. Und das, denke ich, ist auch wichtig, dass man nach vorne schaut. Und da muss ich sagen, dass ich da ihn auch bewundere, dass er das auch immer wieder schafft, sich auf Neues einzustellen, auch wenn er so im ersten Moment meint, das kann ihm nicht sein, das geht nicht, aber dann zum Schluss macht er das und das ist eine wichtige Eigenschaft, die Führungspersonen haben sollen und die hat er.
2: Wenn Sie Bischof Ivo zum 15-jährigen Weihetag einen ganz persönlichen Wunsch mit auf den Weg geben dürften, abseits der offiziellen Glückwünsche, wie würde dieser lauten?
1: Wir leben in einer Zeit, in der wir immer stärker betonen, wie Synodalkirche ist und sein soll. Und da wäre mein Wunsch an ihn, dass er mit Gottvertrauen in die Zukunft schaut und in die Zukunft geht. Denn ohne Gott geht's nicht. Und ohne das Vertrauen, dass eigentlich er derjenige ist, der seine Kirche weiterbringt in die Zukunft. Dass er also dieses Vertrauen hat, Gott wird schon sorgen, dass es weitergeht. Und gleichzeitig, dass er mit Vertrauen in die Menschen und vor allem in seinen engsten Mitarbeitenden auch diesen Weg mit Gott in die Zukunft geht. Denn er hat zwar ein Amt, wo er alleine verantwortlich ist, aber allein ist er dann doch nicht. Zum Schluss sind wir ein Wir als Kirche in Südtirol. Er ist unser Hirte, aber er ist nicht allein, sondern darf auf die Mitarbeit so vieler Menschen auch zählen. Und dass er dieses doppelte Vertrauen mitnimmt in Gott und in die Menschen, die mit ihm auf dem Weg sind.
0: Sagt Generalvikar Eugen Rungaldier über das 15-jährige Weihejubiläum von Bischof Ivo Moser. Er wurde, wie eingangs erwähnt, am 9. Oktober 2011 zum Bischof geweiht. Am morgigen Freitag wird im Brixner Dom der Gottesdienst zum 15-jährigen Weihejubiläum des Bischofs gefeiert. Wir übertragen diese Feier ab 9 Uhr live aus dem Brixner Dom.

Reinhard Fendrich war das. Sie hören Radio Grüne Welle. 8:45 ist es, 8:45 Uhr. Um 9:10 stehen hier bei uns wieder Nachrichten auf dem Programm. Um 9:00 übertragen wir die Heilige Messe aus dem Bozener Dom und danach geht's mit Anni Kommiss durch den heutigen Donnerstagvormittag. Mein Name ist Florian Mayer und ich bedanke mich jetzt ganz herzlich fürs Zuhören. Das war Guten Morgen Südtirol am 8. Oktober. Ich wünsche Ihnen einen schönen, angenehmen und erfolgreichen Donnerstag. Wir hören uns wieder morgen in der Früh. Auf Wiederhören.

0: 10 vor 9.
1: Meran wird vom Verkehr entlastet. Einbrecher in Bozen nehmen Registrierkasse mit. Das Wetter trüb und regnerisch. Ich bin Wilhelm Schatzer. Guten Morgen.
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1: Der Köchelbergtunnel soll die Meraner Innenstadt vom Verkehr entlasten. Alle, die zwischen dem Passaiertal und dem Etschtal oder Finchgau unterwegs sind, können ihn nutzen. Ende November soll er eröffnet werden. Gleichzeitig brauche es weitere Maßnahmen im Zentrum, um eine wirkliche Verbesserung zu erreichen, sagt die Stadtregierung. Sie hat jetzt das Konzept Kurstadt 2.0 vorgestellt. Unter anderem werden mehrere Straßen ab Jänner verkehrsberuhigt und in anderen wird der Verkehr neu geregelt. Außerdem sollen die Busverbindungen verbessert und ausgebaut werden. Das alles wird schrittweise erfolgen. Ziel sei ein ruhigeres und lebenswerteres Meran, sagt die Stadtregierung. An der Claudiana in Bozen hat das neue Studienjahr begonnen. Insgesamt sind 700 junge Menschen in den 9 Studiengängen für Gesundheitsberufe eingeschrieben. Diese reichen von Medizinstudium über Krankenpflege- und Hebammenausbildung bis Labortechnik, Physiotherapie und Ernährungstherapie. Bei der Feier zur Eröffnung des akademischen Jahres unterstrich Gesundheitslandesrat

0: Cyberangriffe sind eine relativ neue Gefahr, die zunimmt. Deutschland und Großbritannien wollen jetzt ihre Abwehr in diesem Bereich stärken, und zwar gemeinsam. Diana Kramer berichtet aus Berlin.
1: Gemeinsam wollen Deutschland und Großbritannien gegen feindliche Aktivitäten vorgehen, die Sicherheit und Wohlstand in beiden Ländern bedrohen, teilte die britische Regierung mit. Neben Cyberangriffen geht es dabei um Sabotage und andere hybride Bedrohungen, vor allem aus Russland. Am Mittag wird Kanzler Merz den britischen Premier Burnham in Berlin empfangen. Im Mittelpunkt steht die Unterzeichnung des sogenannten Kensington-Vertrags, der die deutsch-britischen Beziehungen 6 Jahre nach dem Brexit auf eine neue Grundlage stellt.
0: Ein großer Tropensturm steuert auf den Südosten der USA zu. Es ist ein ungewöhnlich später Start in der Hurricane-Saison an der US-Ostküste. Vor allem in den Staaten Florida, Alabama und Mississippi dürfte der Sturm zu spüren sein. Bei uns ist es heute bewölkt und regnerisch. Wie weit die Temperaturen steigen, hören Sie gleich.
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0: In ganz Südtirol ist es bewölkt und immer wieder regnet es, jetzt schon und am Nachmittag noch häufiger. Auch Schnee kommt im Norden bis auf 2000 Meter herunter. Dazu weht ein kalter Wind. Die Höchstwerte kommen heute auf über 15 bis 19 Grad nicht hinaus. Jetzt hat es 14 Grad bei der Leinburg, 11 in Inesien, 7 in Hintermattel und 10 Grad in Mühlwald.
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10: Schönen guten Morgen aus der Landesverkehrsmeldezentrale. Ich bin Manuel Scutellaro. Die Jaufenpassstraße bleibt oberhalb von Kalch durchgehend wegen Sanierungsarbeiten gesperrt. Und die Landesstraße bei Elden ist heute noch bis 17 Uhr wegen Asphaltierungsarbeiten geschlossen. Die Umleitung erfolgt über die Gemeindestraße Montal-Elden. Soweit die aktuellen Meldungen. Sichere Fahrt.

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Eine Zeitangabe, es ist 9 Uhr. Wir schalten nun in den Bozner Dom und übertragen von dort die Heilige Messe.

Zur Eröffnung dieses Gottesdienstes singen wir 440. Der Antwortgesang ist 616,3.

0: Im Namen des Vaters und des Sohnes und des Heiligen Geistes. Amen. Die Gnade und der Friede unseres Herrn sei mit euch.
1: Und mit deinem Geist.
0: Die Tageslesung ist entnommen aus dem Brief des Apostels Paulus an die Galater. In seinem Brief warnt der Apostel die Galater vor dem Abfall vom Glauben. Einige Irrlehrer haben sie verunsichert. Sie sollten zum jüdischen Glauben zurückkehren, weil das jüdische Gesetz wichtiger ist als der Glaube an Jesus Christus. In der Tageslesung bezeichnet Paulus die Galater unvernünftig und verblendet. Er fragt sie: Vermittelt Gott seinen Geist durch die Werke des Gesetzes und durch die eigenen Fähigkeiten als durch den Glauben an Jesus Christus? Die Frage ist wohl an allen christlichen Gemeinden gerichtet, auch in der heutigen Zeit. Ich begrüße euch wieder recht herzlich zum Gottesdienst hier im Dom und im ganzen Land und wünsche euch allen einen gesegneten Tag. Wir sammeln unsere Anliegen und empfehlen uns der Güte und der Barmherzigkeit Gottes. Herr Jesus Christus, du rufst die Menschen, dir zu folgen. Herr, erbarme dich.
1: Herr, erbarme dich.
0: Herr Jesus Christus, du sendest sie als deine Boten. Christus, erbarme dich.
1: Christus, erbarme dich.
0: Herr Jesus Christus, du gibst ihnen Mut, dich zu bekennen. Herr, erbarme dich.
1: Herr, erbarme dich.
0: Nachlass, Vergebung und Verzeihung unserer Sünden gewähre uns der allmächtige und barmherzige Herr.
1: Amen.
0: Lasset uns beten. Herr, unser Gott, komm unserem Beten und unserem Arbeiten mit deiner Gnade zuvor und begleite es, damit alles, was wir beginnen, bei dir seinen Anfang nehme und durch dich vollendet werde. Wir bitten darum durch Christus, unseren Herrn.
1: Amen.
2: Lesung aus dem Brief des Apostel Paulus an die Gemeinden in Galatien. Ihr unvernünftigen Galater, wer hat euch verblendet? Ist euch Jesus Christus nicht deutlich als der Gekreuzigte vor Augen gestellt worden? Dies eine möchte ich von euch erfahren. Habt ihr den Geist durch die Werke des Gesetzes oder durch das Hören der Glaubensbotschaft empfangen? Seid ihr so unvernünftig? Im Geist habt ihr angefangen und jetzt wollt ihr im Fleisch enden. Habt ihr denn so Großes vergeblich erfahren? Wenn es denn vergeblich war, warum gibt euch denn Gott den Geist und bewirkt Machttaten unter euch? Aus Werken des Gesetzes oder aus dem Hören der Glaubensbotschaft? Wort des lebendigen Gottes.
1: Danke.

0: Herr, öffne uns das Herz, dass wir auf die Worte deines Sohnes hören. Der Herr sei mit euch. Aus dem Heiligen Evangelium nach Lukas. In jener Zeit sprach Jesus zu seinem Jüngern: Wenn einer von euch einen Freund hat und mit Mitternacht zu ihm geht und sagt: Freund, leih mir drei Brote, denn einer meiner Freunde, der auf Reisen ist, ist zu mir gekommen und ich habe ihm nichts anzubieten. Wird dann der Mann drinnen antworten: Lass mich in Ruhe, die Tür ist schon verschlossen und meine Kinder schlafen bei mir. Ich kann nicht aufstehen und dir etwas geben. Ich sage euch, wenn er schon nicht deswegen aufsteht und ihm etwas gibt, weil er sein Freund ist, so wird er doch wegen seiner Zudringlichkeit aufstehen und ihm geben, was er braucht. Darum sage ich euch, bittet und es wird euch gegeben, sucht und ihr werdet finden, klopft an und es wird euch geöffnet. Denn wer bittet, der empfängt, wer sucht, der findet, und wer anklopft, dem wird geöffnet. Oder welcher Vater unter euch, der Sohn um einen Fisch bittet, gibt ihm statt eines Fisches eine Schlange oder einen Skorpion? Wenn er um ein Eis bittet, wenn nun ihr, die ihr böse seid, euren Kindern gute Gaben zu geben wisst, wie viel mehr wird der Vater im Himmel den Heiligen Geist denen geben, die ihn bitten. Evangelium unseres Herrn Jesus Christus. Lob sei dir, Christus. Mit unseren Bitten wenden wir uns an Christus, der mit uns mal Gemeinschaft hält.
1: Bewahre alle in der Einheit des Glaubens, die teilhaben an dem einen Brot. Wir bitten dich, erhöre uns.
2: Wir bitten dich, erhöre uns.
1: Führe die Völker auf dem Weg deiner Gebote.
2: Wir bitten dich, erhöre uns.
1: Mach uns bereit, Not zu wenden und Leid zu lindern.
2: Wir bitten dich, erhöre uns.
1: Dränge uns, vertrauensvoller zum Vater im Himmel zu beten.
2: Wir bitten dich, erhöre uns.
1: Wir feiern die Heilige Messe mit Gedenken an Hans-Jürg und Anna Zacher sowie mit Gedenken an Schwester Valeria und Alma Agreiter. Wir beten auch für die Verstorbenen der letzten Tage. Aus der Presse kennen wir folgende Namen: Sebastian Lageder, Girlan, Carla Margherita D'Alangelo, Witwe Bombonato, Meran, Weger Sepp, Lana und Notburger Witwe Alber, geborene Lana, Föhrern. Herr, nimm sie auf in dein Reich und schenk ihnen die ewige Freude bei dir.
0: Allmächtiger Vater, deine Güte kennt keine Grenzen. Erhör unser Gebet durch Christus, unseren Herrn.
1: Amen.

0: Lasst uns beten, dass mein und euer Opfer Gott, dem allmächtigen Vater, gefalle.
1: Der Herr nehme das Opfer an aus deinen Händen, zum Lob und Ruhme seines Namens, zum Segen für uns und seine ganze heilige Kirche.
0: Barmherziger Gott, heilige unsere Gaben. Nimm das Opfer an, das dir im Heiligen Geist dargebracht wird, und mache uns selbst und unser Leben zu einer Gabe, die dir gehört. Wir bitten darum durch Christus, unseren Herrn.
1: Amen. Sanctus 769, Agnus Dei 791.
0: Der Herr sei mit euch
1: und mit deinem Geist.
0: Erhebet die Herzen.
1: Wir haben sie beim Herrn.
0: Lasset uns danken dem Herrn, unserem Gott.
1: Das ist würdig und recht.
0: In Wahrheit ist es würdig und recht, dir, Herr, heiliger Vater, immer und überall zu danken. Durch deinen Sohn Jesus Christus. Er ist dein Wort, denn durch ihn hast du zu uns gesprochen. Ihn hast du gesandt als unseren Erlöser und Heiland. Er ist Mensch geworden durch den Heiligen Geist, geboren von der Jungfrau Maria. Um deinen Ratschluss zu erfüllen und ein heiliges Volk zu erwerben, hat er sterbend die Arme ausgebreitet am Holze des Kreuzes. Er hat die Macht des Todes gebrochen und die Auferstehung kundgetan. Darum preisen wir dich mit allen Engeln und Heiligen und singen vereint mit ihnen das Lob deiner Herrlichkeit.

Ja, du bist heilig, großer Gott. Du bist der Quell aller Heiligkeit. Darum bitten wir dich. Sende deinen Geist auf diese Gaben herab und heilige sie, damit sie uns werden Leib und Blut deines Sohnes, unseres Herrn Jesus Christus. Denn am Abend, an dem er ausgeliefert wurde und sich aus freiem Willen dem Leiden unterwarf, nahm er das Brot und sagte Dank, brach es, reichte es seinen Jüngern und sprach, nehmet und esset alle davon, das ist mein Leib, der für euch hingegeben wird.

Ebenso nahm er nach dem Mahl den Kelch, dankte wiederum, reichte ihn seinen Jüngern und sprach: Nehmet und trinket alle daraus. Das ist der Kelch des neuen und ewigen Bundes, mein Blut, das für euch und für alle vergossen wird, zur Vergebung der Sünden. Tut dies zu meinem Gedächtnis.

0: Geheimnis des Glaubens.
1: Deinen Tod, o Herr, verkünden wir und deine Auferstehung preisen wir, bis du kommst in Herrlichkeit.
2: Darum, gütiger Vater, feiern wir das Gedächtnis des Todes und der Auferstehung deines Sohnes und bringen dir so das Brot des Lebens und den Kelch des Heiles dar. Wir danken dir, dass du uns berufen hast, vor dir zu stehen und dir zu dienen. Wir bitten dich, schenke uns Anteil an Christi Leib und Blut und lass uns eins werden durch den Heiligen Geist.
3: Gedenke deiner Kirche auf der ganzen Erde und vollende dein Volk in der Liebe. Vereint mit unserem Papst Leo, unserem Bischof Ivo, mit allen Bischöfen, mit den Priestern, den Ordensleuten, den Diakonen und mit allen, die zum Dienst in der Kirche bestellt sind.
4: Gedenke unserer Brüder und Schwestern, die entschlafen sind in der Hoffnung, dass sie auferstehen, nimm sie und alle, die in deine Gnade aus dieser Welt geschieden sind, in dein Reich auf, wo sie dich schauen von Angesicht zu Angesicht.
5: Vater, erbarme dich über uns alle, damit uns das ewige Leben zuteil wird, in der Gemeinschaft mit der seligen Jungfrau und Gottesmutter Maria, mit dem heiligen Josef, mit deinen Aposteln und mit allen, die bei dir Gnade gefunden haben, von Anbeginn der Welt, dass wir dich loben und preisen, durch deinen Sohn Jesus Christus.
2: Durch ihn und mit ihm und in ihm ist dir Gott, allmächtiger Vater, in der Einheit des Heiligen Geistes, alle Herrlichkeit und Ehre, jetzt und in Ewigkeit.
0: Amen.
2: Dem Wort unseres Herrn und Erlösers gehorsam und getreu seiner göttlichen Weisung wagen wir zu sprechen. Vater unser im Himmel, geheiligt werde dein Name, dein Reich komme, dein Wille geschehe, wie im Himmel so auf Erden. Unser tägliches Brot gib uns heute und vergib uns unsere Schuld, wie auch wir vergeben unseren Schuldigern. Und führe uns nicht in Versuchung, sondern erlöse uns von dem Bösen. Erlöse uns, Herr, allmächtiger Vater, von allem Bösen und gib Frieden in unseren Tagen. Komm uns zu Hilfe mit deinem Erbarmen und bewahre uns vor Verwirrung und Sünde, damit wir voll Zuversicht das Kommen unseres Erlösers, Jesus Christus, erwarten.
1: Denn dein ist das Reich und die Kraft und die Herrlichkeit in Ewigkeit. Amen.
2: Der Herr hat zu seinen Aposteln gesagt, Frieden hinterlasse ich euch, meinen Frieden gebe ich euch. Deshalb bitten wir, Herr Jesus Christus, schau nicht auf unsere Sünden, sondern auf den Glauben deiner Kirche und schenke ihr nach deinem Willen Einheit und Frieden. Der Friede des Herrn sei allezeit mit euch.
1: Und mit deinem Geist.
0: Gebt einander Zeichen des Friedens und der Versöhnung.
3: Friede sei mit dir.

Seht Jesus Christus, das Lamm Gottes. Es nimmt hinweg die Sünde der Welt. Herr, ich bin nicht würdig, dass du eingehst unter mein Dach, aber sprich nur ein Wort, so wird meine Seele gesund.

0: Dieses ist das Brot, das vom Himmel gekommen ist. Wer von diesem Brot isst, wird nicht sterben in Ewigkeit, spricht der Herr. Lasset uns beten. Herr, unser Gott, wir haben wieder das Gedächtnis des Herrn gefeiert und das heilige Sakrament empfangen, was uns dein Sohn in unergründlicher Liebe geschenkt hat. Das werde uns nicht zum Gericht, sondern bringe uns das ewige Heil. Wir bitten darum durch Christus, unseren Herrn.
1: Amen.
0: Der Herr sei mit euch.
1: Und mit deinem Geiste.
0: Es segne und begleite uns durch den Tag der allmächtige Gott, der Vater, der Sohn und der Heilige Geist.
2: Amen. Geht in den Frieden.
3: Dank sei Gott dem Herrn.

0: Aus dem Bozner Dom übertrugen wir die Heilige Messe. Es zelebrierte Hochwürden Vitus de Jaco. 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Eine Zeitangabe, es ist 9.33 Uhr.
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0: Vergelt's Gott! Heute ist Donnerstag, der 8. Oktober. Mein Name ist Anniko Miss und ich darf Sie durch den heutigen Vormittag begleiten. Ja, und ich lade Sie gleich ein zu einem Blick in den Heiligen Kalender. Heute feiern wir einen der Schutzpatrone der Kreuzfahrer, und zwar den Heiligen Demetrius. Außerdem finden sich im Heiligen Kalender die Namen Amor, Gunther und Benedikta. Und die Kirche verehrt heute auch den bayerischen Priester Victricius Weiß. Und mehr über Leben und Wirken dieser Persönlichkeiten hören wir nun von Hannes Rechenmacher.
4: Demetrius von Thessaloniki erlitt wahrscheinlich unter Maximianus um 306 das Martyrium, weil er sich weigerte, seine Glaubensbrüder zu verfolgen. Die ersten Hinweise auf eine Verehrung des heiligen Demetrius gibt es 150 Jahre nach seinem vermuteten Tod. Die Basilika Hagios Demetrios, wo seine Reliquien verwahrt werden, stammt aus dem 5. Jahrhundert. Demetrius war einer der Schutzpatrone der Kreuzzüge und ist heute noch ein Schutzheiliger der Soldaten sowie Schutzpatron von Thessaloniki, Konstantinopel und Venedig. Amor kam einer Legende nach im 9. Jahrhundert von Aquitanien nach Maastricht und verkündete den Bewohnern der Gegend das Evangelium. Er soll beim Grab des heiligen Servatius gewohnt haben und soll der Gründer des Klosters Munster-Bilzen gewesen sein. Gunther war Mönch in St. Emmeran. 940 wurde er von Otto dem Großen zum Bischof von Regensburg ernannt. Er starb jedoch noch im selben Jahr am 8. Oktober. Benedikta war eine vornehme Römerin, die der Überlieferung nach in Gallien das Evangelium verkündete. Sie wurde in Auvigny um 360 gegeißelt und vom christenfeindlichen Richter selbst durch einen Beilhieb in den Kopf getötet. Victricius Weiß wurde 1842 in Niederbayern geboren. Er empfing 1866 die Priesterweihe und trat 9 Jahre später in den Kapuzinerorden ein. Hier widmete er sich der Erziehung der Ordensjugend und der Seelsorge. 15 Jahre lang war Victricius Weiß Provinzial. Danach übernahm er die Mission in Chile. Nach seiner Rückkehr nach Bayern förderte er das Presseapostolat und betätigte sich als Exerzitienmeister. Seinen Mitbrüdern war Victricius ein Vorbild in den Tugenden eines Priesters und Ordensmannes. In Vilsbiburg, wo er ab 1908 trotz zunehmender Krankheit als Seelsorger tätig war, starb er am 8. Oktober 1924 im Ruf der Heiligkeit. Der Seligsprechungsprozess wurde 1935 eröffnet.
0: Das war ein Blick in den Heiligen Kalender mit Hannes Rechenmacher. 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Und anlässlich des Welthospiztages an diesem Samstag, dem 10. Oktober, kommen die Gedanken zum Tag in dieser Woche von Martina Michaela. Sie ist Freiwillige der Caritas-Hospizbewegung und begleitet Menschen beim Sterben.
5: Ich durfte einmal eine ältere Frau begleiten, deren Mann nach vielen gemeinsamen Jahren gestorben war. Sie sagte zu mir: "Natürlich ist jetzt alles anders und ich bin traurig. Aber ich bin auch froh und dankbar für unsere gemeinsamen Jahre. Wir hatten es oft schön miteinander. Daran erinnere ich mich. Dieser Satz ist mir geblieben. Denn mit einem Menschen verschwindet nicht alles, was uns mit ihm verbunden hat. Die gemeinsamen Erlebnisse bleiben. Worte, Erinnerungen, Gesten und das, was wir durch diesen Menschen geworden sind. Trauer bedeutet nicht, einen Menschen loszulassen und zu vergessen. Sie bedeutet eher, eine neue Form der Beziehung zu finden. Der kleine Prinz sagt zum Piloten, wenn du bei Nacht den Himmel anschaust, wird es sein, als lachten alle Sterne. Vielleicht bedeutet Abschied nicht, dass jemand verschwindet. Vielleicht verändert sich nur die Art, wie wir ihn bei uns haben.

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0: 10 vor 10. Studienjahr an der Claudiana gestartet. Lkw-Fahrer sollen bis 70 arbeiten dürfen. Das Wetter regnerisch. Ich bin Wilhelm Schatzer. Schönen Vormittag.
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0: An der Claudiana in Bozen hat das neue Studienjahr begonnen. Insgesamt sind 700 junge Menschen in den 9 Studiengängen für Gesundheitsberufe eingeschrieben. Diese reichen vom Medizinstudium über Krankenpflege- und Hebammenausbildung bis Labortechnik, Physiotherapie und Ernährungstherapie. Bei der Feier zur Eröffnung des akademischen Jahres unterstrich Gesundheitslandesrat Hubert Messner die Bedeutung einer hochwertigen und praxisnahen Ausbildung. In Bozen hat die Polizei 3 Männer wegen Einbruchs und Diebstahls festgenommen. 2 Männer im Alter von 33 und 23 Jahren sind vorige Nacht in ein Geschäft in der Museumstraße eingebrochen. Danach waren sie mit der Registrierkasse Richtung Dalverwiesen geflohen. Dabei konnten sie geschnappt werden. Insgesamt stellte die Polizei bei ihnen Diebesgut im Wert von 4.000 Euro sicher. In derselben Nacht wurde die Polizei außerdem in die Bozener Notaufnahme gerufen. Ein 26-jähriger Marokkaner hatte dort einem Patienten das Handy gestohlen. Wer im Verein ein Ehrenamt übernimmt, sollte wissen, welche Verantwortung damit verbunden ist. Der Dachverband für Soziales und Gesundheit hat jetzt eine neue Broschüre herausgegeben mit Informationen zu Verantwortung, Haftung und Versicherung im Ehrenamt. Vereinsvorstände müssen sich klar sein, ob sie bei Schäden und Unfällen womöglich auch persönlich haften. Lkw-Fahrer sollen länger arbeiten können, und zwar bis 70 Jahre. Das hat Verkehrsminister Salvini vorgeschlagen. Voraussetzung seien weiterhin medizinische Untersuchungen und Prüfungen. Für Beschäftigte über 65 Jahre könnten diese laut Salvini alle 2 Jahre stattfinden, anstatt wie bisher alle 5 Jahre. Die Logistikbranche in Italien klagt seit Jahren darüber, dass es zu wenig Lkw-Fahrer gibt. Ein großer Tropensturm steuert auf den Südosten der USA zu. Es ist ein ungewöhnlich später Start in die Hurricane-Saison an der US-Ostküste. Vor allem in den Staaten Florida, Alabama und Mississippi dürfte der Sturm zu spüren sein. Bei uns ist es heute bewölkt

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5: 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Das Wetter. Am Vormittag regnet es nur stellenweise, am Nachmittag dann häufiger. Auch Schnee kommt am Alpenhauptkamm bis auf 2000 Meter herunter. Es ist kühler als zuletzt, 15 bis 19 Grad werden es heute maximal. Jetzt hat es 14 Grad in Auer, 12 in Starzing, 10 in St. Martin in Thurn und 6 Grad in Sulden. Morgen geht es mit vielen Wolken und etwas Sonne weiter und die Temperaturen steigen wieder auf über 20 Grad.
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7: Guten Morgen, wünscht Daniel Hofer aus der Landesverkehrsmeldezentrale. Auf der Brenner Autobahn in Fahrtrichtung Norden zwischen Klausen und Brixen und in Fahrtrichtung Süden zwischen dem Brenner und Brixen LKW-Stau wegen Arbeiten und wegen Überlastung. Auch für den Leichtverkehr kommt es immer wieder zu Verzögerungen und Wartezeiten. Die Jaufenbachstraße ist oberhalb von Kalch durchgehend wegen Sanierungsarbeiten gesperrt. Gute und sichere Fahrt.
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Herzlich willkommen zu unserem vormittäglichen Treffen heute am Donnerstag, dem 8. Oktober. Wir laden Sie wieder zu 2 Stunden Musik und Information ein, egal wo Sie sich gerade aufhalten, zu Hause, bei der Arbeit, im Auto, leisten Sie uns Gesellschaft. Musik.

Mit Musik aus Bayern und Niki sind wir da musikalisch in diese Ausgabe von Radio Grüne Welle am Vormittag, heute am Donnerstag, gestartet. Einiges haben wir für Sie vorbereitet in dieser ersten Sendestunde. Am 25. Oktober werden in unseren Pfarreien die Pfarrgemeinderatswahlen abgehalten. Darum geht es im ersten Teil der heutigen Vormittagssendung. Einer der hauptverantwortlichen Organisatoren ist Kassian Lanz. Felix Schiffelhuber erkundigt sich bei ihm nach Einzelheiten. Dann spricht er mit einer Pfarrgemeinderatsveteranin. Es ist Lotte Kager aus St. Pauls. Sie ist seit ihrem 18. Lebensjahr im Pfarrgemeinderat vertreten. Sie investiert ihre Zeit, ihre Energie und ihre Mitarbeit. Warum das so ist und ob sie das auch weitermachen möchte, das erfahren wir dann im zweiten Beitrag. Natürlich öffnen wir auch unseren Trödelmarkt für Sie, so in etwa einer halben Stunde gegen 10:30 und wir haben noch mehr vorbereitet. Und jetzt gibt's erstmal wieder Musik.

0: die Bellamy Brothers zu Gast bei Radio Grüne Welle am Vormittag, heute am Donnerstag, dem 8. Oktober. Jetzt blicken wir voraus auf den Sonntag, den 25. Oktober. Da werden in Südtirol wieder die Pfarrgemeinderäte gewählt. Einer der hauptverantwortlichen Organisatoren ist Kassian Lanz. Mein Kollege Felix Schifflober hat ihn gefragt, welche verschiedenen Wahlmodi es bei dieser Wahl gibt.
1: Ich und das gesamte Seelsorgeamt, wir haben jetzt uns einiges überlegt und haben drei verschiedene Wahlmöglichkeiten zur Verfügung gestellt. Einmal die klassische Kandidatenwahl, die es schon immer gegeben hat als Pfarrgemeinderatswahl.
2: Das heißt, es stellen sich Kandidaten auf, die stehen auf dem Stimmzettel und man kann für diese Person wählen.
1: Ja, genau. Dann gibt es die Urwahl. Das heißt, es wird keine Kandidatenliste erstellt, und jedes wahlberechtigte Mitglied der Pfarrgemeinde kann auch gewählt werden. Das heißt, man kann den Namen jedes Mitglieds der Pfarrgemeinde auf den Stimmzetteln schreiben und die werden dann nach der Wahl gefragt und stimmen dann zu oder sagen nicht. Also da fragt man, dich haben sehr viele Leute auf den Stimmzettel gefallen, dich sehen sehr viele Leute darin, würdest du es machen?
2: Das ist eine interessante Form der Wahl. Ja. Ur, schätze ich mal, nicht mit UHR geschrieben, sondern
1: Nein.
2: mit UR geschrieben.
1: Genau.
2: Die Urwahl, so wie es früher, ganz, ganz früher war wahrscheinlich.
1: Ja. Also wirklich eine ganz von unten herauf sozusagen, ohne vorher irgendwelche Kandidatenlisten anzufertigen. Und wir haben uns da auch mehr Gedanken dazu gemacht, da hat man da auch länger Zeit bis zur ersten Sitzung, also da hat man auch ein paar Wochen mehr Zeit, weil man die Leute ja nach der Wahl erst fragen muss, ob sie einverstanden sind.
2: Ja, aber das stelle ich mir sehr spannend vor. Da gibt es sicher Überraschungen, wo man dann in einem Dorf sehr genau sieht, wer wird respektiert, wem traut man was zu. Das ist eine total spannende Form der Wahl. Und du hast gesagt, es gibt noch eine dritte Form?
1: Ja, genau. Es gibt dann auch noch die Teamwahl. Es war in der Praxis bei der letzten Wahl oder auch teilweise auch schon bei der Wahl vorher so, dass in vielen Dörfern nicht mehr gewählt wurde, sondern einfach der fixe Pfarrgemeinderat aufgestellt und dann bestätigt wurde. Jetzt, wenn er nur bestätigt wird, dann muss das auch irgendwie in einer demokratischen Form stattfinden, damit der Pfarrgemeinderat oder auch das Pastoralteam ein Mandat hat.
2: Das heißt, auf dem Stimmzettel steht dann oben, ich möchte, dass dieser Pfarrgemeinderat mich vertritt, nein.
1: Ja oder nein, da wird ein Stimmzettel ausgefüllt und man sollte auch darunter schreiben dann, warum, besonders wenn man nein stimmt. Und das wird dann entweder bei einer Pfarrversammlung oder während oder nach dem Gottesdienst werden die Stimmzettel ausgeteilt, ausgefüllt und dann abgegeben. Und was mir auch wichtig ist, da geht es dann um die Gesamtheit des Teams, da wird dann der gesamte Pfarrgemeinderat oder das gesamte Pastoralteam bestätigt und da geht es nicht um einzelne Personen und einzelne Entscheidungen. Also da wollen wir auch ein bisschen davon wegkommen, vom Denken, ich habe viele Stimmen bekommen, deshalb muss ich eine leitende Funktion einnehmen oder ich habe wenig Stimmen bekommen, jetzt bin ich nicht mehr davon überzeugt, dass ich im Pfarrgemeinderat mitarbeiten soll, obwohl mich die mich gefragt haben, als andere Pfarrgemeinderatsmitglieder oder auch der Pfarrer, obwohl die alle eigentlich der Meinung sind, du hast gute Fähigkeiten, du kannst dich gut einbringen, dich sehen wir gut in der Pfarrei.
0: Das war Kassian Lanz, einer der hauptverantwortlichen Organisatoren der Pfarrgemeinderatswahlen. Circa 60% aller Pfarreien haben sich für die Teamwahl entschieden, circa 35% für die klassische Kandidatenwahl und ganz wenige Pfarreien stellen sich der Urwahl.

0: Um die Pfarrgemeinderatswahlen am 25. Oktober geht es weiter hier auf Radio Grüne Welle. Viele Südtirolerinnen und Südtiroler kandidierten zum ersten Mal. Andere, wie zum Beispiel Lotte Kager, sind schon echte Pfarrgemeinderatsveteranen. Seit ihrem 18. Lebensjahr ist sie Mitglied im Pfarrgemeinderat von St. Pauls in Eppan. Mittlerweile ist sie dessen Vorsitzende. Mein Kollege Felix Schiffelhuber hat mit ihr gesprochen und sie gefragt, hat sich Ihre Zeit im Pfarrgemeinderat gelohnt?
1: Es hat sich auf jeden Fall gelohnt. Also die Arbeit mit anderen und für andere ist bereichernd und natürlich auch, wenn man sich für Glaube interessiert, da kann man auch im Pfarrgemeinderat viel mit organisieren, mitgestalten, mitmachen, einfach für andere Leute da sein.
2: Ich bin mir sicher, es gibt viele schöne, bereichernde Erlebnisse während Ihrer Zeit im Pfarrgemeinderat. Können Sie uns ein paar davon erzählen? Was ist Ihnen in Erinnerung geblieben?
1: In Erinnerung sind mir eigentlich sehr viele schöne Begegnungen geblieben mit Christen, mit Leuten, die man auf der Straße trifft, wo man angeredet wird auf die Arbeit im Pfarrgemeinderat, wo man auch manchmal Diskussionen hat, wieso und warum und lohnt es sich und gibt es Gott? Hauptsächlich die Begegnungen mit den vielen Menschen, das war immer bereichernd und wirklich toll und schön.
2: Es war bestimmt nicht immer alles Friede, Freude, Eierkuchen. Worauf hätten Sie in all den Jahren im Pfarrgemeinderat gerne verzichtet?
1: Sicher hat es manchmal auch Diskussionen gegeben, wie wird das gemacht. Aber Diskussionen braucht es, ohne dass man darauf auch verzichten soll. Auch über diese Diskussionen, die nicht viel weiterhelfen, kann man lernen und auch sich weiterentwickeln.
2: Wie hat sich eigentlich das Leben in der Pfarrei verändert, seit Sie Mitglied des Pfarrgemeinderats wurden?
1: Da würde ich sagen, hat sich das verändert, dass sich die Kirchenbesucher sehr, sehr reduziert haben. Das Interesse am Glauben ist nicht mehr so groß. Also die Leute sind nicht mehr so, dass sie sagen, wir gehören zur Kirche oder sie fühlen sich schon mehr zugehörig, aber nicht mehr verpflichtet, am kirchlichen Leben sehr regelmäßig teilzunehmen. Man sieht, dass die jungen Familien eher sehen, ja, die Kirche ist jetzt eher alt geworden. Das hat sich verändert. Also Jugendarbeit, Kinderarbeit ist echt schwierig. Was auch positiv ist jetzt auch die Vorbereitung auf die Sakramente, dass wir jetzt Gruppen übernommen haben, die Erstkommunion, das Erstkommunion-Team, die Kinder zur Erstkommunion führen, das Firmteam für die Jugendlichen ab 16, was sehr toll und sehr interessant sich gestaltet, was wirklich, würde ich sagen, aus meiner Sicht auch ein Erfolgserlebnis ist, weil auch ohne dass es erwartet wurde, recht viele Jugendliche kommen und auch relativ begeistert mitmachen.
2: Angenommen, Sie werden ein klein wenig jünger, würden Sie noch einmal kandidieren für den Pfarrgemeinderat?
1: Ja, man überlegt sich auch jedes Mal vor jeder Wahl, bin ich wieder bereit, sich im Pfarrgemeinderat ein Auf und ein Ab. Es ist nicht immer so, dass man immer mit großer Begeisterung dabei ist. Es gibt auch Zeiten, wo es auch manchmal schwerfällt, wo es schwerfällig ist, wo man einfach wirklich auch keine Lust hat. Das muss ich schon zugeben, das habe ich auch öfters gehabt. Und dann trifft man wieder jemand, man kommt in ein Gespräch und wie machst du das und wie schaust du bei dir raus und dann kommt wieder Begeisterung.
2: Und was würden Sie jemandem sagen, der überlegt, ob er oder sie sich zur Wahl stellen soll? Also was würden Sie so einer...
1: Die Wahl kommt bestimmt und vielleicht ist es auch für heuer noch nicht ganz zu spät. Wir haben erst vor ein paar Tagen jemand für den Pfarrgemeinderat dazu gewinnen können, wo ich Freude habe und wir haben einfach besprochen, schau, man muss nicht für alles verantwortlich sein. Weniger ist mehr. Also wir müssen nicht Aktivismus an den Tag legen, einfach die Sachen, die wir machen, mit Begeisterung und gut machen. Wir müssen auch nicht schauen, dass wir möglichst viel machen. Wir müssen dann auch nicht dafür an, dass die Kirche wieder gefüllt ist. Wir müssen einfach das, was wir im Herzen spüren, auch versuchen weiterzugehen.
0: Sagt Lotte Kager, die Vorsitzende des Pfarrgemeinderates St. Pauls, im Gespräch mit Felix Schiffelhuber. Sie ist Zahnarzthelferin, nebenbei Bäuerin und Oma von 6 Enkelkindern. Trotzdem will sie sich auch in Zukunft in der Pfarre St. Pauls engagieren, denn im Pfarrgemeinderat könne sie mitreden und mitentscheiden. Und genau das findet sie großartig.

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0: und 32 Minuten. Es ist Radio Grüne Welle am Vormittag, heute am Donnerstag, dem 8. Oktober. Ja, wenn Sie was zu verkaufen oder zu verschenken haben oder wenn Sie was suchen, dann sind Sie jetzt hier bei uns genau richtig, denn wir öffnen unseren Trödelmarkt. Hier ist Kollegin Claudia Meierhofer mit den heutigen Anzeigen.
1: Gesucht wird eine noch funktionstüchtige Schubkarre. Zone ist Eisacktal und die Rufnummer lautet 329 68 39 148. Verkauft wird ein Mostfass zu 50 Litern im Raum Schlanders. Die Rufnummer 327 95 39 644. Ein neuer Kärcher Dampfreiniger, geeignet für die Fugenreinigung im Bad, wird wegen Fehlkaufs günstig abgegeben. Verkauft werden auch Wii-Spiele, und zwar alles im Bustertal, und die Rufnummer lautet 347 73 82 953. Ein runder brauner Holztisch mit Metallfuß und einem Durchmesser von einem Meter wird im Finchgau um 200 Euro verkauft. Der Tisch ist in sehr gutem Zustand. Rufen Sie an unter 348 49 49 488. Ein Radiogerät mit CD-Spieler, noch original verpackt, wird verkauft. Telefon 346 23 13 361. Verschiedene Bücher werden verkauft, unter anderem von Colleen Hoover, Lena Kiefer, Mona Kasten, Ava Reed und Annabelle Steele. Telefon 328 53 58 422. Folgendes wird abgegeben: handgestrickte Socken, ein Holzofen mit Kacheln außen für eine Stube oder eine Hütte, ein neuwertiger Montonemantel Größe 50 und eine Schnupftabakdose. Telefon 347 03 49 652. Eine Eckbank aus Massivholz, handgefertigt von einem Tischler und in bestem Zustand, wird aus Platzgründen gegen freiwillige Spende abgegeben. Sie verfügt über zwei praktische Truhen, die Maße betragen 2,20 m x 3 m. Auch eine zweite Eckbank wird aus Platzgründen gegen freiwillige Spende abgegeben. Sie ist aus Nussholz, ebenfalls handgefertigt von einem Tischler und in sehr gutem Zustand. Die Maße dieser Eckbank betragen 1,90 m x 1,65 m. Telefon 392 73 67 062. Sechs blaue, nie benutzte Tassen sowie verschiedene Trinkgläser sind zu verschenken. Rufen Sie an unter 346 23 13 361. Und gut erhaltene Babysachen, unter anderem auch eine Wintertuta, sind billig zu verkaufen. Ebenfalls verkauft wird ein ovaler Spielpuppenwagen. Plüschtiere und eine Kühlbox sind hingegen zu verschenken. Rufen Sie ab 15 Uhr an unter 347 96 54 389.
0: Dankeschön, Claudia. Soweit also die heutigen Anzeigen. Wenn Sie noch Fragen dazu haben oder wenn Sie selbst eine Anzeige aufgeben möchten, dann rufen Sie uns doch einfach an. Unsere Telefonnummer lautet 0471 30 00 92 oder Sie besuchen uns auf unserer Homepage unter rgw.it. Da finden Sie in der Rubrik Trödelmarkt alle eben gehörten Anzeigen zum gemütlichen Nachlesen und dort können Sie selbst direkt auch eine Anzeige hineinschreiben. Private Verkaufsanzeigen, Kaufgesuche und Stellengesuche sind kostenlos und im Radio hören Sie den RGW Trödelmarkt immer in der Früh kurz nach 8, dann gegen 10:30 am Vormittag und gegen 3:30 am Nachmittag.

0: Um die romanischen Kunst- und Kulturdenkmäler in Südtirol wie Burgen, Schlösser, Kirchen, Kapellen, Dörfer und mittelalterliche Städte bekannt zu machen, entstand im Jahr 2006, also vor 20 Jahren, das Projekt Alpine Straße der Romanik, Stiegen zum Himmel. Passend zum Projekt gibt's ein gleichnamiges Buch, geschrieben von Marlene Lobis. Was wir uns genau unter der Straße der Romanik vorstellen können, das erklärt die Autorin so.
1: Das ist eine länderübergreifende Kulturroute, die eben bei Kloster Marienberg im Oberfinchgau startet, einen kurzen Abstecher in die Schweiz macht zum Kloster St. Johann in Müstair und dann durch das Etschtal bis nach Neumarkt im Süden Südtirols verläuft und schließlich über Kloster Neustift ins Bustertal geht bis zur Stiftskirche Innichen. Und das Netzwerk ist, wie du schon gesagt hast, 2006 entstanden als Interreg-Projekt, um die romanischen Kulturdenkmäler im Finchgau mit jenen im angrenzenden Schweizer Münstertal zu verbinden. Die Beziehungen, die haben ja schon zwischen den Regionen bestanden im Mittelalter, durch eben die Klöster, die Verkehrswege, den Handel, politische Verbindungen. Und nun ist es um die gemeinsame Kulturvermittlung gegangen. Im Laufe der Jahre wurde die Route ausgeweitet. Seit 2017 heißt sie Alpine Straße der Romanik. Und mittlerweile ist das Netzwerk durch die IDM Südtirol betreut. Und da haben wir eben schon 2020 einen ersten Reiseführer gemacht, mit dem Ziel, die Route bekannter zu machen und zum 20-jährigen Bestehen. Und weil das Netzwerk mittlerweile auch stark gewachsen ist, bin ich beauftragt worden, einen neuen Reiseführer zu schreiben. Eben mit dem Konzept, wir wollen einen modernen Reiseführer, der die Partnerstädten entlang der Kulturstraße spannend und in einer leicht verständlichen Sprache beschreibt. Also ein Reiseführer für Menschen, die vielleicht wissen, Romanik und Rundbogen kehren zusammen, aber die keine tiefergehenden Kenntnisse über die Epoche haben. Und das Ergebnis ist dieser Erlebnisguide, der als inspirierender Reisebegleiter durch die Region gedacht ist. Im Fokus stehen die 34 Kulturstädten mit ihren Besonderheiten, mit ausgewählten Fakten, Interpretationen, Details zu den romanischen Malereien und Bauelementen und so mancher offenen Frage. Und um das Ganze aufzupeppen und dem Leser die Möglichkeit zu geben, die Region nicht nur über die Romanik kennenzulernen, seien da auch kurzweilige Geschichten drinnen, allerhand Hintergrundwissen über die Region und verschiedenste Tipps.
2: Jedes Jahr am 2. Oktoberwochenende organisiert das länderübergreifende Kulturnetzwerk Stiegen zum Himmel die Tage der Romanik. So auch heuer. Das bedeutet, es gibt kostenlos und zum Teil sehr exklusive Führungen in 33 Kulturstädten, oft auch mit Rahmenprogramm.
1: Ja genau, die Tage der Romanik, die finden heuer am 10. und 11. Oktober statt. Und an den zwei Tagen kommen die Städten erkunden. Es gibt kostenlose Führungen fast überall mit qualifizierten Kulturführern, aber auch Sonderführungen. Zum Beispiel kommt man in Orte hin, wo man sich eigentlich gar nicht hinkommt. In Kloster Neustift darf man in den romanischen Turm. Da hat es früher einmal eine romanische Turmkapelle gegeben, von der sind leider allein noch ein paar Freskenfragmente erhalten. Dann ist es so, dass manche Kulturstädten, da gibt es eine musikalische Umrahmung, es gibt Kinderführungen oder Filmvorführungen. Und das ist eine gemeinsame Aktion südtirolweit, eben von allen Partnerstädten. Und das kommt auch besonders gut bei Italienern. Also teilweise die Führungen müssen auch im Voraus gebucht werden. Es kommt ganz gut an. Und auch für Einheimische ist es ganz toll, weil man eben dann die kulturellen Schätze vor Ort einmal entdecken kann.
2: Mhm. Wo informiert man sich oder wo meldet man sich an?
1: Auf der Seite stiegenzumhimmel.it findet man das ganze Programm zum Anladen. Und da findet man übrigens auch zu jeder Stätte die aktuellen Öffnungszeiten, Infos zu Führungen und Barrierefreiheit auch unterm Jahr. Das ist allem aktuell. Und wer neugierig ist, kann auch gern eine hören im digitalen Audioguide. Das Netzwerk hat heuer einen digitalen Audioguide gemacht, der über die App Hieronymus anzuladen ist. Der Link dazu bzw. der QR-Code dazu ist auch im Buch zu finden. Und da gibt es zu jeder Stätte einen Miniguide, Geschichten und Besonderheiten zur jeweiligen Kulturstätte. Und das wird von den Menschen vor Ort erzählt.
0: Sagt die Autorin und freie Texterin Marlene Lobis. Wie gehört also, finden jährlich die beliebten Tage der Romanik statt, so auch heuer. Und zwar an diesem Samstag und Sonntag, also am 10. und 11. Oktober. Das bedeutet, es gibt kostenlose und zum Teil sehr exklusive Führungen in 33 Kulturstädten. Weitere Infos gibt es gehört unter www.stiegenzumhimmel.it.
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0: Ich habe noch einen Hinweis auf den kommenden Sonntag. Unter dem Motto Gemeinsam erinnern, gemeinsam gedenken laden die Krankenhausseelsorge, die Pfarrei Brixen und der katholische Familienverband an diesem Sonntag zur Gedenkfeier für Sternenkinder ein. Eingeladen sind Familien und Eltern, deren Kind vor, während oder kurz nach der Geburt verstorben ist. Die Feier findet beim Sternenkindergrab im neuen Teil des Brixner Friedhofes statt. Beginn am Sonntag ist um 16:30 Uhr.

0: 10 vor 11. Sollen Lkw-Fahrer länger arbeiten dürfen? Und ist die AfD in Deutschland eine Gefahr für die Demokratie? Das Wetter trüb und regnerisch. Ich bin Wilhelm Schatzer. Schönen Vormittag.
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0: Verkehrsminister Matteo Salvini hat das vorgeschlagen. Lkw-Fahrer sollen länger arbeiten dürfen, und zwar bis 70 Jahre. Er reagiert damit auf die Probleme in der Logistikbranche, die seit Jahren darüber klagt, dass es zu wenig Lkw-Fahrer gibt. Die Transportgewerkschaften lehnen den Vorschlag ab. Der Fahrermangel lasse sich dadurch nicht lösen. Sie fordern Maßnahmen für bessere Arbeitsbedingungen, um den Beruf attraktiver zu machen. Die EU will einen digitalen Euro als Zahlungsmittel einführen. Er soll das Bargeld ergänzen und die Abhängigkeit von internationalen Zahlungsanbietern verringern. Die Wirtschaftsverbände begrüßen die Pläne. Der Südtiroler Kaufleuteverband HDS fordert aber zusammen mit dem nationalen Verband, dass der digitale Euro die Kosten für die Betriebe senken muss und nicht neue schaffen darf. Mehr als die Hälfte der Zahlungen in Geschäften liegt unter 20 Euro und diese Kleinstzahlungen müssen gebührenfrei sein, fordern die Kaufleute. Der digitale Euro soll bis 2029 kommen. Seit 20 Jahren werden Südtiroler Weine in den USA verkauft. Den Auftakt dazu gab eine Weinverkostung im Oktober 2006 in New York. Weitere folgten. Und jetzt hat die Südtiroler Weinwerbung dieses Jubiläum wieder mit einer Verkostung in New York gefeiert. Mittlerweile sind die USA nach Deutschland der zweitwichtigste Exportmarkt für Südtiroler Weine. In Deutschland dreht sich weiterhin alles um die AfD. Nach dem Aufstieg der Rechtsaußenpartei sagt jetzt die Mehrheit der Deutschen in einer Umfrage, dass die AfD eine Gefahr für die Demokratie sei. Im Osten sieht man die AfD weniger kritisch als im Westen. Jan-Henner Reitze berichtet aus Berlin.
2: Wie sollte mit der AfD umgegangen werden? Darauf hat die Umfrage keine klare Antwort. Etwas mehr als die Hälfte der Befragten ist gegen ein Verbotsverfahren. 45% sagen, die anderen Parteien sollten grundsätzlich nicht mit der AfD zusammenarbeiten. Eine Mehrheit von 53% ist dagegen dafür, dass je nach Thema über eine Kooperation entschieden wird. Eindeutig ist dagegen die Meinung zum geplanten Reformpaket der Bundesregierung. 80% sehen Belastungen darin eher ungerecht verteilt.
0: Bewölkt ist es, am Nachmittag regnet es dann häufig. Gleich mehr zum Wetter.
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2: Heute ist es drinnen feiner als draußen. Im ganzen Land ist es bewölkt. Am Nachmittag regnet es dann häufig. Und es ist kälter als zuletzt. Maximal 15 bis 19 Grad werden es. Jetzt messen wir 11 Grad in Laas, 10 in Ridnaun, 12 in St. in Taufers und 15 Grad hat es in Salon. Morgen überwiegen die Wolken, etwas Sonne geht sich aber wieder aus und die Temperaturen steigen wieder auf über 20 Grad.
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3: Karin Unterhofer aus der Landesverkehrsmeldezentrale. Auf der Brennerautobahn gibt es in Fahrtrichtung Norden zwischen Klausen und Brixen 4 Kilometer Stau wegen Arbeiten und zwischen Brixen und Sterzing gibt es 2 Kilometer Stau. Die Auffenbachstraße ist oberhalb von Kalk bis einschließlich morgen Freitag wegen Sanierungsarbeiten gesperrt. Gute Fahrt!

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1: Herzlich willkommen zur zweiten Runde heute am Donnerstag, dem 8. Oktober. Schön, dass Sie den Vormittag weiter mit uns verbringen.

dass du Neonlicht war unser erster musikalischer Gast in diesem zweiten Teil von Radio Grüne Welle am Vormittag, heute am Donnerstag, dem 8. Oktober. Jetzt blicken wir kurz auf die Themen für diese zweite Sendung. Seit kurzem gibt es in der Südtiroler Volksanwaltschaft auch eine eigene Verantwortliche für den Bereich Seniorinnen und Senioren. Es ist Vera Tronti-Harpf. Die Juristin, Rechtsexpertin und Mediatorin ist gleich bei mir zu Gast. Außerdem hat Florian Mayer einige Veranstaltungstipps für Sie zusammengestellt. Die gibt es in etwa einer halben Stunde, so gegen 11:30. Und wir blicken auch auf die Themen des Südtirol-Journal Mittagsmagazins. Das hören Sie ab 11:50 hier auf Radio Grüne Welle. Soviel zu den Themen. Ja, und alles wird umrahmt von viel Musik.

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1: Zu Gast hier bei Radio Grüne Welle ist nun Vera Tronti-Haupf. Grüß Gott und herzlich willkommen.
2: Herzlichen Dank für die Einladung.
1: Frau Tronti, Sie sind die erste Ombudsfrau bzw. Verantwortliche für den Bereich Seniorinnen und Senioren bei der Südtiroler Volksanwaltschaft. Sie sind aber schon seit 2001 in der Volksanwaltschaft tätig. Stellen Sie sich kurz vor.
2: Ja, seit 2001 arbeite ich als Juristin in der Volksanwaltschaft und ich habe mit allen Volksanwälten und Volksanwältinnen zusammengearbeitet, bis auf den ersten, leider zu früh verstorbenen Volksanwalt Dr. Heinold Steger. Und die Tätigkeit hat sich in den letzten Jahren sehr entwickelt. Also vor allem, muss ich sagen, im Bereich Seniorinnen und Senioren war da Prozentsatz der Kundinnen, die sich an uns gewandt haben, ist stetig gestiegen.
1: Darüber sprechen wir noch. Jetzt noch mal kurz zu Ihnen, zu Ihrer Ausbildung. Erzählen Sie uns darüber.
2: Ich bin also eine Juristin, habe das Anwaltspraktikum absolviert, habe dann auch eine postuniversitäre Ausbildung in Verwaltungsrecht, Strafrecht und Zivilrecht gemacht. Bin geprüfte Mediatorin und führe auch regelmäßig Mediationen im Bereich Zivil- und Handelsrecht durch seit vielen Jahren. Und in der Volksanwaltschaft, also ich habe nicht nur in der Volksanwaltschaft gearbeitet, ich war auch in der Verwaltung tätig, in verschiedenen Ressorts und in verschiedenen Funktionen.
1: Also es sind alles Dinge, die Sie brauchen können für Ihre jetzige Tätigkeit, oder würde ich sagen?
2: Ja, absolut, absolut. Vor allem, wenn ich an das Gesetz denke, wo diese Stelle der Verantwortlichen vorgesehen ist. Es ist ein sehr weites Feld, das nicht nur die öffentliche Verwaltung umfasst, sondern auch eben Zivilrecht und ein sehr weites Feld und ich bin froh, dass ich auf diese Erfahrung zurückgreifen kann.
1: Warum haben Sie sich denn eigentlich für diese Beauftragung beworben?
2: Ja, ich habe mich beworben, weil mir die Arbeit sehr, sehr gut gefällt. Und ich habe in den letzten Jahren die Sprechstunden fast immer übernommen in den Außenbezirken. Und die Kundinnen und Kunden in den Außenbezirken sind fast ausschließlich Seniorinnen und Senioren. Und mir persönlich gefällt die Arbeit mit dieser Altersklasse einfach wahnsinnig gut. Es ist ein sehr schönes Feld und es ist allumfassend und ich habe einfach Freude daran und deswegen habe ich mir gedacht, das würde ich gerne machen.
1: Also insgesamt 3/4 der Kundinnen und Kunden der Volksanwaltschaft sind Seniorinnen und Senioren?
2: Ja, mittlerweile schon.
1: Warum ist das so?
2: Zum einen sicherlich hängt es mit dem demografischen Wandel zusammen, aber nicht nur, denn es ist einfach ein Fakt, dass Seniorinnen und Senioren sind ein aktiver Teil der Gesellschaft und sie sind ein nicht wegzudenkender Teil der Gesellschaft. Also sie bringen sich ein in den Familien. Denken wir Schule, wie viel vor den Schulen Opas und Omas stehen. Seniorinnen und Senioren schenken ihre Zeit für Vereine und Verbände. Die würden nicht funktionieren, schlichtweg, wenn es nicht diese Seniorinnen gäbe, die ihre Zeit zur Verfügung stellen. Und somit natürlich ist ein weites Feld und Senioren heutzutage sind agil, reisen, bilden sich fort, bauen ihren Hof, ihre Wohnung um. Also das hängt auch sicherlich damit zusammen.
1: Und haben also viele Anliegen, haben auch einige Schwierigkeiten, denn sonst würden sie nicht zu Ihnen kommen.
2: Klar, ja, also die Palette ist sehr weit gefächert. Das geht nicht nur um Pflege und Gesundheit, wie man vielleicht meinen möchte. Es geht um Raumordnung, Wohnen, digitale Medien, Sachwalterschaft, Achtung vor Betrugsfällen, Hofübergabe, Betriebsübergabe. Also es ist ein wirklich querbeet, ein weites Feld.
1: Danke inzwischen, Frau Tronti. Jetzt machen wir etwas Musik und daran anschließend sprechen wir über die Themen, mit denen Sie als Verantwortliche für den Bereich Seniorinnen und Senioren bei der Volksanwaltschaft konfrontiert sind.

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1: Zu Gast hier bei Radio Grüne Welle, liebe Hörerinnen und Hörer, ist weiter Vera Tronti-Harpf. Sie ist die erste Ombudsfrau bzw. Verantwortliche für den Bereich Seniorinnen und Senioren bei der Volksanwaltschaft. Wir haben vor der Musikpause, Frau Tronti, schon darüber gesprochen, mit welchen Anliegen die älteren Menschen zu Ihnen kommen. Wir haben auch gesagt, also, dass 75% ihrer Kundinnen und Kunden Senioren sind. Jetzt nochmal konkret zu den Anliegen der Menschen. Was sind denn so, sagen wir, die Highlights oder die größten Probleme?
2: Ja, die größten Probleme kann man so in dieser Form nicht sagen, welche. Es ist wirklich breit gefächert. Sicherlich ist es ein Thema, ich werde oft gefragt, wie mache ich mein Testament? Wie regle ich nach meiner Zeit? Was mache ich da? Oder oft ist es auch ein Umbau, ganz klar. Da geht es in die Raumordnung, denn wenn die Kinder weg sind, dann möchte man umbauen, vielleicht das Haus teilen. Da gibt es oft Probleme mit dem Grundbuch und so weiter. Also das ist sicher auch ein Thema. Sachwalterschaft wird immer wieder gefragt. Hier ist es so, es sind nicht nur die Betroffenen, also die Besachwalteten, sondern es sind auch Familienangehörige, die sich oft Sorgen machen um ein Familienmitglied und fragen, was kann man hier machen, was wäre eine Möglichkeit, wie sieht es, was ist die Sachwalterschaft? Also es hängt einfach wirklich vom Lebensumstand ab und davon hängen eben die Fragen ab. Also
1: zum Beispiel auch Rente, oder?
2: Rente ist immer ein Thema, das ist ein sehr schambehaftetes Thema und meistens kommen die Menschen mit einem vordergründig anderen Thema. Im Gespräch dann stellt sich wirklich heraus, dass die Altersarmut hier greift. Und das ist immer sehr traurig, denn das sind meistens die Menschen, die oft nicht davon sprechen. Und die haben dann andere Probleme, aber dann merkt man, Achtung, ja, da ist hinzuschauen. Und das ist wirklich ein sehr schambehaftetes und leider allgegenwärtiges Problem.
1: Also ein Tabuthema, weiterhin ja. Altersarmut und sehr oft weiblich, oder?
2: Ja, weil es betrifft Menschen und ich muss jetzt leider sagen, es betrifft oft Frauen, die ein Leben lang gearbeitet haben, die ein Leben lang nicht nur einer bezahlten Arbeit nachgegangen sind, sondern die sehr viel Pflegearbeit geleistet haben und eigentlich doppelt und dreifach belastet sind und dann kommen sie in Rente und dann beginnt der Schreck, denn dann sieht man, die Rente reicht nicht zum Leben. Und das sind nicht Menschen, die gewohnt waren, Beiträge zu beantragen, die wissen gar nicht, wohin sie gehen sollen, die wissen meistens gar nicht, dass sie eigentlich Anrecht auf bestimmte Leistungen hätten und sie sind auch nicht immer bereit, sofort das auch in Betracht zu ziehen. Und ja, da ist viel Aufklärungsarbeit notwendig. Und es stimmt auch irgendwie als Gesellschaft etwas traurig, dass es so weit kommt. Also dass genau diese Menschen, die so viel der Gesellschaft gegeben haben, dann vor solchen Problemen, existenziellen Nöten stehen. Und das tut mir persönlich auch weh.
1: Ja, das kann ich mir vorstellen. Also ein schwieriges Thema auch für Sie.
2: Ja, das geht mir immer sehr, sehr nahe. Denn das sind Menschen, wo man sofort den Eindruck hat, die haben eigentlich sehr, sehr viel der Gesellschaft gegeben, der Familie gegeben, haben sich wirklich aufgeopfert und stehen oftmals vor dem Nichts.
1: Mhm. Vor der Armut.
2: In der Armut.
1: In der Armut wirklich. Und da ist wirklich auch Beratungstätigkeit kann oft sehr schwierig sein, denn da fehlen auch oft die Worte, ganz ehrlich. Da muss ich ganz ehrlich sein.
2: Weil es wird, ja, man sollte sich das als Gesellschaft doch manchmal überlegen, wie es so weit kommen konnte.
1: Eben, was sagt das über unsere Gesellschaft aus? Das ist klar.
2: Ja. Mhm. Ja. Mhm.
1: Stichwort Gesellschaft. Die Gesellschaft hat sich geändert im Laufe der Zeit. Und da fällt mir ein Schlagwort ein, Digitalisierung. Digitalisierung hat viele Vorteile, bringt viele Vorteile, aber auch Nachteile. Und auch ältere Menschen sind in diesem Sog drinnen und oft mit den Nachteilen beschäftigt, oder?
2: Digitalisierung, das ist etwas, mit dem wir alle leider Gottes auskommen werden müssen. Keine Frage. Aber wogegen ich mich wirklich vehement wehre, ist diese radikale Digitalisierung. Und was meine ich damit? Das ist die Digitalisierung, die keinen analogen Zugang mehr zulässt. Und das kann es und darf es nicht geben. Und ich denke schon, dass die öffentliche Verwaltung hier eine Vorbildfunktion hat. Es muss möglich sein, mit einem Menschen zu sprechen und einen Termin auszumachen. Und das ist auch mein Anliegen. Ich habe schon begonnen und Kontakte. Also ich möchte in die Außensprechstunden gehen, damit Menschen vor Ort einen Termin ausmachen können und mir ihre Unterlagen zeigen und persönlich einen Termin ausmachen. Es gibt ja mittlerweile Ämter, wo man nur mehr mit Spit oder Chi einen Termin vereinbaren kann. Und das halte ich für sehr, sehr bedenklich.
1: Jetzt, Frau Tronti, machen wir nochmal eine kurze Pause und dann geht es um weitere Themen, die Senioren und Seniorinnen an Sie heranbringen, an die Volksanwaltschaft bzw. an Sie als Verantwortliche für den Bereich Seniorinnen und Senioren. Musik.

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1: Mit Vera Tronti-Harp spreche ich weiter über die Anliegen und Themen, die Seniorinnen und Senioren an die Volksanwaltschaft herantragen. Frau Tronti ist Juristin, Rechtsexpertin und Mediatorin und seit kurzem für den Bereich Seniorinnen und Senioren bei der Volksanwaltschaft des Landes zuständig. Frau Tronti, im Laufe der Sendung haben wir über die Bereiche Arbeit bzw. Rente und damit verbunden leider auch über Altersarmut gesprochen, dann über die zunehmende Digitalisierung, das ist auch ein Thema. Und ein weiteres Thema ist sicherlich auch die Gesundheit bzw. die Pflegesituation hier in Südtirol. Die Menschheit wird ja immer älter, aber wir werden nicht alle gesund älter.
2: Ja, also das Ansinnen des Landesgesetzes aus dem Jahre 22 zum aktiven Altern hat das ja zum Ziel, also diese Zeitspanne des aktiven Alters so weit als möglich zu dehnen. Aber natürlich, es kommt der Moment, wo wir auf Hilfe, Unterstützung und Pflege angewiesen sind. Und Pflege kostet. Und es ist nicht nur ein Kostenpunkt, sondern wir haben auch die Situation, dass uns schlichtweg die Arbeitskräfte fehlen. Es gibt Strukturen, wo zwar die Betten vorhanden wären, aber es fehlen die Menschen, die pflegen. Und das ist wirklich auch ein solches Problem, das wir alle gemeinsam angehen müssen. Denn wir werden als Gesellschaft nicht jünger und, wie Sie gesagt haben, nicht unbedingt immer gesünder.
1: Also das ist wirklich ein sehr schwieriges Thema und auch ein großes Problem für die Zukunft, würde ich sagen, für die ganze Gesellschaft.
2: Absolut, weil eben die Lebenszeit verlängert sich stetig. Aber wir hinken nach mit der Gesundheit, die sich verlängert. Und da kommen dann viele, natürlich mit Medikamente kann man sehr viel machen. Die haben alle Nebenwirkungen. Und ja, und dann wird das Leben sehr nach hinten gezogen. Aber nicht immer ist es dann ein Leben, wo man ohne Hilfe auskommt. Und diese Hilfe muss geleistet und geliefert werden. Und das ist schwierig.
1: Aber da kann die Volksanwaltschaft oder können Sie als Beauftragte der Volksanwaltschaft auch keine Wunder wirken, oder?
2: Also ich glaube, wir können alle keine Wunder wirken. Ich schon gar nicht. Aber ich kann halt darauf hinweisen, aber das wäre vermessen, zu denken, man hat hier die Lösung. Es wäre schön, wenn man sie finden würde als Gesellschaft, das wäre wunderbar. Im Moment, es gibt sie einfach nicht, diese Lösung. Und dann ist das halt natürlich, wir fahren alle auf Sicht diesbezüglich.
1: Aber was ich jetzt persönlich sagen möchte, also Sie bieten den älteren Menschen auch ein Ohr an, sagen wir so, also Gesprächsbereitschaft. Und das ist auch schon sehr viel, dass jemand auch ihre Sorgen abladen kann, oder?
2: Ja, das möchte ich wirklich, das ist mir ein großes Anliegen. Denn wie gesagt, es ist einer der wenigen Orte, wo man noch persönlich einen Kontakt haben kann. Und im Gespräch kommen dann verschiedene Thematiken zum Tragen und man denkt oft, man hat in einem bestimmten Bereich des Lebens ein Problem, aber dann stellt sich heraus, dass viele Dinge vernetzt sind und im Gespräch ist es möglich, das dann ganzheitlich zu betrachten. Und das möchte ich wirklich so handhaben, wenn es denn möglich ist.
1: Stichwort Gespräch. Wie kann man unkompliziert zu Ihnen kommen?
2: Ganz einfach. Man kann sich telefonisch vormerken. Und das ist in Bozen bei der Volksanwaltschaft oder in den Außenbezirken, wo ich Sprechstunden anbiete. Und ja, vormerken und dann kann man den Termin vereinbaren. Und ich möchte so im Schnitt in die Außenbezirke einmal im Monat präsent sein und je nach Bedarf, das muss jetzt alles dann vereinbart werden, das muss das Interesse da sein, es muss organisiert werden, aber ja, das ist das Ziel.
1: Also das ist eines Ihrer Ziele eben, dass Sie sich mehr in die Außenbezirke begeben möchten, dass Sie mit den Menschen vor Ort direkt in Kontakt sind, auch hören, welche Anliegen die Menschen haben. Was haben Sie denn noch für Ziele in Ihrer Amtszeit, sagen wir es mal so?
2: Ja, es wäre mir ein großes Anliegen, auch Kontakte mit allen Seniorenorganisationen des Landes, einen direkten Draht zu haben. Denn natürlich, als Verantwortliche für diesen Bereich kann ich nicht alles wissen. wie das vor Ort läuft. Natürlich sind die Experten, die ausgewiesenen Experten, sind jene, die sich in den Vereinen und Verbänden einbringen. Und hier wäre es mir wirklich ein großes Anliegen, einen direkten Draht aufzubauen, dass man sich abspricht, dass man sagt, welches sind, was brennt unter den Nägeln, worüber müssen wir sprechen, was können wir verbessern. Und ja, das wäre mir wichtig.
3: Also ein weiteres Ziel ist das. Und was wünschen Sie sich denn für Ihre Tätigkeit oder was brauchen Sie?
2: Ich brauche natürlich die Unterstützung. Ich brauche die Unterstützung aller, denn alleine kann man keine Berge versetzen. Und es ist schon viel, wenn, also ich habe gemerkt, dass die Idee dieser Stelle ist sehr gewünscht und gewollt. Und das ist mir ein großer Auftrag, aber es trägt mich auch ein Stück weit. Denn das heißt, dass es auch, es wird gesprochen darüber, es wird weitergetragen, dann kann es in den Bezirken, in den Gemeinden, weiß man von dieser Stelle und sie wird mitgetragen. Und das ist wichtig, denn es sollte etwas, das von der Basis gewollt ist, sein. Und dieses Gefühl habe ich. Und ich möchte, dass es wirklich so auch bleibt.
3: Frau Tronti, vielen herzlichen Dank für Ihren Besuch hier im Studio. Ich wünsche Ihnen alles, alles Gute, viel Energie und viel Kraft für Ihre Tätigkeit.
2: Ich bedanke mich ganz herzlich für diese Einladung.
3: Das, liebe Hörerinnen und Hörer, war mein Gespräch mit Vera Tronti-Harpf. Die Juristin, Rechtsexpertin und Mediatorin ist für den Bereich Seniorinnen und Senioren bei der Volksanwaltschaft des Landes zuständig. Die Wiederholung dieser Sendung hören Sie am Montag, dem 26. Oktober ab 18 Uhr bei Radio Grüne Welle am Abend.

0: Die Hofer ist zu Gast bei Radio Grüne Welle am Vormittag, heute am Donnerstag, dem 8. Oktober. So mittlerweile ist es 11:30 geworden. Und was Sie heute noch so alles unternehmen können, das sagt Ihnen nun Kollege Florian Mayer. Er hat einige Veranstaltungstipps für Sie zusammengestellt.
1: In der Carambolage in Bozen wird heute Abend um 20 Uhr das Stück »Na wenigstens betrachten wir denselben Mond« gespielt. Das Generationendrama von Oliver Bukowski behandelt einen heftigen Familienkonflikt, der sich ergibt, als eine junge Frau beschließt, als freiwillige Kämpferin in den Krieg in der Ukraine zu ziehen und damit ihre Eltern vor moralische und emotionale Abgründe stellt. Das Kindertheaterstück Oskar, das Lamm, frei nach Schaun das Schaf, wird heute ab 17 Uhr im Theater im Hof in Bozen aufgeführt. Es spielt Jörg Brettschneider mit seinem Dresdner Figurentheater. Der italienische Pianist Carlo Grande hat im vergangenen Sommer die Sonaten von Sergei Prokofjew eingespielt und in einer Dreier-CD-Box veröffentlicht. Heute Abend spielt er in der Akademie in Meran die Sonate Nummer 6, Opus 82 und die Sonate Nummer 7, Opus 83, die zu den insgesamt drei sogenannten Kriegssonaten gehören. Sternenjahr auf Unsichtbar ist das Thema eines Vortrags heute ab 18 Uhr im Naturmuseum Südtirol in Bozen. Die Astronomin Ruth Grützbach spricht dabei vor allem über die verborgenen Seiten des Universums, wie zum Beispiel über dunkle Materie, über die zahllosen potenziell bewohnbaren Exoplaneten in der Milchstraße, um unsichtbare Strahlung, die die Menschheit von einem Moment auf den anderen auslöschen könnte und vieles andere mehr. Im Ariston-Kino in Meran zeigt der Filmclub um 18 Uhr den Dokumentarfilm Simon Messner aus dem Schatten. Dieser Film begleitet den Alpinisten auf eine anspruchsvolle Expedition nach Pakistan und beleuchtet gleichzeitig die persönliche Auseinandersetzung damit, als Sohn einer Bergsteigerlegende seinen eigenen Weg zwischen extremem Risiko und familiärer Verantwortung zu finden. Um 20.30 Uhr wird der Dokumentarfilm NASA gezeigt. Dieser Film beleuchtet durch anonymisierte Aussagen israelischer Soldaten und Geheimdienstmitarbeiter den Einsatz von künstlicher Intelligenz und automatisierten Überwachungssystemen bei militärischen Zielerfassungen im Gazastreifen. Dieser Film läuft in italienischer Sprache. Im Filmclub Bozen sehen Sie um 17.45 Uhr den Psychothriller L'Estranea von Paolo Strippoli. Der österreichische Film Bruno, der junge Kreisky, läuft ab 20 Uhr. Dieser Film erzählt von den frühen Jahren des späteren österreichischen Bundeskanzlers. Ab 18.30 Uhr wird der Dokumentarfilm NASA gezeigt. Der Dokumentarfilm Silver von Natalia Kornias wird ab 20 Uhr vorgeführt. Dieser Film begleitet den Alltag und die harten, gefährlichen Arbeitsbedingungen von Menschen in den historischen Silberminen von Potosí in Bolivien.

0: 11:41 Minuten. Es ist mittlerweile geworden. Uns bleiben noch 9 Minuten in der heutigen Ausgabe von Radio Grüne Welle am Vormittag. In 9 Minuten um 10:50 gibt's hier auf Radio Grüne Welle das Südtirol-Journal Mittagsmagazin. Ja, und zusammen mit Florian Scheringer werfen wir einen Blick auf die Themen. Es geht da um unsere Airbags. Ein Airbag sollte ja uns ja vor einem Autounfall schützen. Und in vielen Autos sind Airbags aber verbaut, die richtig gefährlich werden können. Jahrelang gab es einen weltweiten Rückruf. Alle Betroffenen konnten den Airbag kostenlos austauschen lassen. Alle, die das nicht gemacht haben, bekommen jetzt Probleme.
1: Wer immer noch einen der betroffenen Airbags der Firma Takata verbaut hat, der kommt in Italien ab sofort nicht mehr durch die Hauptuntersuchung, auch Collaudo genannt. Und wenn man den Collaudo nicht hat, dann darf man mit dem Auto nicht mehr fahren. Was Autofahrer jetzt wissen müssen und wie viele in Südtirol überhaupt betroffen sind, das hören Sie gleich im Südtirol-Journal Mittagsmagazin.
0: Ja, danke schön, Florian. Das ist eines der Themen. Ein weiteres Thema lautet: Heute im Parlament stimmen doch nicht alle SVP-Parlamentarier für die Wahlreform. Und in Bozen gibt es zu viele Tauben. Und warum Bozener Stadtviertelräte der Gemeinde Untätigkeit vorwerfen? Das sind die Themen der Beiträge und es gibt auch die neuesten Nachrichten im Südtirol-Journal Mittagsmagazin ab 10:50 hier auf Radio Grüne Welle. Ja, und das war's in Radio Grüne Welle am Vormittag, heute am Donnerstag, dem 8. Oktober. 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Und Sie sind alle ganz herzlich eingeladen, auch mit dabei zu sein. Für den Moment war es das für mich. Ich sage danke fürs Dabeisein, wünsche noch einen schönen Tag, trotz des nicht gerade schönen Wetters. Ja, und bis heute Abend verbleibe ich Ihre Annie Kommiss.

0: 10 vor 12. 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
1: Guten Tag, ich bin Florian Scheringer. Monatelanger Streit. Heute wird in Rom die Wahlreform beschlossen. Tausende betroffen. Müssen Autos mit fehlerhaften Airbags jetzt stehen bleiben? Es ist die alles entscheidende Abstimmung. In etwa einer halben Stunde entscheidet die Abgeordnetenkammer in Rom endgültig über die Wahlreform der Regierung. Es ist so gut wie sicher, dass alles durchgeht und das Gesetz dann endgültig in Kraft treten kann. Für Südtirol ist vor allem ein Punkt interessant und das sind die umstrittenen Änderungen der Senatswahlkreise. Kurz zusammengefasst, Bozen und Leifers bilden künftig einen eigenen, mehrheitlich italienischsprachigen Wahlkreis. Unterland und Überetsch kommen zum Wahlkreis Meran-Finchgau dazu. Nach viel Hin und Her ist man bei diesem Kompromiss gelandet. Wirklich zufrieden ist damit fast niemand. Wie lautet deshalb heute die Entscheidung der SVP? Die Kammerabgeordnete Renate Gebhardt sagt:
2: Wir werden der Wahlrechtsreform zustimmen. Wir haben uns am Montag im Parteiausschuss ausführlich mit dieser Frage beschäftigt und dabei ist die Entscheidung für eine Zustimmung mit überwältigender Mehrheit ausgefallen. Ich möchte aber dazu sagen, dass das nicht bedeutet, dass wir mit allen Änderungen einverstanden sind. Insbesondere die Neueinteilung der Wahlkreise in Südtirol sehen wir nach wie vor kritisch, auch wenn es uns gelungen ist, wenigstens die Teilung des Unterlandes zu verhindern.
1: Mit wir meint Gebhardt aber nicht alle SVP-Abgeordneten. Nur sie und Dieter Steger nehmen heute überhaupt an der Abstimmung teil. Der Dritte im Bunde, Manfred Schuljan, kommt gar nicht. Er war schon gestern der Abstimmung ferngeblieben, wo es spezifisch um die Südtiroler Wahlkreise ging. Da war die Stimmung sehr aufgeheizt. Alessandro Urzi von Fratelli d'Italia, der die neuen Wahlkreise überhaupt erst vorgeschlagen hatte, hat sich förmlich in Rage geredet.
3: Ha diritto di rappresentanza la minoranza. Linguistica tedesca, ma lo rivendico con forza. Ha diritto di rappresentanza anche la comunità italiana.
1: Die deutschsprachige Minderheit habe ein Recht auf Vertretung, aber, und das fordere er mit Nachdruck, dasselbe Recht hätten auch die Italiener. Deshalb habe er den Wahlkreis so zugeschnitten. Die SVP hat bei der Sitzung nicht auf Urzis Wutrede reagiert. Heute sagt Renate Gebhardt dazu:
2: Diesen Auftritt möchte ich nicht weiter kommentieren. Das gehört wohl zur politischen Show. Der Gewinner dieser Wahlrechtsreform ist nicht der Abgeordnete Urzi, sondern Südtirol.
1: Weil die Reform absichere, dass garantiert immer Südtiroler im Parlament sitzen, sagt Gebhardt. Was ändert sich aber tatsächlich mit dem neuen Wahlgesetz? Einmal werden die Wahlkreisgrenzen in Südtirol neu gezogen. Aber auch sonst gibt es einige Neuerungen. Die werden wir bei Parlamentswahlen auch auf dem Wahlzettel sehen. Die Auswahl wird kleiner, sagt der Politikwissenschaftler Günther Palava.
4: Wir haben nun ein Verhältniswahlsystem, ein neues, wobei eben nicht eine Liste gewählt werden kann, aus der man auswählen kann, mit Vorzugsstimmen, sondern der Erstkandidierende ist fix gestellt. Also die Parteien wollen fixe Leute, die

0: Das hat jetzt Folgen.
1: Ja, wer die vielen Rückrufaktionen der letzten Jahre ignoriert hat, der bekommt ab jetzt bei der Hauptuntersuchung, dem sogenannten Collaudo, keinen Stempel mehr. Die betroffenen Autofahrer müssen zuerst den gefährlichen Airbag austauschen und das kann einige Monate dauern. In dieser Zeit darf man nicht mit dem Auto fahren. Das Transportministerium in Rom hat das so entschieden, um Druck zu machen. Denn italienweit zirkulieren immer noch 1,2 Millionen Autos mit den Takata Airbags, bei uns in Südtirol rund 10.000. Die fehlerhaften Airbags sind in Autos von mehr als 20 Marken eingebaut worden zwischen 2002 und 2018. Dietmar Mock von den Kfz-Mechatronikern im Handwerkerverband LVH sagt, die Rückrufaktion habe schon ihren Sinn.
2: Passieren kann das, dass der praktisch, wenn der Airbag aufgehen soll, was man ja hoffentlich nicht erleben muss, wenn er aufgeht, dann kann er Metallsplitter mitnehmen, die mich eigentlich verletzen können. Es seien einige Fälle weltweit passiert, meines Wissens seien da 30 tödliche Unfälle passiert, aber 30 auf der ganzen Welt seien eigentlich nicht so viel, wenn wir das in der Statistik her schauen. Aber es könnte etwas passieren, deswegen müssen die ausgetauscht werden, zu meiner Sicherheit.
1: Dass die betroffenen Autobesitzer die Rückrufaktion nicht mitbekommen haben, sei fast nicht möglich, sagt Dietmar Mock. Eher sei es so, dass viele es auf die lange Bank geschoben haben und jetzt mit der Entscheidung aus Rom unter Zeitdruck geraten.
2: Jeder betroffene Autobesitzer hat mindestens 3 rekommandierte Einschreibebrief gekriegt und deswegen müsste man die Sachen schon ein bisschen befolgen. Und diesmal hat der Staat eigentlich ganz hart durchgegriffen und hat das Auto einfach von der Revision suspendiert. Das heißt, ich kann nicht mehr die Revision machen, beziehungsweise ich kann das Auto auch nicht mehr verkaufen und nicht mehr umschreiben, weil ACM ist blockiert praktisch. Ich kann das Auto gar nicht verkaufen.
1: Wer jetzt ohne Revision dasteht, muss sein Auto also eine Weile stehen lassen. Wer trotzdem fährt und dabei erwischt wird, muss Strafe zahlen. Das sind beim ersten Mal 173 Euro und beim zweiten Mal dann fast 2000 Euro und das Auto darf 3 Monate lang nicht genutzt werden. Auch die Polizisten im Land schauen gerade genau hin, wenn es um die Airbags geht, sagt Wolfgang Furgler, der Vizekommandant der Ortspolizei Bruneck.
3: Die kontrollierenden Polizeiorgane sehen eben direkt auf der Straße, wenn sie Zugriff haben auf die Datenbanken, ob der hätte den müssen austauschen, ja oder nein. Wir schauen jetzt auch nach, ja, bei den normalen Kontrollen.
1: Und wer noch etwas Zeit hat bis zum nächsten Collaudo, darf sich aber nicht in falscher Sicherheit wiegen, Polizist Furgler.
3: Es gibt viele Fälle auch, die Revision zum Beispiel haben das nächste Jahr erst fällig und müssen diesen Airbag trotzdem austauschen. Der braucht jetzt nicht die Revision jetzt machen, der muss aber einen Airbag austauschen. Und wenn jetzt so einer aufgehalten wird, der muss sein Auto aus dem Verkehr ziehen und darf nicht mehr fahren, bevor er den Airbag nicht ausgetauscht hat.
1: Ob auch Ihr Auto betroffen ist, können Sie online nachschauen auf der Homepage der italienischen Automobilvereinigung unter dem Stichwort Takata Airbags.
0: Es gibt zu wenig Lkw-Fahrer, also sollen sie doch einfach länger arbeiten, sagt der Transportminister. Die Reaktionen auf diesen Vorschlag hören Sie gleich.
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0: Fall und was der Fall Gabriele Morandell über die SVP aussagt.
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3: Lkw-Fahrer sollen länger arbeiten dürfen, und zwar bis 70 Jahre. Das hat Verkehrsminister Matteo Salvini vorgeschlagen. Wilhelm Schatzer mit den Kurznachrichten.
4: Salvini reagiert damit auf die Probleme im Transportsektor, der seit Jahren darüber klagt, dass es zu wenig Lkw-Fahrer gibt. Die Transportgewerkschaften lehnen den Vorschlag aber ab. Der Fahrermangel lasse sich dadurch nicht lösen. Sie fordern Maßnahmen für bessere Arbeitsbedingungen, um den Beruf attraktiver zu machen. Seit 20 Jahren werden ganz gezielt Südtiroler Weine in den USA verkauft. Den Auftakt dazu gab eine Weinverkostung im Oktober 2006 in New York. Und jetzt hat die Südtiroler Weinwerbung dieses Jubiläum wieder mit einer Verkostung in New York gefeiert. Mittlerweile sind die USA nach Deutschland der zweitwichtigste Exportmarkt für Südtiroler Weine. Die EU will einen digitalen Euro als Zahlungsmittel einführen. Er soll das Bargeld ergänzen und die Abhängigkeit von internationalen Zahlungsanbietern verringern. Die Wirtschaftsverbände begrüßen die Pläne. Der Südtiroler Kaufleuteverband HDS fordert aber zusammen mit dem nationalen Verband, dass der digitale Euro die Kosten für die Betriebe senken muss und nicht neue schaffen darf. Vor allem Kleinstzahlungen unter 20 Euro müssen gebührenfrei sein, fordern die Kaufleute. Der digitale Euro soll bis 2029 kommen. Die Löhne in Südtirol steigen und doch können wir uns mit dem Geld nicht mehr leisten. Das trifft auf die öffentlich Bediensteten ebenso zu wie auf die Privatwirtschaft. Das Statistikamt Astat hat die Zahlen von 2024 mit denen von 2019 verglichen. Bereits gestern wurden die Zahlen aus der Privatwirtschaft veröffentlicht. Heute folgt die Studie zum öffentlichen Dienst. Die Reallöhne der öffentlich Bediensteten sind demnach um 3,5% gesunken, jene in der Privatwirtschaft noch stärker.
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4: Die Reichen der Welt sehen in steigenden Zinsen die größte Gefahr für das globale Wirtschaftswachstum. Das geht aus einer Umfrage der Deutschen Bank hervor. 37% der Befragten nennen die Zinsen als größtes Risiko. An zweiter Stelle nennen sie die Inflation, gefolgt von Risiken durch künstliche Intelligenz. Jetzt schauen wir an die Börsen. Der DAX in Frankfurt verliert aktuell 0,7% und der MIP-Index in Mailand ist sogar 1,2% im Minus.
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3: Die Stadt Linz in Österreich hat vor wenigen Tagen ein strenges Verbot für das Füttern von Tauben beschlossen. Bei uns in Südtirol gibt es solche Verbote bereits seit längerem. In Bozen etwa beträgt die Strafe für das Taubenfüttern 50 bis 500 Euro. Trotzdem besteht das Taubenproblem weiter. Anwohner und Kaufleute klagen über verschmutzte Fassaden und Straßen. Hannelore Plunger, gibt es in Bozen wirklich immer noch so viele Tauben?
5: Schätzungen der Stadtgemeinde gehen von weit über 5000 Stadttauben aus. Marco Manfrini, der Vorsitzende im Stadtviertelrat Zentrum Bozener Boden-Rentsch, kritisiert, dass bisher wenig passiert sei. Mehrfach habe er Anfragen gestellt und auf das Problem aufmerksam gemacht.
6: Wir bekommen in letzter Zeit immer wieder Meldungen, dass an der einen oder anderen Stelle Tauben sich festsetzen, einnisten und auch ein Problem mit dem darauffolgenden Kot besteht. Ein Schwerpunkt zum Beispiel ist bei uns in der Altstadt die Waaggasse, wo aber gemeinsam mit dem Umweltamt und der Verwaltung des Waaghauses Antitaubengitter installiert wurden, mit bisher mäßigem Erfolg. Sie müssen weiter und ausgedehnt werden, aber es ist ein erster Schritt und wir arbeiten da sehr gut zusammen.
5: Marco Manfrini fordert mehr Kontrollen, um das Taubenfüttern einzudämmen.
6: Es gibt Umweltwächter und Wächterinnen der Stadt Bozen. Unser Wunsch ist, dass diese Umweltwächterinnen und Wächter an kritischen Punkten, wo bekannt ist, dass Tauben gefüttert werden, verstärkt kontrollieren, um das Verbot auch wirklich durchzusetzen.
5: Wie es anders gehen könnte, zeigt ein Beispiel nur wenige Kilometer entfernt. Die Gemeinde Lana setzt auf einen sogenannten Taubenschlag. Die Tiere bekommen dort einen festen Platz und werden versorgt. Gleichzeitig lässt sich auch die Population kontrollieren, sagt Ernst Winkler, der Leiter des Taubenschlags in Lana.
7: Wir haben jetzt in fast 3 Jahren schon über 2000 Eier getauscht. Das heißt, wir haben Eier getauscht mit Plastikeiern ausgetauscht und es werden wahrscheinlich nicht 2000 Tauben rausgekommen, aber man kann wahrscheinlich sagen, die Hälfte, wenn es nur die Hälfte sind, dann wären es 1000 Tauben mehr in Lana.
5: Ein weiterer Vorteil eines Taubenschlags, die Tauben Schrauben halten sich vermehrt an einem bestimmten Ort auf und der Kot kann dort gezielt entfernt werden. Für Marco Manfrini wäre ein solches Modell auch für Bozen denkbar.
6: Auch zum Beispiel in Schwarz, in Nordtirol, gibt es ein ähnliches Projekt, gleichzeitig mit Falken, die angesiedelt wurden, weil das natürliche Feinde sind, die die Tauben aus dem Lebensraum, aus dem Stadtbereich auf natürliche Art und Weise verdrängen. Es gibt viele Möglichkeiten, viele Vorschläge und ich glaube, das ist der richtige Weg, den man verfolgen sollte und sich auch für Bozen überlegen kann.
5: Nächstes Jahr soll der Landtag ein neues Tierschutzgesetz beschließen. Die Grünen fordern, dass mit diesem Gesetz dann auch für Taubenschläge öffentliche Gelder bereitgestellt werden, als tierfreundliche Lösung für das Taubenproblem.
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3: Grau und nass beschreibt es heute wohl am besten. Auch jetzt am Nachmittag ziehen immer wieder Regenschauer durch. Am Abend kommt dann auch noch frischer Nordwind dazu. Philipp Tartarotti vom Landeswetterdienst. Wie geht's in den nächsten Tagen weiter?
8: Ja, die Kaltfront zieht über Nacht nach Osten weiter und morgen am Freitag stabilisiert sich das Wetter. Nach Auflockerung von Restwolken und Nebelfeldern wird es insgesamt recht sonnig. Vor allem in den nördlichen Landesteilen weht noch der Nordwind. Der Samstag bringt dann wieder etwas wechselhaftere Verhältnisse mit einigen Wolken, nur etwas Sonne und am Nachmittag sind einzelne Regenschauer nicht ganz ausgeschlossen. Mehr Sonne gibt es dann wieder am Sonntag.
3: Das war das Südtirol-Journal Mittagsmagazin vom Donnerstag. Wenn Sie mögen, dann hören wir uns morgen wieder zur selben Zeit. Ich bin Florian Scheringer, schönen Nachmittag.
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9: Daniel Hofer begrüßt Sie aus der Landesverkehrsmeldezentrale. Auf der Schnellstraße Meran-Bozen in Fahrtrichtung Bozen hat sich bei Eppern ein Unfall ereignet. Rechnen Sie mit Wartezeiten und Staubbildungen im Abschnitt Derlan-Eppern. Auf der Brenner-Autobahn in Fahrtrichtung Norden zwischen Klausen und Brixen 6 Kilometer Stau wegen Arbeiten. Rechnen Sie auch auf der Ausweichroute über die Brenner Staatsstraße in Fahrtrichtung Norden zwischen Klausen und Brixen, vor allem im Bereich Industriezone Brixen, mit Wartezeiten und Staubbildungen wegen Überlastung. Die Auffenbachstraße ist oberhalb von Kalch durchgehend wegen Sanierungsarbeiten gesperrt. Gute und sichere Fahrt.
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0: 10 vor 1.
1: Die Wahlreform in Rom ist durch. Mehr Lohn, aber weniger Kaufkraft, auch im öffentlichen Dienst. Das Wetter ist heute in Novemberstimmung mit Wolken und Regen. Ich bin Sabrina Fleischmann, grüß Gott.
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1: Die Wahlrechtsreform ist beschlossen. Die Abgeordnetenkammer in Rom hat das Gesetz mit 227 Ja und 164 Nein-Stimmen endgültig angenommen. Auch die SVP-Abgeordneten Renate Gebhardt und Dieter Steger haben nach ihrer gestrigen Enthaltung heute mit Ja gestimmt. Bei der Sitzung heute hat Steger gesagt:
2: Questa legge elettorale non indebolisce la rappresentanza delle minoranze linguistiche tedesche e ladina dell'Alto Adige Südtirol. La tutela, la consolida e la proietta nel futuro.
1: Dieses Wahlgesetz schade den Deutschen und der deutschen und ladinischen Minderheit nicht, sondern schütze und stärke sie. Durch die Reform wird unter anderem garantiert, dass immer Südtiroler im Parlament sitzen. Gleichzeitig kommen die umstrittenen Wahlkreisänderungen im Unterland. Diesen Kompromiss sei man eingegangen, um im Gegenzug die erwähnten Garantien zu bekommen, sagt Steger. Die Löhne in Südtirol steigen und doch können wir uns mit dem Geld nicht mehr leisten. Das trifft auf die öffentlich Bediensteten ebenso zu wie auf die Privatwirtschaft. Das Statistikamt Astat hat die Zahlen von 2024 mit jenen von 2019 verglichen. Gestern wurden die Zahlen aus der Privatwirtschaft veröffentlicht, heute folgt die Studie zum öffentlichen Dienst. Die Reallöhne der öffentlich Bediensteten sind demnach um 3,5% gesunken, jene in der Privatwirtschaft noch stärker. In Brixen wird heute die Regensburger Allee am Abend türkisblau beleuchtet. Mit der Aktion will die Stadt auf den Internationalen Tag der Dyslexie aufmerksam machen. Das ist eine meist angeborene Lernstörung. Die Folge sind Schwierigkeiten beim Lesen und Schreiben. Auch in Südtirol sind viele Menschen betroffen. Die Kampagne wirbt um mehr Verständnis für sie. In Bozen gibt es mehrere Stationen, an denen Wohnmobile ja Abwasser entsorgen können. Zwei davon sind aber nicht mehr benutzbar, kritisiert das Team K. Sowohl für Touristen als auch für Einheimische sei es ein Problem, wenn es weniger Entsorgungsstellen gibt. Durch ihre Schließung fördere die Gemeinde die illegale Entsorgung, die eigentlich bekämpft werden sollte. Die Schulproteste in Frankreich werden weniger. Die Zahl der blockierten Schulen geht zurück. Heute waren noch 220 Schulen vollständig geschlossen. Das ist ein Drittel weniger als gestern. Seit Tagen demonstrieren Schüler in Frankreich für mehr Geld für das Bildungswesen. Dabei ist es immer wieder zu gewaltsamen Zusammenstößen mit der Polizei gekommen. Das Wetter ist dicht bewölkt und regnerisch. Mehr zu den Temperaturen hören Sie gleich.
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0: Schnaufen werden 11 Grad gemessen. Morgen ist es zuerst noch bewölkt, dann wird es zunehmend sonnig und wieder etwas wärmer. Im Norden bleibt es föhnig.
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2: Guten Nachmittag wünscht Manuel Scutellaro aus der Landesverkehrsmeldezentrale. Auf der Brennerautobahn in Richtung Norden zwischen Klausen und Brixen staut es ca. 6 Kilometer wegen einer Baustelle. Zwischen Gossensass und dem Brenner gibt es Kolonnenverkehr und Stau wegen Überlastung. Und wegen Überlastung staut es auch in Bozen ab dem Vögeltunnel bis zur Eisack-Ufer-Straße und auf der Brenner Startstraße in Fahrtrichtung Norden zwischen Schrambach und der Industriezone Brixen. Wo es geht, eine gute Fahrt.
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0: 10 vor 2.
1: Grünes Licht aus Rom für Wahlreform. Literaturnobelpreis geht an Dichterin aus Kanada. Das Wetter ist dicht bewölkt und teilweise nass. Ich bin Sabrina Fleischmann, guten Nachmittag.
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1: Die Wahlreform in Italien ist jetzt fix. Die Abgeordnetenkammer hat das Gesetz in der Schlussabstimmung mit 227 Ja-Stimmen und 164 Nein-Stimmen angenommen. Damit ist die letzte Hürde überwunden. Für Südtirol bringt die Reform einerseits eine Absicherung der Vertretung im Parlament und andererseits die umstrittene Neueinteilung der Wahlkreise. Trotzdem haben die SVP-Vertreter Renate Gebhardt und Dieter Steger mit Ja gestimmt. Gebhardt sagt, insgesamt sei das Gesetz gut für Südtirol, daher die Zustimmung der SVP.
2: Ich möchte aber dazu sagen, dass das nicht bedeutet, insbesondere die Neueinteilung der Wahlkreise in Südtirol sehen wir nach wie vor kritisch, auch wenn es uns gelungen ist, wenigstens die Teilung des Unterlandes zu verhindern.
1: Auf gesamtstaatlicher Ebene gibt es ebenfalls viele Neuerungen, unter anderem einen großen Mehrheitsbonus für den Wahlsieger. Dagegen ist die Opposition Sturm gelaufen. Die Löhne in Südtirol steigen und doch können wir uns mit dem Geld nicht mehr leisten. Das trifft auf die öffentlich Bediensteten zu, ebenso wie auf die Privatwirtschaft. Das Statistikamt Astat hat die Zahlen von 2024 mit denen von 2019 verglichen. Die Reallöhne der öffentlich Bediensteten sind demnach um 3,5% gesunken, jene in der Privatwirtschaft noch stärker. In Brixen wird heute die Regensburger Allee am Abend türkisblau beleuchtet. Mit der Aktion will die Stadt auf den Internationalen Tag der Dyslexie aufmerksam machen. Das ist eine meist angeborene Lernstörung. Die Folge sind Schwierigkeiten beim Lesen und Schreiben. Auch in Südtirol sind viele Menschen betroffen und die Kampagne wirbt um mehr Verständnis für sie. Der Literaturnobelpreis geht in diesem Jahr nach Kanada, und zwar an die 76-jährige Dichterin Anne Carson. Sie habe mit ihrem Werk einen Dialog zwischen der klassischen Tradition und neuen Formen für die zeitgenössische Literatur geschaffen, heißt es von der Schwedischen Akademie in Stockholm. Der Preis ist mit 12 Millionen schwedischen Kronen dotiert und die Nobelpreise werden am 10. Dezember verliehen. Heute haben die Wolken das Sagen. Mehr zum Wetter gleich.
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5: Im ganzen Land ist es ein trüber Blick aus dem Fenster und stellenweise regnet es auch. Die Temperaturen sind gedämpft. In Siffen am Ritten werden 12 Grad gemessen. Knapp 13 sind es in Mühlen, in Daufers und in Saarndein. Und in Salurn werden aktuell 16 Grad gemessen. Am Abend zieht dann eine Kaltfront durch, die uns noch mehr Regen und auch kalten Nordwind bringt. Morgen gibt es zuerst Wolken, dann meldet sich die Sonne zurück und

0: und in Richtung Norden zwischen Schrambach und Brixen. Gute Fahrt!
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0: 10 vor 3.
1: Erfolg für Meloni, Wahlreform ist genehmigt. Markus Waldner ist nicht mehr FIS-Renndirektor. Das Wetter ist dicht bewölkt, teilweise auch mit Regen. Ich bin Sabrina Fleischmann, guten Nachmittag.
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1: Ministerpräsidentin Giorgia Meloni hat es geschafft. Ihre Wahlrechtsreform ist durch. Die Abgeordnetenkammer hat das umstrittene Gesetz heute in geheimer Abstimmung endgültig genehmigt. Kammerpräsident Lorenzo Fontana hat kurz vor 13 Uhr das Ergebnis verkündet.
2: Favorevoli 227, contrari 164, la Camera approva.
1: Auch die SVP-Abgeordneten Dieter Steger und Renate Gebhardt haben heute mit Ja gestimmt. Für Südtirol bringt die Reform den neuen verkleinerten Senatswahlkreis Bozen-Leifers, um die Wahl eines Italieners zu garantieren. Das Unterland und das Überetsch werden hingegen dem Wahlkreis Meran-Finchgau zugeschlagen. Im Gegenzug werden 5 Sitze im Parlament für die deutsche und ladinische Sprachgruppe abgesichert, auch durch einen Notenwechsel zwischen Italien und Österreich. Die Südtiroler Freiheit kritisiert das Verhalten der SVP-Kammerabgeordneten bei der Wahlrechtsreform. Es sei ein Kuhhandel und ein Verrat an den Wählern im Unterland. Der SVP geht es nicht um Südtirol, sondern um den eigenen Machterhalt, kritisiert die Südtiroler Freiheit. Forscher der Uni Bozen arbeiten an einem neuen Gerät, das aus unserem Schweiß Informationen über unseren Gesundheitszustand lesen kann. Veränderungen bei bestimmten Molekülen im Schweiß können auf Krankheiten wie Sepsis, Krebs oder Parkinson hinweisen. Ziel des Schweißsensors ist es, dass das tragbare Gerät bisherige invasive Methoden wie etwa Blutabnahmen ersetzt. Der Literaturnobelpreis geht in diesem Jahr an die kanadische Dichterin Anne Carson. Das hat die Schwedische Akademie in Stockholm bekannt gegeben. Der Preis ist mit 12 Millionen schwedischen Kronen dotiert und er wird am 10. Dezember verliehen, dem Todestag des Stifters Alfred Nobel. Zum Skialpin. Markus Waldner will nicht mehr. Der Brixen hat nach 12 Jahren seinen Rücktritt als FIS-Renndirektor bekannt gegeben. 2 Wochen vor dem Start der neuen Saison im alpinen Skiweltcup muss sich die FIS jetzt einen neuen Renndirektor suchen. Die Entscheidung sei ihm nicht leicht gefallen, aber der Druck sei im Laufe der Jahre größer geworden, wird Waldner auf der FIS-Webseite zitiert. Die Suche nach einem Nachfolger ist bereits im Gang. Wolken bringen stellenweise Regen mit, mehr zum Wetter gleich.
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1: grau in grau geht's durch den Nachmittag. Der Regen macht aktuell aber fast überall eine Pause. Am Abend bringt eine Kaltfront dann aber schon wieder Regen und auch kühlen Nordwind. Die Temperaturen in Bozen werden aktuell knapp 17 Grad gemessen. In Barbian sind es 15. Auch in Brunneck werden 15 Grad gemessen. 11 sind es in Corbara und Deutschenofen und kühle 10 Grad am Carapaz. Morgen am Freitag wird es sonniger und etwas wärmer.
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8: Schönen Nachmittag wünscht Daniel Hofer aus der Landesverkehrsmeldezentrale. Auf der Brenner Autobahn in Fahrtrichtung Norden zwischen Bozen Nord und Brixen 8 Kilometer Stau wegen Arbeiten. Immer in Richtung Norden zwischen Sterzing und dem Brenner Kolonnenverkehr und Stau wegen Überlastung. Auch auf der Brenner Staatsstraße in Fahrtrichtung Norden zwischen Schrambach und Brixen und

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1: Gesucht wird eine noch funktionstüchtige Schubkarre. Zone ist Eisacktal und die Rufnummer lautet 329 68 39 148. Verkauft wird ein Mostfass zu 50 Litern im Raum Schlanders. Die Rufnummer 327 95 39 644. Ein neuer Kärcher Dampfreiniger, geeignet für die Fugenreinigung im Bad, wird wegen Fehlkaufs günstig abgegeben. Verkauft werden auch Wii-Spiele, und zwar alles im Bustertal, und die Rufnummer lautet 347 73 82 953. Ein runder brauner Holztisch mit Metallfuß und einem Durchmesser von einem Meter wird im Finchgau um 200 Euro verkauft. Der Tisch ist in sehr gutem Zustand. Rufen Sie an unter 348 49 49 488. Ein Radiogerät mit CD-Spieler, noch original verpackt, wird verkauft. Telefon 346 23 13 361. Verschiedene Bücher werden verkauft, unter anderem von Colleen Hoover, Lena Kiefer, Mona Kasten, Ava Reed und Annabelle Steele. Telefon 328 53 58 422. Folgendes wird abgegeben: handgestrickte Socken, ein Holzofen mit Kacheln außen für eine Stube oder eine Hütte, ein neuwertiger Montonemantel Größe 50 und eine Schnupftabakdose. Telefon 347 03 49 652. Eine Eckbank aus Massivholz, handgefertigt von einem Tischler und in bestem Zustand, wird aus Platzgründen gegen freiwillige Spende abgegeben. Sie verfügt über zwei praktische Truhen, die Maße betragen 2,20 m x 3 m. Auch eine zweite Eckbank wird aus Platzgründen gegen freiwillige Spende abgegeben. Sie ist aus Nussholz, ebenfalls handgefertigt von einem Tischler und in sehr gutem Zustand. Die Maße dieser Eckbank betragen 1,90 m x 1,65 m. Telefon 392 73 67 062. Sechs blaue, nie benutzte Tassen sowie verschiedene Trinkgläser sind zu verschenken. Rufen Sie an unter 346 23 13 361. Und gut erhaltene Babysachen, unter anderem auch eine Wintertuta, sind billig zu verkaufen. Ebenfalls verkauft wird ein ovaler Spielpuppenwagen. Plüschtiere und eine Kühlbox sind hingegen zu verschenken. Rufen Sie ab 15 Uhr an unter 347 96 54 389. Das waren die Durchsagen im heutigen Trödelmarkt. 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

0: 10 vor 4.
1: Brixen Süd bekommt komplette Autobahn-Ein- und Ausfahrt. Italien hat ein neues Wahlgesetz, auch mit den Stimmen der SVP. Das Wetter ist grau wie im November. Ich bin Sabrina Fleischmann, guten Nachmittag.
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1: Gut Ding braucht Gutweil. Das gilt auch für die Mautstelle der Brenner Autobahn in Brixen-Süd. Sie soll erweitert und ausgebaut werden, damit die Ein- und Ausfahrt in beiden Richtungen möglich ist. Das ist schon lange geplant und jetzt kann das Projekt endlich in Angriff genommen werden, sagt Autobahnpräsident Hartmann Reichhalter.
2: Die Ausschreibung läuft. Wir haben die Grundverfügbarkeit erworben in den letzten Monaten. Wir haben die Bauleitplansituation in Ordnung. Und wir sind zuversichtlich, dass wir 2028 diese Autobahn-Ein- und Ausfahrt in voller Funktion den Benutzern übergeben können.
1: Auch eine Anbindung an die Brenner Staatsstraße und neue Lärmschutzwände sind vorgesehen. Die Autobahn investiert insgesamt 19 Millionen Euro. Ministerpräsidentin Meloni kann aufatmen. Ihre Wahlrechtsreform hat die letzte Hürde genommen. Die Abgeordnetenkammer hat das Gesetz heute in geheimer Abstimmung endgültig genehmigt. Auch die SVP-Abgeordneten Dieter Steger und Renate Gebhardt haben mit Ja gestimmt. Für Südtirol bringt die Reform den neuen verkleinerten Senatswahlkreis Bozen-Leifers, um die Wahl eines Italieners zu garantieren. Das Unterland und das Überetschweden dem Wahlkreis Meran-Finchgau zugeschlagen. Im Gegenzug werden 5 Sitze im Parlament für die deutsche und ladinische Sprachgruppe abgesichert, auch durch einen Notenwechsel zwischen Italien und Österreich. Die Südtiroler Freiheit kritisiert das Ja der SVP zur Wahlrechtsreform. Das sei ein Kuhhandel und ein Verrat an den Wählern im Unterland. Der SVP gehe es nicht um Südtirol, sondern um den eigenen Machterhalt, kritisiert die Südtiroler Freiheit. Der Wünschewagen von Caritas Hospizbewegung und Weißem Kreuz ist viel unterwegs. Seit der Gründung vor 8 Jahren hat der Wünschewagen 150.000 Kilometer zurückgelegt und jetzt muss ein neues Fahrzeug angeschafft werden, um mehr Sicherheit und Komfort zu bieten. Weißes Kreuz und Caritas bitten deshalb um Spenden. Zum Ski Alpin. 2 Wochen vor dem Start der neuen Weltcup-Saison gibt es einen überraschenden Rücktritt. Der Brixner Markus Waldner wirft nach 12 Jahren als FIS-Renndirektor das Handtuch. Die Entscheidung sei ihm nicht leicht gefallen, aber der Druck sei im Laufe der Jahre größer geworden, wird Waldner auf der FIS-Webseite zitiert. Er habe das Gefühl, dass er habe nicht mehr die Energie und die Einstellung, um eine weitere komplette Saison so zu absolvieren, wie er sich gewünscht hätte, sagt Waldner. Er wird in der kommenden Saison die Übergangsphase unterstützen. Die Suche nach einem Nachfolger ist bereits angelaufen. Es ist eher trüb und kühl heute Nachmittag. Ob auch Regen dabei ist, das hören Sie gleich.
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1: Die Wolken lassen nur einzelne Sonnenstrahlen durch, aber zumindest ist es trocken. Aber eine neue Kaltfront wird wieder Regen bringen und es weht ein kühler Nordwind. Die aktuellen Temperaturen: bei der Leimburg sind es jetzt 17 Grad, in Langdaufers 10 Grad. Oberfintel meldet 14, in Bensim-Sörndal sind es 11 und in Pfälderswerden nur 8 Grad gemessen. Morgen gibt es dann wieder mehr Sonne und auch die Temperaturen werden etwas zulegen. Im Norden des Landes bleibt es aber windig.
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8: Aus der Landesverkehrsmeldezentrale begrüßt Sie Manuel Scutellaro. Auf der Brennerautobahn in Richtung Norden zwischen Bozen Nord und Brixen staut es ca. 8 Kilometer wegen einer Baustelle und zwischen Sterzing und dem Brenner gibt es ca. 6 Kilometer Stau wegen Überlastung. Und wegen Überlastung staut es auch in beiden Fahrtrichtungen zwischen Kardaun und der Eisack-Uferstraße in Bozen und auf der Brennerstadtstraße in Richtung Norden zwischen Schambach und der Industriezone Brixen. Kommen Sie gut und sicher ans Ziel.
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1: Heute ist Donnerstag, der 8. Oktober. In der Karambolage in Bozen wird heute Abend um 20 Uhr das Stück »Na wenigstens betrachten wir denselben Mond« gespielt. Das Generationendrama von Oliver Bukowski behandelt einen heftigen Familienkonflikt, der sich ergibt, als eine junge Frau beschließt, als freiwillige Kämpferin in den Krieg in der Ukraine zu ziehen und damit ihre Eltern vor moralische und emotionale Abgründe stellt. Das Kindertheaterstück Oskar, das Lamm, Freinach, Schauen das Schaf wird heute ab 17 Uhr im Theater im Hof in Bozen aufgeführt. Es spielt Jörg Brettschneider mit seinem Dresdner Figurentheater. Der italienische Pianist Carlo Grande hat im vergangenen Sommer die Sonaten von Sergei Prokofjew eingespielt und in einer Dreier-CD-Box veröffentlicht. Heute Abend spielt er in der Akademie in Meran die Sonate Nummer 6, Opus 82 und die Sonate Nummer 7, Opus 83, die zu den insgesamt drei sogenannten Kriegssonaten gehören. Sternenjahr auf unsichtbar ist das Thema eines Vortrags heute ab 18 Uhr im Naturmuseum Südtirol in Bozen. Die Astronomin Ruth Grützbach spricht dabei vor allem über die verborgenen Seiten des Universums, wie zum Beispiel über dunkle Materie, über die zahllosen potenziell bewohnbaren Exoplaneten in der Milchstraße, um unsichtbare Strahlung, die die Menschheit von einem Moment auf den anderen auslöschen könnte und vieles andere mehr. Im Ariston-Kino in Meran zeigt der Filmclub um 18 Uhr den Dokumentarfilm Simon Messner aus dem Schatten. Dieser Film begleitet den Alpinisten auf eine anspruchsvolle Expedition nach Pakistan und beleuchtet gleichzeitig die persönliche Auseinandersetzung damit, als Sohn einer Bergsteigerlegende seinen eigenen Weg zwischen extremem Risiko und familiärer Verantwortung zu finden. Um 20.30 Uhr wird der Dokumentarfilm NASA gezeigt. Dieser Film beleuchtet durch anonymisierte Aussagen israelischer Soldaten und Geheimdienstmitarbeiter den Einsatz von künstlicher Intelligenz und automatisierten Überwachungssystemen bei militärischen Zielerfassungen im Gazastreifen. Dieser Film läuft in italienischer Sprache. Im Filmclub Bozen sehen Sie um 17.45 Uhr den Psychothriller L'Estranea von Paolo Strippoli. Der österreichische Film Bruno, der junge Kreisky, läuft ab 20 Uhr. Dieser Film erzählt von den frühen Jahren des späteren österreichischen Bundeskanzlers. Ab 18.30 Uhr wird der Dokumentarfilm NASA gezeigt. Der Dokumentarfilm Silver von Natalia Kornias wird ab 20 Uhr vorgeführt. Dieser Film begleitet den Alltag und die harten, gefährlichen Arbeitsbedingungen von Menschen in den historischen Silberminen von Potosí in Bolivien. Soweit unsere Veranstaltungstipps für den heutigen Donnerstag.

0: 10 vor 5.
1: SVB kann mit Wahlreform leben. Neue Autobahnmautstelle in Brixen-Süd soll Eisacktal entlasten. Das Wetter wird morgen wieder besser. Ich bin Sabrina Fleischmann. Guten Nachmittag.
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1: Italien hat ein neues Wahlgesetz. Die Reform wurde heute endgültig in der Abgeordnetenkammer in Rom genehmigt. Auch mit den Ja-Stimmen der SVP-Vertreter Dieter Steger und Renate Gebhardt. Obwohl die Aufteilung des Senatswahlkreises Bozen-Unterland nicht verhindert werden konnte, sprechen sie von einem Verhandlungserfolg. Denn mit der Reform seien die drei Kammersitze für Südtirol langfristig abgesichert durch den Notenwechsel zwischen Italien und Österreich. Südtirol gehe als Ganzes gestärkt hervor, heißt es von der SVP. Die Brenner Autobahn will die Mautstelle in Brixen-Süd ausbauen, damit die Ein- und Ausfahrt in beiden Richtungen möglich ist. Das ist schon lange geplant und jetzt geht's an die Umsetzung. Die Arbeiten wurden ausgeschrieben. Das haben die Führung der Autobahn und Landeshauptmann Arno Kompatscher heute mitgeteilt. Er sagt,
2: wenn wir jetzt eine Einfahrt auch Richtung Süden haben und die Ausfahrt von jenen, die von Süden kommen, dann haben wir jetzt eine vollständige Situation und das wird natürlich die Verkehrssituation im ganzen Eisacktal deutlich verbessern. Es werden unnötige Fahrkilometer vermieden werden in Zukunft. Das ist gut für die Menschen, aber auch gut für die Umwelt. Und wir haben ja gleichzeitig auch noch dann Lärmschutzwände, die realisiert werden. Also insgesamt heute ein guter Tag und hoffen wir, dass die Arbeiten dann schnell zu Ende geführt werden können.
1: Autobahnpräsident Hartmann Reichalter geht davon aus, dass es in 2 Jahren soweit sein wird. Der Wünschewagen von Caritas Hospizbewegung und Weißem Kreuz ist viel unterwegs, um schwerkranken Menschen einen Wunsch zu erfüllen. Deshalb muss ein neues Fahrzeug angeschafft werden, um mehr Sicherheit und Komfort zu bieten. Deshalb bitten Weißes Kreuz und Caritas um Spenden. Der Literaturnobelpreis geht in diesem Jahr an die kanadische Schriftstellerin Anne Carson, das hat die Schwedische Akademie in Stockholm mitgeteilt. Sie hat Latein und Altgriechisch studiert und 1986 ihr erstes Buch veröffentlicht. Sigrid Harms berichtet.
3: Das Nobelkomitee hob hervor, dass Carson die Grenzen der Literatur aufbreche. Sie verbinde antike und moderne Texte, Gedichte und Essays, aber auch Literatur mit Theater, Tanz und bildender Kunst. Zu ihren bekanntesten Büchern gehört Autobiografie des Roten, ein Roman in Versform, der auf einem antiken griechischen Mythos basiert.
1: Alle Nobelpreise werden am 10. Dezember übergeben. Heute ist es noch trüb und nass, morgen kommt die Sonne zurück. Mehr zum Wetter gleich.
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1: Heute gibt es noch einmal Regen und Wind. Morgen kommt die Sonne zurück und es wird etwas milder. Heute Abend hat es in Bransol 17 Grad, in Farn sind es 16, in Bruneck 15 und in Hintermartell werden 9 Grad gemessen.
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12: Aus der Landesverkehrsmeldezentrale begrüßt Sie Karin Unterhofer. Auf der Brennerautobahn in Fahrtrichtung Norden zwischen Bozen-Nord und Brixen gibt es 6 Kilometer Stau wegen Arbeiten. Und zwischen Sterzing und dem Brenner gibt es Kolonnenverkehr und Stau wegen Überlastung. Wegen Überlastung staut es auch auf der Brenner Stadtstraße in Richtung Süden zwischen Kardaun und Bozen-Süd und in Richtung Norden zwischen Schrambach und Brixen. Allen, die unterwegs sind, gute Fahrt.
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0: 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Eine Zeitangabe, es ist 17 Uhr. Aus der Propsteikapelle in Bozen übertragen wir nun die Andacht.
1: Wir sind hier zusammengekommen und beten gemeinsam den nicht reichen Rosenkranz für den Frieden in der Welt. Die lichtreichen Geheimnisse des Rosenkranzes sollen unseren Glauben und unser Leben erleuchten und uns ein Stück der göttlichen Weisheit offenbaren. Im Namen des Vaters und des Sohnes und des Heiligen Geistes.
2: Amen.
1: Ich glaube an Gott, den Vater, den Allmächtigen, den Schöpfer des Himmels und der Erde, und an Jesus Christus, seinen eingeborenen Sohn, unseren Herrn, empfangen durch

gestorben und begraben, hinabgestiegen in das Reich des Todes, am dritten Tage auferstanden von den Toten, aufgefahren in den Himmel. Er sitzt zu Rechten Gottes, des allmächtigen Vaters. Von dort wird er kommen, zu richten die Lebenden und die Toten.

0: Sünden, Auferstehung der Toten und das ewige Leben. Amen.
1: Vater unser im Himmel, geheiligt werde dein Name, dein Reich komme, dein Wille geschehe wie im Himmel, so auf Erden.
0: Unser tägliches Brot gib uns heute und vergib uns unsere Schuld, wie auch wir vergeben unseren Schuldigern. Und führe uns nicht in Versuchung, sondern erlöse uns von den Bösen.
1: Gegrüßet seist du, Maria, voll der Gnade, der Herr ist mit dir. Du bist gebenedeit unter den Frauen, und gebenedeit ist die Frucht deines Leibes, Jesus, der in uns den Glauben vermehre.
0: Heilige Maria, Mutter Gottes, bitte für uns Sünder, jetzt und in der Stunde unseres Todes. Amen.
1: Gegrüßet seist du, Maria, voll der Gnade, der Herr ist mit dir. Du bist gebenedeit unter den

0: Frauen. Und gebenedeit ist die Frucht deines Leibes, Jesus, der in uns die Hoffnung stärke.
1: Heilige Maria, Mutter Gottes, bitte für uns Sünder, jetzt und in der Stunde unseres Todes. Amen.
0: Gegrüßet seist du, Maria, voll der Gnade, der Herr ist mit dir. Du bist gebenedeit unter den Frauen. Und gebenedeit ist die Frucht deines Leibes, Jesus, der in uns die Liebe entzünde.
1: Heilige Maria, Mutter Gottes, bitte für uns Sünder, jetzt und in der Stunde unseres Todes. Amen.
0: Ehre sei dem Vater und dem Sohn und dem Heiligen Geist.
1: Wie im Anfang, so auch jetzt und alle Zeit und in Ewigkeit. Amen.
0: Erstes Geheimnis, Jesus, der von Johannes getauft worden ist. Jesus wird bei der Taufe direkt vom Vater bestätigt, der sagt, dieser ist mein geliebter Sohn, an dem ich Wohlgefallen gefunden habe. Mit der Taufe beginnt das göttliche Gnadenleben in uns. Wir werden zu Kindern Gottes. Vater unser im Himmel, geheiligt werde dein Name, dein Reich komme, dein Wille geschehe wie im Himmel, so auf Erden.
1: Unser tägliches Brot gib uns heute und

0: Maria, grüße.
1: Gegrüßet seist du, Maria, voll der Gnade, der Herr ist mit dir. Du bist gebenedeit unter den Frauen, und gebenedeit ist die Frucht deines Leibes, Jesus, der von Johannes getauft worden ist.
0: Heilige Maria, Mutter Gottes, bitte für uns Sünder, jetzt und in der Stunde unseres Todes. Amen.
1: Gegrüßet seist du, Maria, voll der Gnade, der Herr ist mit dir. Du bist gebenedeit unter den Frauen, und gebenedeit ist die Frucht deines Leibes, Jesus.
0: Heilige Maria, Mutter Gottes, bitte für uns Sünder, jetzt und in der Stunde unseres Todes. Amen.
1: Gegrüßet seist du, Maria, voll der Gnade, der Herr ist mit dir. Du bist gebenedeit unter den Frauen, und gebenedeit ist die Frucht deines Leibes, Jesus.
0: Heilige Maria, Mutter Gottes, bitte für uns Sünder, jetzt und in der Stunde unseres Todes. Amen.
1: Gegrüßet seist du, Maria, voll der Gnade, der Herr ist mit dir. Du bist gebenedeit unter den Frauen, und gebenedeit ist die Frucht deines Leibes, Jesus.
0: Heilige Maria, Mutter Gottes, bitte für uns Sünder, jetzt und in der Stunde unseres Todes. Amen.
1: Gegrüßet seist du, Maria, voll der Gnade, der Herr ist mit dir. Du bist gebenedeit unter den Frauen, und gebenedeit ist die Frucht deines Leibes, Jesus.
0: Heilige Maria, Mutter Gottes, bitte für uns Sünder, jetzt und in der Stunde unseres Todes. Amen.
1: Gegrüßet seist du, Maria, voll der Gnade, der Herr ist mit dir. Du bist gebenedeit unter den Frauen, und gebenedeit ist die Frucht deines Leibes, Jesus.
0: Heilige Maria, Mutter Gottes, bitte für uns Sünder, jetzt und in der Stunde unseres Todes. Amen.
1: Gegrüßet seist du, Maria, voll der Gnade, der Herr ist mit dir. Du bist gebenedeit unter den Frauen, und gebenedeit ist die Frucht deines Leibes, Jesus.
0: Heilige Maria, Mutter Gottes, bitte für uns Sünder, jetzt und in der Stunde unseres Todes. Amen.
1: Gegrüßet seist du, Maria, voll der Gnade, der Herr ist mit dir. Du bist gebenedeit unter den Frauen, und gebenedeit ist die Frucht deines Leibes, Jesus.
0: Heilige Maria, Mutter Gottes, bitte für uns Sünder, jetzt und in der Stunde unseres Todes. Amen.
1: Gegrüßet seist du, Maria, voll der Gnade, der Herr ist mit dir. Du bist gebenedeit unter den Frauen, und gebenedeit ist die Frucht deines Leibes, Jesus.
0: Heilige Maria, Mutter Gottes, bitte für uns Sünder, jetzt und in der Stunde unseres Todes. Amen.
1: Gegrüßet seist du, Maria, voll der Gnade, der Herr ist mit dir. Du bist gebenedeit unter den Frauen, und gebenedeit ist die Frucht deines Leibes, Jesus.
0: Heilige Maria, Mutter Gottes, bitte für uns Sünder, jetzt und in der Stunde unseres Todes. Amen.
1: Ehre sei dem Vater und dem Sohn und dem Heiligen Geist.
0: Wie im Anfang, so auch jetzt und alle Zeit und in Ewigkeit. Amen.
1: Maria, Königin des Heiligen Rosenkranzes, bitte für uns. Zweites Geheimnis. Jesus, der sich bei der Hochzeit in Kana offenbart hat. Jesus beginnt sein öffentliches Wirken bei der Hochzeit in Kana. Jesus offenbart, um sich zu vermählen. Denn Gott ist ja der Bräutigam und die Schöpfung seine Braut.
0: Vater unser im Himmel, geheiligt werde dein Name, dein Reich komme, dein Wille geschehe, wie im Himmel, so auf Erden.
1: Unser tägliches Brot gib uns heute und vergib uns unsere Schuld, wie auch wir vergeben unseren Schuldigen. Und führe uns nicht in Versuchung, sondern erlöse uns von dem Bösen.
0: Gegrüßet seist du, Maria.

0: deiner Hochzeit in Kana offenbar hat.
1: Heilige Maria, Mutter Gottes, bitte für uns Sünder, jetzt und in der Stunde unseres Todes. Amen.

0: Heiliges Jesus.
1: Heilige Maria, Mutter Gottes, bitte für uns Sünder, jetzt und in der Stunde unseres Todes. Amen.
0: Gegrüßet seist du, Maria, voller Gnade, der Herr ist mit dir. Du bist gebenedeit unter den Frauen und gebenedeit ist die Frucht deines Leibes, Jesus.
1: Heilige Maria, Mutter Gottes, bitte für uns Sünder, jetzt und in der Stunde unseres Todes. Amen.
0: Gegrüßet seist du, Maria, voller Gnade, der Herr ist mit dir. Du bist gebenedeit unter den Frauen und gebenedeit ist die Frucht deines Leibes, Jesus.
1: Heilige Maria, Mutter Gottes, bitte für uns Sünder, jetzt und in der Stunde unseres Todes. Amen.
0: Gegrüßet seist du, Maria, voller Gnade, der Herr ist mit dir. Du bist gebenedeit unter den Frauen und gebenedeit ist die Frucht deines Leibes, Jesus.
1: Heilige Maria, Mutter Gottes, bitte für uns Sünder, jetzt und in der Stunde unseres Todes. Amen.
0: Gegrüßet seist du, Maria, voller Gnade, der Herr ist mit dir. Du bist gebenedeit unter den Frauen und gebenedeit ist die Frucht deines Leibes, Jesus.
1: Heilige Maria, Mutter Gottes, bitte für uns Sünder, jetzt und in der Stunde unseres Todes. Amen.
0: Gegen

0: Heilige Maria, Mutter Gottes, bitte für uns Sünder, jetzt und in der Stunde unseres Todes. Amen.
1: Gegrüßet seist du, Maria, voller Gnade, der Herr ist mit dir. Du bist gebenedeit unter den Frauen, und gebenedeit ist die Frucht deines Leibes, Jesus.
0: Heilige Maria, Mutter Gottes, bitte für uns Sünder, jetzt und in der Stunde unseres Todes. Amen. Ehre sei dem Vater und dem Sohn und dem Heiligen Geist.
1: Wie im Anfang, so auch jetzt und alle Zeit und in Ewigkeit. Amen.
0: Maria, Königin des heiligen Rosenkranzes,
1: bitte für uns.
0: Drittes Geheimnis, Jesus, der uns das Reich Gottes verkündet hat. Jesus sagte, die Zeit ist erfüllt, das Reich Gottes ist nahe. Kehrt um und glaubt an das Evangelium. Das Reich Gottes hat etwas mit Umkehr zu tun. Abkehr von der Welt und Hinwendung zu Gott. Er lehrt uns, wie wir in der Gnade Gottes leben können und sollen, damit wir das Reich Gottes erfahren können. Vater unser im Himmel, geheiligt werde dein Name, dein Reich komme, dein Wille geschehe im Himmel so auf Erden.
1: Unser tägliches Brot gib uns heute und vergib uns unsere Schuld, wie auch wir vergeben unseren Schuldigern. Und führe uns nicht in Versuchung, sondern erlöse uns von den Bösen.
0: Gegrüßet seist du, Maria, voll der Gnade, der Herr ist mit dir. Du bist gebenedeit unter den Frauen. Und gebenedeit ist die Frucht deines Leibes, Jesus, der uns das Reich Gottes verkündet hat.
1: Heilige Maria, Mutter Gottes, bitte für uns Sünder, jetzt und in der Stunde unseres Todes. Amen.
0: Gegrüßet seist du, Maria, voll der Gnade, der Herr ist mit dir. Du bist gebenedeit unter den Frauen. Und gebenedeit ist die Frucht deines Leibes, Jesus.
1: Heilige Maria, Mutter Gottes, bitte für uns Sünder, jetzt und in der Stunde unseres Todes. Amen.
0: Gegrüßet seist du, Maria, voll der Gnade, der Herr ist mit dir. Du bist gebenedeit unter den Frauen. Und gebenedeit ist die Frucht deines Leibes, Jesus.
1: Heilige Maria, Mutter Gottes, bitte für uns Sünder, jetzt und in der Stunde unseres Todes. Amen.
0: Gegrüßet seist du, Maria, voll der Gnade, der Herr ist mit dir. Du bist gebenedeit unter den Frauen, und gebenedeit ist die Frucht deines Leibes, Jesus.
1: Heilige Maria, Mutter Gottes, bitte für uns Sünder, jetzt und in der Stunde unseres Todes. Amen.
0: Gegrüßet seist du, Maria, voll der Gnade, der Herr ist mit dir. Du bist gebenedeit unter den Frauen, und gebenedeit ist die Frucht deines Leibes, Jesus.
1: Heilige Maria, Mutter Gottes, bitte für uns Sünder, jetzt und in der Stunde unseres Todes. Amen.
0: Gegrüßet seist du, Maria, voll der Gnade, der Herr ist mit dir. Du bist gebenedeit unter den Frauen. Und gebenedeit ist die Frucht deines Leibes, Jesus.
1: Heilige Maria, Mutter Gottes, bitte für uns Sünder, jetzt und in der Stunde unseres Todes. Amen.
0: Gegrüßet seist du, Maria, voll der Gnade, der Herr ist mit dir. Du bist gebenedeit unter den Frauen. Und gebenedeit ist die Frucht deines Leibes, Jesus.
1: Heilige Maria, Mutter Gottes, bitte für uns Sünder, jetzt und in der Stunde unseres Todes. Amen.
0: Gegrüßet seist du, Maria, voll der Gnade, der Herr ist mit dir. Du bist gebenedeit unter den Frauen. Und gebenedeit ist die Frucht deines Leibes, Jesus.
1: Heilige Maria, Mutter Gottes, bitte für uns Sünder, jetzt und in der Stunde unseres Todes. Amen.
0: Gegrüßet seist du, Maria, voll der Gnade, der Herr ist mit dir. Du bist gebenedeit unter den Frauen, und gebenedeit ist die Frucht deines Leibes, Jesus.
1: Heilige Maria, Mutter Gottes, bitte für uns Sünder, jetzt und in der Stunde unseres Todes. Amen.
0: Gegrüßet seist du, Maria, voll der Gnade, der Herr ist mit dir. Du bist gebenedeit unter den Frauen. Und gebenedeit ist die Frucht deines Leibes, Jesus.
1: Heilige Maria, Mutter Gottes, bitte für uns Sünder, jetzt und in der Stunde unseres Todes. Amen.
0: Ehre sei dem Vater und dem Sohn und dem Heiligen Geist.
1: Wie im Anfang, so auch jetzt und alle Zeit und in Ewigkeit. Amen.
0: Maria, Königin des heiligen Rosenkranzes,
1: bitte für uns.
0: Viertes Geheimnis, Jesus, der auf dem Berg verklärt worden ist. Jesus wurde vor ihnen verwandelt. Sein Gesicht leuchtete wie die Sonne und seine Kleider wurden weiß wie das Licht. Wir können sagen, dass Gott in diesem Geheimnis die Herrlichkeit Jesus zeigt und damit bestätigt, dass wir auf ihn hören sollen.

unser tägliches Brot gib uns heute und vergib uns unsere Schuld, wie auch wir vergeben unseren Schuldigen. Und führe uns nicht in Versuchung, sondern erlöse uns von dem Bösen.

0: Heilige Maria, Mutter Gottes, bitte für uns Sünder, jetzt und in der Stunde unseres Todes. Amen.
1: Gegrüßet seist du, Maria, voller Gnade, der Herr ist mit dir. Du bist gebenedeit unter den Frauen, und gebenedeit ist die Frucht deines Leibes, Jesus.
0: Heilige Maria, Mutter Gottes, bitte für uns Sünder, jetzt und in der Stunde unseres Todes. Amen.
1: Gegrüßet seist du, Maria, voller Gnade, der Herr ist mit dir. Du bist gebenedeit unter den Frauen, und gebenedeit ist die Frucht deines Leibes, Jesus.
0: Heilige Maria, Mutter Gottes, bitte für uns Sünder, jetzt und in der Stunde unseres Todes. Amen.
1: Gegrüßet seist du, Maria, voller Gnade, der Herr ist mit dir. Du bist gebenedeit unter den Frauen, und gebenedeit ist die Frucht deines Leibes, Jesus.
0: Heilige Maria, Mutter Gottes, bitte für uns Sünder, jetzt und in der Stunde unseres Todes. Amen.

0: Jesus.
1: Heilige Maria, Mutter Gottes, bitte für uns Sünder, jetzt und in der Stunde unseres Todes. Amen.
0: Liebe seist du, Maria, voll der Gnade, der Herr ist mit dir. Du bist gebenedeit unter den Frauen, und gebenedeit ist die Frucht deines Leibes, Jesus.
1: Heilige Maria, Mutter Gottes, bitte für uns Sünder, jetzt und in der Stunde unseres Todes. Amen.
0: Gegrüßet seist du, Maria, Mutter Gnade, der Herr ist mit dir. Du bist gebenedeit unter den Frauen, und gebenedeit ist die Frucht deines Leibes, Jesus.
1: Heilige Maria, Mutter Gottes, bitte für uns Sünder, jetzt und in der Stunde unseres Todes. Amen.
0: Gegrüßet seist du, Maria, voller Gnade, der Herr ist mit dir. Du bist gebenedeit unter den Frauen, und gebenedeit ist die Frucht deines Leibes, Jesus.
1: Heilige Maria, Mutter Gottes, bitte für uns Sünder, jetzt und in der Stunde unseres Todes. Amen. Ehre sei dem Vater und dem Sohn und dem Heiligen Geist.
0: Wie im Anfang, so auch jetzt und alle Zeit und in Ewigkeit. Amen.
1: Maria, Königin des heiligen Rosenkranzes,
0: bitte für uns.
1: Fünftes Geheimnis. Jesus, der uns die heilige Eucharistie geschenkt hat. Jesus antwortete ihnen: Ich bin das Brot des Lebens. Wer zu mir kommt, wird nie mehr hungern. Die heilige Eucharistie ist zum einen Quelle der Kraft, die uns ermöglicht, den schmalen Weg zum Leben zu gehen und das Ziel zu erreichen und zugleich die vollkommene Vereinigung mit Jesus. Vater unser im Himmel, geheiligt werde dein Name, dein Reich komme, dein Wille geschehe im Himmel so auf Erden.
0: Unser tägliches Brot gib uns heute und vergib uns unsere Schuld, wie auch wir vergeben unseren Schuldigern. Und führe uns nicht in Versuchung, sondern erlöse uns von den Bösen.
1: Gegrüßet seist du, Maria, voll der Gnade, der Herr ist mit dir. Du bist gebenedeit unter den Frauen, und gebenedeit ist die Frucht deines Leibes, Jesus, der uns die heilige Eucharistie geschenkt hat.
0: Heilige Maria, Mutter Gottes, bitte für uns Sünder, jetzt und in der Stunde unseres Todes. Amen.
1: Gegrüßet seist du, Maria, voll der Gnade, der Herr ist mit dir. Du bist gebenedeit unter den Frauen, und gebenedeit ist die Frucht deines Leibes, Jesus.
0: Heilige Maria, Mutter Gottes, bitte für uns Sünder, jetzt und in der Stunde unseres Todes. Amen.
1: Gegrüßet seist du, Maria, voll der Gnade, der Herr ist mit dir. Du bist gebenedeit unter den Frauen, und gebenedeit ist die Frucht deines Leibes, Jesus.
0: Heilige Maria, Mutter Gottes, bitte für uns Sünder, jetzt und in der Stunde unseres Todes. Amen.
1: Gegrüßet seist du, Maria, voll der Gnade, der Herr ist mit dir. Du bist gebenedeit unter den Frauen, und gebenedeit ist die Frucht deines Leibes, Jesus.
0: Heilige Maria, Mutter Gottes, bitte für uns Sünder, jetzt und in der Stunde unseres Todes. Amen.
1: Gegrüßet seist du, Maria, voll der Gnade, der Herr ist mit dir. Du bist gebenedeit unter den Frauen, und gebenedeit ist die Frucht deines Leibes, Jesus.
0: Heilige Maria, Mutter Gottes, bitte für uns Sünder, jetzt und in der Stunde unseres Todes. Amen.
1: Gegrüßet seist du, Maria, voll der Gnade, der Herr ist mit dir. Du bist gebenedeit unter den Frauen, und gebenedeit ist die Frucht deines Leibes, Jesus.
0: Heilige Maria, Mutter Gottes, bitte für uns Sünder, jetzt und in der Stunde unseres Todes. Amen.
1: Gegrüßet seist du, Maria, voll der Gnade, der Herr ist mit dir. Du bist gebenedeit unter den Frauen, und gebenedeit ist die Frucht deines Leibes, Jesus.
0: Heilige Maria, Mutter Gottes, bitte für uns Sünder, jetzt und in der Stunde unseres Todes. Amen.
1: Gegrüßet seist du, Maria, voll der Gnade, der Herr ist mit dir. Du bist gebenedeit unter den Frauen, und gebenedeit ist die Frucht deines Leibes, Jesus.
0: Heilige Maria, Mutter Gottes, bitte für uns Sünder, jetzt und in der Stunde unseres Todes. Amen.
1: Gegrüßet seist du, Maria, voll der Gnade, der Herr ist mit dir. Du bist gebenedeit unter den Frauen, und gebenedeit ist die Frucht deines Leibes, Jesus.
0: Heilige Maria, Mutter Gottes, bitte für uns Sünder, jetzt und in der Stunde unseres Todes. Amen.
1: Gegrüßet seist du, Maria, voll der Gnade, der Herr ist mit dir. Du bist gebenedeit unter den Frauen, und gebenedeit ist die Frucht deines Leibes, Jesus.
0: Heilige Maria, Mutter Gottes, bitte für uns Sünder, jetzt und in der Stunde unseres Todes. Amen.
1: Ehre sei dem Vater und dem Sohn und dem Heiligen Geist.
0: Wie im Anfang, so auch jetzt und alle Zeit und in Ewigkeit. Amen.
1: Maria, Königin des Heiligen Rosenkranzes,
0: bitte für uns.
1: Nach Meinung des Heiligen Vaters, Vater, uns.

0: bitte für uns Sünder, jetzt und in der Stunde unseres Todes. Amen.
1: Ehre sei dem Vater und dem Sohn und dem Heiligen Geist.
0: Wie im Anfang, so auch jetzt und alle Zeit und in Ewigkeit. Amen.
1: Maria, Königin des Friedens,
0: bitte für uns.
1: Schlussgebet. Herr Jesus Christus, du bist unter uns gegenwärtig in den Zeichen vom Brot. Du gibst dich uns zur Speise. Bleibe bei uns und schenke uns deinen Frieden. Dazu segne uns der allmächtige und gütige Gott, der Vater, der Sohn und der Heilige Geist.
0: Amen.
1: Herr, gib allen Verstorbenen die ewige Ruhe.
0: Und das ewige Licht auf der Erde.
1: Herr, lass sie ruhen im Frieden.
0: Amen.
1: Maria, mit dem Kinde lieb
0: und allen deinen Seelen lieb.
1: Im Namen des Vaters und des Sohnes und des Heiligen Geistes.
0: Amen.
1: Gelobt sei Jesus Christus.
0: In Ewigkeit. Amen.

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0: Herzlich willkommen zur Sendung, liebe Hörerinnen und Hörer. Schön, dass Sie wieder Zeit für uns haben.

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1: Um Petra Theiner geht es im ersten Beitrag heute Abend. Die Hotelfachfrau aus Prad am Stilfser Joch engagiert sich seit vielen Jahren ehrenamtlich für die Ärmsten der Armen, die Müllkinder, Ausgestoßenen und Namenlosen in und um die indische Metropole Kalkutta. Dafür wurde sie mit dem Verdienstkreuz des Landes Tirol geehrt und ihr Verein Hoffnung auf einen besseren Morgen wurde in Indien für ein Projekt ausgezeichnet. Petra Theiner?
2: Da sind 11 Provinzen, die da mitgetan haben, unter dem Motto neueste Ideen, innovative Ideen für die Ärmsten der Armen. Und unser Projekt, das Lepra-Projekt in Dopasol, ist mit dem zweiten Preis ausgezeichnet worden. Also für meine Verantwortlichen vor Ort ein Riesenerfolg. Dort geht es einfach darum, dass wir die Lepra-Patienten, man kann sich das ja heute nicht mehr vorstellen, die Regierung hat da Häuserblocks hingebaut, wo 500 Menschen dahin vegetieren, unter Anführungszeichen. Teils haben sie kein fließendes Wasser, keinen Strom, es gibt keine Kanalisierung, die Ratzen rennen draußen um, bei über 40 Grad Hitze, keine Ventilatoren und so lässt man die Leute also wirklich warten, bis es vorbei ist. Und da haben wir dieses Jahr schon ganz, ganz vieles geschaffen. Das nächste große Projekt, was wir jedes Jahr haben, sind unsere Trinkwasserversorgung. Wir müssen einfach schauen, dass so viele wie mögliche Menschen mit sauberem Wasser versorgt werden. Es gibt Menschen, die gehen 3 bis 5 Kilometer zu Fuß, um irgendein paar Tropfen Wasser heimzuschleppen. Also das darf es nicht geben. Und meistens sind das ja die Mädchen, die das machen müssen, die Frauen, die schwere Lasten tragen. Wir haben das Projekt Schulbau, wo wir vor Ort Schulen bauen. Das sind meistens kleinere Schulen. Also meine Projekte zielen darauf ab, dass es kleine Projekte, überschaubare Projekte sind. Wir können das bauen, was wir auch in Zukunft begleiten können, was wir finanzieren können. Das ist uns sehr, sehr wichtig. Es gibt das Projekt Hoffnungsdörfer, wo die Menschen selber ihre eigenen Häuser bauen müssen. Also der Verein hat das große Ziel, die Menschen in jedes Projekt mit einzubeziehen. Das heißt, bauen müssen sie alles vor Ort selbst. Weil die Menschen haben jede Menge Zeit und das müssen sie auch sinnvoll investieren. Und wir im Westen denken ja oft ganz, ganz anders. Aber die Leute vor Ort, wenn sie das Projekt mittragen, dann haben wir auch die Chance, auf Zeit etwas zu verändern. Dann gibt es das Projekt für die Müllkinder, wo wir jedes Jahr so viele Kinder wie möglich von den Müllhalden holen. Es ist eine unbeschreibliche Situation, dass tausende Menschen auf diesen Müllbergen da oben noch irgendetwas suchen, ob es Batterien sein, ob es Glas ist, ob es Plastik ist, ob es Eisen ist. Und das werden sie dann verkaufen und somit haben sie die Chance, wiederum einen Tag zu überleben. Und wir müssen schauen, dass wir die Kinder einfach in die Schule schicken können. Der Verein übernimmt jegliche Kosten für diese Kinder. Und wir wissen ganz genau, ohne Schulausbildung gibt es keine Zukunft für die Kinder. Also die Schule, eine Schule zu besuchen, heißt auch das Sprungbrett für eine bessere Zukunft. Dann haben wir das Projekt der Näherinnen, wo wir verstoßene, verwitwete Frauen für einige Monate einen Nahkurs zahlen und da müssen sie 90% unwesend sein, also man muss schon allen Forderungen stellen auch. Das heißt, wenn sie 90% unwesend sein und die Prüfung erfolgreich abschließen, dann kriegen sie mit meinen gespendeten Spendengeldern von Südtirol eine Nähmaschine und haben dann die Möglichkeit, kleine Sachen zu nähen und diese zu verkaufen. Und also darum geht es wiederum, selbst das Schicksal in die Hand zu nehmen und dann wiederum zu überleben.
1: Sagt Petra Theiner, für ein innovatives Lepra-Projekt wurde ihr Verein Hoffnung auf einen besseren Morgen in Indien ausgezeichnet. Außerdem wurde Petra Theiner im August mit dem Verdienstkreuz des Landes Tirol geehrt. Mehr über ihr Engagement für die Ärmsten der Armen in Indien, über Sinn und Zweck von Ehrungen und über das, was ihr Halt und Kraft gibt, erzählt die Hotelfachfrau aus Prad am Stilfser Joch morgen am Freitag, am 9. Oktober ab 18 Uhr bei Radio Grüne Welle am Abend. Die Sendung wird dann am Samstag, dem 10. Oktober ab 10 Uhr im Vormittagsprogramm wiederholt. 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
1: Um Kunst und Kultur in Südtirol geht es im zweiten Beitrag heute Abend, genauer um die romanischen Kunst- und Kulturdenkmäler in Südtirol wie Burgen, Schlösser, Kirchen, Kapellen, Dörfer und mittelalterliche Städte. Um diese bekannt zu machen, entstand im Jahr 2006, also mittlerweile vor 20 Jahren, das Projekt Alpine Straße der Romanik, Stiegen zum Himmel. Passend zum Projekt gibt es ein gleichnamiges Buch, geschrieben von Marlene Lohmann. Was wir uns genau unter der Straße der Romanik vorstellen können, das erklärt die Autorin so.
2: Das ist eine länderübergreifende Kulturroute, die eben bei Kloster Marienberg im Oberfinchgau startet, einen kurzen Abstecher in die Schweiz macht, zum Kloster St. Johann in Müstair und dann durch das Etschtal bis nach Neumarkt im Süden Südtirols verläuft und schließlich über Kloster Neustift ins Bustertal geht, bis zur Stiftskirche Innichen. Und das Netzwerk ist, wie du schon gesagt hast, 2006 entstanden als Interreg-Projekt, um die romanischen Kulturdenkmäler im Finchgau mit jenen im angrenzenden Schweizer Münstertal zu verbinden. Die Beziehungen, die haben ja schon zwischen den Regionen bestanden im Mittelalter, durch eben die Klöster, die Verkehrswege, den Handel, politische Verbindungen. Und nun ist es um die gemeinsame Kulturvermittlung gegangen. Im Laufe der Jahre wurde die Route ausgeweitet. Seit 2017 heißt sie Alpine Straße der Romanik. Und mittlerweile ist das Netzwerk durch die IDM Südtirol betreut. Und da haben wir eben schon 2020 einen ersten Reiseführer gemacht, mit dem Ziel, die Route bekannter zu machen und zum 20-jährigen Bestehen. Und weil das Netzwerk mittlerweile auch stark gewachsen ist, bin ich beauftragt worden, einen neuen Reiseführer zu schreiben. Eben mit dem Konzept, wir wollen einen modernen Reiseführer, der die Partnerstädten entlang der Kulturstraße spannend und in einer leicht verständlichen Sprache beschreibt. Also ein Reiseführer für Menschen, die vielleicht wissen, Romanik und Rundbogen kehren zusammen, aber die keine tiefergehenden Kenntnisse über die Epoche haben. Und das Ergebnis ist dieser Erlebnisguide, der als inspirierender Reisebegleiter durch die Region gedacht ist. Im Fokus stehen die 34 Kulturstädten mit ihren Besonderheiten, mit ausgewählten Fakten, Interpretationen, Details zu den romanischen Malereien und Bauelementen und so mancher offenen Frage. Und um das Ganze aufzupeppen und auch dem Leser die Möglichkeit zu geben, die Region nicht nur über die Romanik kennenzulernen, sind da auch kurzweilige Geschichten drinnen, allerhand Hintergrundwissen über die Region und verschiedenste Tipps.
3: Jedes Jahr am 2. Oktoberwochenende organisiert das länderübergreifende Kulturnetzwerk Stiegen zum Himmel die Tage der Romanik. So auch heuer. Das bedeutet, es gibt kostenlos und zum Teil sehr exklusive Führungen in 33 Kulturstädten, oft auch mit Rahmenprogramm.
2: Ja genau, die Tage der Romanik, die finden heuer am 10. und 11. Oktober statt. Und an den zwei Tagen kann man die Städten erkunden. Es gibt kostenlose Führungen fast überall mit qualifizierten Kulturführern, aber auch Sonderführungen. Zum Beispiel kommt man in Orte hin, wo man sich eigentlich gar nicht hinkommt. In Kloster Neustift darf man in den romanischen Turm. Da hat es früher einmal eine romanische Turmkapelle gegeben. Von der sind leider allein noch ein paar Freskenfragmente erhalten. Dann ist es so, dass manche Kulturstätten, da gibt es eine musikalische Umrahmung, es gibt Kinderführungen oder Filmvorführungen. Und das ist eine gemeinsame Aktion südtirolweit, eben von allen Partnerstädten. Und das kommt auch besonders gut bei Italienern. Also teilweise die Führungen müssen auch im Voraus gebucht werden. Es kommt ganz gut an. Und auch für Einheimische ist es ganz toll, weil man eben dann die kulturellen Schätze vor Ort einmal entdecken kann.
3: Mhm. Wo informiert man sich oder wo meldet man sich an?
2: Auf der Seite stiegenzumhimmel.it findet man das ganze Programm zum Anladen. Und da findet man übrigens auch zu jeder Stätte die aktuellen Öffnungszeiten, Infos zu Führungen und Barrierefreiheit auch unter mir. Das ist allem aktuell. Und wer neugierig ist, kann auch gern eine hören im digitalen Audioguide. Das Netzwerk hat heuer einen digitalen Audioguide gemacht, der über die App Hieronymus anzuladen ist. Der Link dazu, bzw. der QR-Code dazu, ist auch im Buch zu finden. Und da gibt es zu jeder Stätte einen Miniguide, Geschichten und Besonderheiten zur jeweiligen Kulturstätte. Und das wird von den Menschen vor Ort erzählt.
1: Sagt die Autorin und freie Texterin Marlene Lobis. Wie gehört also, finden jährlich die beliebten Tage der Romanik statt, so auch heuer, und zwar an diesem Samstag und Sonntag, also am 10. und 11. Oktober. Das bedeutet, es gibt kostenlose und zum Teil sehr exklusive Führungen in 33 Kulturstädten. Weitere Infos finden Sie unter www.stiegenzumhimmel.it. Ja, und mit diesem Hinweis sind wir fast schon am Ende des ersten Teils von Radio Grüne Welle am Abend, heute am Donnerstag, angelangt. Jetzt gibt es wie gewohnt noch etwas Musik und dann schalten wir in die Redaktion des Südtirol-Journals zu den neuesten Nachrichten. Ich möchte Sie jetzt schon zum zweiten Teil der heutigen Abendsendung einladen. Wir starten gleich nach den Nachrichten und haben wieder interessante Themen für Sie. So zum Beispiel geht es im Schauplatz Caritas um die Caritas-Hospizbewegung. Zu Gast bei Renata Plattner wird Renate Rottensteiner, die Leiterin der Hospizbewegung, sein. Außerdem geht es auch noch um eine Gedenkfeier für Sternenkinder. Das und einiges mehr gibt es an Themen und natürlich auch wieder viel Musik. Und Sie sind alle ganz herzlich eingeladen, weiter mit dabei zu bleiben.

0: 10:50.
1: Wahlreform in Rom ist genehmigt, auch mit den Stimmen der SVP. Dakota-Airbags bereiten immer noch Probleme. Das Wetter, Regen und Wind sind im Anmarsch. Ich bin Sabrina Fleischmann, guten Abend.
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1: Die Abgeordnetenkammer in Rom hat das neue Wahlgesetz heute endgültig genehmigt, auch mit den Stimmen der SVP-Vertreter Dieter Steger und Renate Gebhardt. Obwohl die Aufteilung des Senatswahlkreises Bozen und der Land nicht verhindert werden konnte, sprechen sie von einem Verhandlungserfolg. Denn mit der Reform seien die drei Kammersitze für Südtirol langfristig abgesichert. Südtirol gehe als Ganzes gestärkt hervor, heißt es von der SVP. Auch Ministerpräsidentin Meloni ist zufrieden, dass die Reform durch ist. Die Wiedereinführung der Vorzugsstimmen bringe mehr Mitsprache für die Wähler. Und der Mehrheitsbonus werde für stabile Regierungen sorgen, schreibt Meloni auf Facebook. In Südtirol könnten viele Autos bald stillstehen. Der Grund, sie haben einen Airbag mit Konstruktionsfehler verbaut von der japanischen Firma Takata. Wer so einen hat, konnte ihn eigentlich kostenlos austauschen lassen. Viele Autofahrer haben das aber noch nicht gemacht und sie können jetzt den sogenannten Collaudo nicht machen. Dietmar Mock von den Kfz-Mechatronikern im LVH sagt, dass die betroffenen Autobesitzer die Rückrufaktion nicht mitbekommen haben, sei fast nicht möglich. Eher sei es so, dass viele es auf die lange Bank geschoben haben und jetzt unter Zeitdruck geraten.
3: Jeder betroffene Autobesitzer hat mindestens 3 rekommandierte Einschreibebriefe gekriegt und deswegen müsste man die Sachen schon ein bisschen befolgen. Und diesmal hat der Staat eigentlich ganz hart durchgegriffen und hat das Auto einfach von der Revision suspendiert. Das heißt, ich kann nicht mehr die Revision machen, beziehungsweise ich kann das Auto auch nicht mehr verkaufen und nicht mehr umschreiben, weil ACM ist blockiert praktisch. Ich kann das Auto gar nicht verkaufen.
1: Ob auch Ihr Auto betroffen ist, können Sie online nachschauen. Auf der Homepage der italienischen Automobilvereinigung unter dem Stichwort Dakota Airbags. Die Wirtschaft in Deutschland läuft besser als erwartet. Die Regierung hat deshalb ihre Wachstumsprognose für das heurige Jahr nach oben korrigiert, auf 1,3%. Bisher waren es nur 0,5%. Jan-Henne Reitze mit den Einzelheiten.
4: Industrieprodukte made in Germany sind im Ausland gefragter als gedacht, auch weil Unternehmen dort wegen der vielen weltweiten Krisen vorsichtshalber Vorräte anlegen. Außerdem profitiert die deutsche Wirtschaft von den schuldenfinanzierten staatlichen Investitionen in Infrastruktur und Verteidigung. Die erhöhte Wachstumsprognose nennt Wirtschaftsministerin Reiche vor diesem Hintergrund zwar eine gute Nachricht, für einen langfristigen Aufschwung aus eigener Kraft seien aber weitere Reformen nötig.
1: Der frühere EZB-Präsident und italienische Ministerpräsident Mario Draghi wird in Deutschland geehrt mit dem Marion-Dönhoff-Preis für internationale Verständigung und Versöhnung. Draghi habe einen herausragenden Beitrag zur politischen und wirtschaftlichen Einheit Europas geleistet, teilt die Wochenzeitung Die Zeit mit. Der Preis ist mit 20.000 Euro dotiert und wird am 6. Dezember in Hamburg übergeben. Jetzt am Abend wird's wieder nass. Mehr zum Wetter gleich.
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1: Vom Finchgau her bringt eine Kaltfront Regen und Wind im ganzen Land. Und die Temperaturen sind kühl. In Rheinenthaufers werden nur 9 Grad gemessen. In Ridnaun sind es 11, in Siffen am Ritten 14. Sarntein meldet 13 und in Kortsch bei Schlanders werden 15 Grad gemessen. Morgen werden sich die Restwolken bald auflösen, die Sonne kommt zurück und die Temperaturen schaffen 16 bis 22 Grad am Nachmittag. Im Norden des Landes bleibt es aber weiterhin föhnig.
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0: Guten Abend aus der Landesverkehrsmeldezentrale. Es begrüßt Sie Manuel Scutellaro. Auf der Brenner Autobahn in Richtung Norden zwischen Klausen und Brixen gibt es LKW-Stau wegen Arbeiten und zwischen Sterzing und dem Brenner ca. 6 Kilometer Stau wegen Überlastung. Und im Abendverkehr staut es von der Umfahrung Meran bis zur Piavestraße, von der Industriezone Lana bis Sinich, in Bozen auf den Stadtein- und Ausfahrten wie in der Vittorio-Veneto-Straße, auf dem Abschnitt von Kardaun bis zur Eisergufer-Straße, in der Galilei-Straße und auch auf der Brennerstadtstraße zwischen Schrambach und Brixen. Unterwegs, gute und sichere Fahrt.
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13: Herzlich willkommen zum zweiten Teil unserer heutigen Abendsendung. Schön, dass Sie uns weiter Gesellschaft leisten. Auch für diesen zweiten Teil haben wir wieder interessante Themen für Sie vorbereitet. Gleich im Anschluss bringen wir den Schauplatz

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1: Herzlich willkommen bei Schauplatz Caritas. Wie viel Nähe braucht ein Mensch in einer der schwierigsten Phasen seines Lebens? Und wo verlaufen die Grenzen, die Würde und Selbstbestimmung schützen? Darüber spricht Renata Plattner nun mit Renate Rottensteiner, der Leiterin der Caritas Hospizbewegung.
2: Die Caritas Hospizbewegung hat am Wochenende eine Tagung veranstaltet unter dem Motto «Grenzenlos begleiten, gemeinsam Würde schützen». Renate, was war die wichtigste Botschaft, die ihr dabei vermitteln wolltet?
3: Wir wollten unsere Freiwilligen darauf sensibilisieren, auch bewusst in das Spannungsfeld hineinzugehen, das eben entsteht, wenn eine Person in einen Raum tritt, wo eine schwache Person ist, eine kranke Person ist, vielleicht eine sterbende Person, und da ist ein Machtgefälle da. Da ist, wie gesagt, eine gesunde Person, die in eine Krisensituation hineingeht, und da gehört es, sensibel zu sein. Wenn man nahe sein will, wenn man da sein will, kann ganz schleichend, ganz langsam immer wieder, kann man es zwar gut meinen, aber da kann man auch einiges eben an Grenzüberschreitungen machen, und da muss man sich einfach bewusst sein und nicht nur meinen,

0: Na, das passt dann schon, sondern es gehört da wirklich sensibel zu sein und hinzuschauen.
1: Bei der Hospizarbeit gehören Nähe und Mitgefühl dazu. Wo sind dann die persönlichen Grenzen?
0: Das ist sehr genau hinzuschauen. Denn zum einen, was das Spannungsfeld ja ausmacht, ist, dass es ohne Nähe eigentlich nicht geht. Beziehungsweise Nähe entsteht eigentlich erst dann, wenn ich meine Grenzen spüre und wenn ich die Grenzen des anderen spüre. Nur dann komme ich Menschen überhaupt nahe. Das heißt, es geht nicht darum, so zu tun, als ob es keine Grenzen gäbe und dann ist alles in Ordnung und dann begleiten wir gut, sondern nur dann, wenn ich spüre oder wenn ich die andere Person wahrnehme in ihrer Situation und auch zeige, ich sehe dich, ich sehe, dass ich gerade dir zu nahe gekommen bin, ich habe mitbekommen, dass dir das nicht gepasst hat, was ich gemacht habe. Nur dann fühlt sich eine andere Person auch verstanden, gesehen und dadurch kann sie sich dann sicher fühlen und sich viel mehr entspannen.
1: Solche Grenzüberschreitungen passieren, wie du ja gerade gesagt hast, oft auch schleichend. Wie kann man erkennen, dass man eine Grenze berührt oder sie sogar überschritten hat?
0: Das braucht einfach auch ganz viel Sensibilität, weil jede Situation ist anders. Was aber wichtig ist, ist auch die Reflexion jeder einzelnen Person. Heißt, die ich in die Situation hineinkomme, muss auch so immer ein bisschen mitdenken, wie die andere Person jetzt gerade auf mich wirkt. Heißt, spüre ich das und dem, dass ich aus meiner Haltung herauskomme, eben, ich bin ja hier zu helfen, ich tue etwas Gutes und deshalb treffe ich jetzt auch die Entscheidung, wie ich helfe und was ich tue. Aus dieser Haltung ist unbedingt herauszugehen, sondern zu sagen, nein, die andere Person ist immer noch eine vollwertige Person, voller Würde, voller Rechte auch. Also sie ist nicht entmächtigt aus dieser Situation, nur weil sie krank ist. Und deshalb ist es immer ein Miteinander weiterzuschauen, ist dieser nächste Schritt immer noch in Ordnung? Darf ich das machen? Darf ich dir an dieser Stelle helfen? Soll ich das lassen? Soll ich mehr Distanz nehmen? Und. Das sind Fragen, die permanent zu stellen sind.
1: Kannst du uns ein konkretes Beispiel vom Alltag aus eurer Hospizarbeit erzählen?
0: Es geht, wenn man es konkret macht, eben, ist es dann wieder schwierig, weil es ist wirklich dann in jeder Einzelsituation anders. Aber so ganz typisch ist wirklich eben dieses gut gemeinte Helfen. Also ich sehe, dass vielleicht eine Person eine Schwierigkeit hat, sich aufzusetzen oder im Bett aufzusitzen, aufzustehen. Und ich gehe automatisch hin und nehme einfach die Person unter dem Arm und ziehe die Person hoch. Ich weiß ja nicht, ob diese Person jetzt wirklich gerade diese Hilfe braucht oder hat sie das Ziel, dass ich meine, was die Person hat. Also möchte sie jetzt wirklich sitzen, möchte sie sich vielleicht nur kurz aufruckeln und ich bringe sie zum Sitzen. Wenn ich das nicht gefragt habe, dann weiß ich nicht, was das Ziel der Person ist und ich habe einfach nur sie irgendwo hingerissen. Das mögen wir doch auch nicht, wenn einfach jemand kommt und uns von A nach B zieht. Bei uns macht das niemand, weil wir vermeintlich gesunde Personen sind und uns traut man zu, dass wir da selbst entscheiden, ob wir von A nach B wollen. Einer kranken Person traut man oft mal nicht mehr zu, dass sie wirklich diese Entscheidungskompetenz hat. Sie ist ja krank und aus diesem Gedanken müssen wir absolut aussteigen.
2: Sagt Renate Rottensteiner, die Leiterin der Caritas Hospizbewegung. Jetzt gibt's etwas Musik und anschließend geht Frau Rottensteiner unter anderem auf besondere Momente bei der Hospizfachtagung ein, wie zum Beispiel die Ehrung langjähriger Freiwilliger.

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1: Hier sind wir wieder, liebe Hörerinnen und Hörer, bei Schauplatz Caritas mit unserem heutigen Studiogast Renate Rottensteiner, der Leiterin der Caritas Hospizbewegung. Renate, bei der Tagung der Hospizbewegung habt ihr auch den Bogen zum Präventionsprojekt Mut zum Hinsehen gespannt. Was steckt hinter diesem Ansatz und warum ist er gerade heute so wichtig?
2: Es geht darum, also weil offiziell endet ja das diözesane Projekt Mut zum Hinsehen. Das heißt also jetzt, die Projektplanung ist soweit abgeschlossen. Es ist die erste Phase vorbei, wo es darum ging, auch zurückzuschauen bzw. hinzuschauen, wo Missbrauchsfälle stattgefunden haben und die gehörten sauber aufzuarbeiten. Jetzt ist die Phase der Präventionsarbeit. Das heißt, jetzt geht es darum, alles, diese ganzen Netze aufzubauen, die vorher gefehlt haben. Und diese Netze bestehen ganz, ganz viel aus Haltung und aus Menschen, die wirklich darauf sensibilisiert sind und darauf auch und denen die Kompetenz gegeben wird, Dinge anzusprechen, auszusprechen, wenn etwas nicht klappt. Und genau das wollten wir unseren Freiwilligen mitteilen, dass auch sie in ihrem kleinen Bereich, in der Begegnung mit konkreten Menschen, in diesem sensiblen Umfeld, dass auch sie die Kompetenz und eigentlich die Aufgabe haben, wirklich zu benennen, wenn vielleicht, so nennen wir es, dieses Bauchgefühl, das wir manchmal haben. Manchmal stehen wir in Situationen drin, wo wir sagen, das fühlt sich gerade komisch an. War das schon richtig, wie ich mich bewegt habe, wie sich der Arzt bewegt hat, wie sich die pflegende Person bewegt hat? Man hat so ein Bauchgefühl. Und diese Situationen, die gehören benannt. Da müssen Netzwerke geschaffen werden, da braucht es auch Abläufe und Programme, dass einem Freiwilligen klar ist oder klar wird, im Moment fehlt es ja noch, wem sage ich meine Beobachtung, wem spreche ich es wie aus, und diese Schritte müssen jetzt getan werden, dass das alles, was eben schiefgegangen ist, dass wir da viel, viel früher ansetzen. Und das ist dieser zweite Schritt oder der nächste Schritt des Diözesanenprogrammes Mut zum Hinsehen.
1: Kommen wir wieder auf die Hospizarbeit zu sprechen. Dort finden ja auch oft sehr intensive Begegnungen mit Menschen und ihren Familien statt. Wie gelingt es den Freiwilligen, den Begleitenden Nähe zuzulassen, ohne sich selbst dabei zu überfordern?
2: Der erste Schritt dabei ist, sich in der eigenen Rolle klar zu sein. Ich gehe nicht nur als Privatmensch in diese sensible Situation hinein, ich gehe als Freiwillige der Hospizbewegung. Da habe ich eine Aufgabe, da habe ich so etwas wie eine, nennen wir es mal, eine Stellenbeschreibung. Und es ist klar, was ich mache und was ich nicht mache. Das ist ein erster Schutz, dass ich weiß, mit welchen Grenzen gehe ich jetzt schon mal in die Situation hinein. Dadurch können sich unsere Freiwilligen in den Situationen schon mal schützen. Und danach haben wir den Folgeschritt, dass wir jede Situation, die vielleicht auch sich nicht gut angefühlt hat, wo sich die Freiwilligen nicht sicher gefühlt haben, das besprechen wir in den Bezirksgruppen und in den Supervisionen, die stattfinden. Das ist ein ganz wesentliches Element, um immer wieder gestärkt eben aus den Situationen rauszukommen oder darüber nachzudenken und in eine nächste Situation wieder mit mehr Sicherheit hinein und wieder herauszukommen.
1: Bei der Tagung wurden auch langjährige Freiwillige geehrt. Wie wichtig sind die Freiwilligen für die Caritas-Hospizbewegung?
2: Ganz einfach, die Freiwilligen sind die Caritas-Hospizbewegung. Das sind nicht wir 4, 5 Hauptamtlichen, die eben da dabei sind, sondern das sind die Freiwilligen seit nun fast 30 Jahren. Denn nächstes Jahr feiern wir unser 30-jähriges Jubiläum. Das sind die Freiwilligen, die eben das alles aufgebaut haben, denn die sind vor Ort. Wir natürlich, wir schaffen eben den Rahmen, wir arbeiten im Hintergrund und wir organisieren. Aber bei den Menschen sind die Freiwilligen. Deshalb, es ist nicht nur die Frage, wie wichtig sie sind, sondern sie sind einfach die Hospizbewegung.
1: Du als Fachfrau, welchen Gedanken bzw. welche Anleitung würdest du den Hörerinnen und Hörern zum Schluss mitgeben? Was bedeutet für dich persönlich ein würdevolles Begleiten am Lebensende?
2: Für mich war es sehr bedeutend, wenn mir genau dieses Machtgefälle bewusst geworden ist. Denn wir neigen wirklich dazu, Menschen, die krank sind, die schwach sind, wir neigen dazu, ihnen ich nenne es manchmal ganz einfach, ihre Volljährigkeit zu nehmen. Als ob sie kein Recht mehr zu hätten oder keine Meinung mehr hätten, welches Kleidungsstück sie jetzt anziehen, keine Meinung mehr dazu hätten, was ihnen zum Essen schmeckt und nicht schmeckt. Also diese ganz konkreten Dinge, die im Gesunden selbstverständlich ist, dass ich da selbst meine Entscheidung darüber treffe und dass ich benenne, was ich mag und was ich nicht mag, dass ich nicht vergesse, dass, wenn ich krank bin, bleibt das immer noch. Da habe ich immer noch meine Lieblingskleidung, ich habe immer noch mein Lieblingsessen oder ich habe auch meine Bedürfnisse im Sinne von, da möchte ich berührt werden, da möchte ich nicht berührt werden, da brauche ich Hilfe und da will ich das bitte alleine machen. Einfach das, was ich gelernt habe oder was mir wichtig ist, auch eine kranke Person ist immer noch, ich nehme das Wort volljährig her, wobei wir oft nicht nur mit Volljährigen, wir haben auch mit Kindern zu tun, aber ich glaube, es wird klar, was ich damit meine. Ich habe eine Person mit immer noch voller Entscheidungskompetenz vor mir und so habe ich sie bitte zu behandeln.
1: Vielen Dank, Renate, für das Gespräch und alles Gute weiterhin für eure wertvolle Arbeit. Ihnen, liebe Zuhörerinnen und Zuhörer, danke ich für die Aufmerksamkeit. Schauplatz Caritas hören Sie wieder in 2 Wochen. Haben Sie bis dahin eine gute und zufriedene Zeit.
3: Sie hörten Renata Plattner im Gespräch mit der Leiterin der Caritas-Hospizbewegung, Renate Rottensteiner. Weitere Informationen bekommen Sie per Mail unter hospiz@caritas.bz.it und das Gespräch zum Nachhören gibt's natürlich auf unserer Facebook-Seite.

0: Jetzt schauen wir auf die andere Seite des Atlantiks, nach Amerika. Vor 250 Jahren wurden die Vereinigten Staaten gegründet, auch mit dem Anspruch, Staat und Religion voneinander zu trennen. Doch wie steht es damit heute unter Präsident Donald Trump und Vizepräsident J.D. Vance? Sind die USA noch eine religionsfreie Nation? Das hat mein Kollege Felix Schifflober den Theologen Wilhelm Guckenberger gefragt.
1: Historisch war es auf jeden Fall so. Zur Zeit, glaube ich, gehen die Entwicklungen in eine deutlich andere Richtung. Und das macht vielen Menschen in den USA Sorgen. Ich denke mir, es sollte auch der katholischen Kirche Sorgen machen, weil im Grunde dieses Ideal der Religionsfreiheit seit dem Zweiten Vatikanischen Konzil für uns selber ein Leitfaden geworden ist.
2: Wie bewerten Sie Politiker wie Donald Trump oder J.D. Vance im Hinblick auf die Religionsfreiheit? Sind Sie Vorzeigechristen?
1: Donald Trump mit Sicherheit nicht. Ich halte Donald Trump auch in dieser Frage für eine relativ uninteressante Figur, weil ich glaube, dass Trump weniger an Religion interessiert ist. Der einzige Gott, den er kennt, ist sein eigener Erfolg. J.D. Vance ist wesentlich spannender und von ihm heißt es sehr, er sei ein Katholik, der seinen Glauben sehr intensiv lebt. Er ist ja interessanterweise mit einer Hinduistin verheiratet, die allerdings dafür sorgt, dass die Kinder katholisch erzogen werden. Also in mancher Hinsicht ist das sicher ein frommer Vorzeigechrist, aber die Inhalte, die er vertritt, auch in seiner Politik, stehen doch in krassem Gegensatz zum evangelischen Glauben.
2: Würden Sie sagen, dass die USA eine christliche Nation sind?
1: Vom Grundverständnis her eigentlich nicht. Wenn man Religionsfreiheit ernst nimmt, muss man sagen, diese Nation muss offen sein für Menschen aller Bekenntnisse. Natürlich war es zur Zeit der Gründung der USA so, dass man vor allem an Christen gedacht hat, verschiedene christliche Denominationen, vielleicht noch Juden. Heute fällt dieser Begriff einer christlichen Nation immer öfter, aber damit wird diese Nation eigentlich ihren eigenen Verfassungsgrundsätzen untreu.
0: Sagt der Theologe Wilhelm Guckenberger. 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Um 11 Uhr senden wir nämlich den Vortrag, den Wilhelm Guckenberger bei den heurigen Innsbrucker Theologischen Sommertagen über die Religion in den USA gehalten hat. 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
1: Einen Hinweis habe ich noch für Sie, liebe Hörerinnen und Hörer, in der heutigen Abendsendung. Gemeinsam erinnern, gemeinsam gedenken. Unter diesem Motto laden die Krankenhausseelsorge, die Pfarrei Brixen und der Katholische Familienverband an diesem Sonntag, also am 11. Oktober, zur Gedenkfeier für Sternenkinder ein. Eingeladen sind Familien und Eltern, deren Kind vor, während oder kurz nach der Geburt verstorben ist. Die Feier findet beim Sternenkindergrab im neuen Teil des Brixner Friedhofes statt. Beginn am Sonntag ist um 16.30 Uhr. Soweit dieser Hinweis. Und damit sind wir am Ende der heutigen Abendsendung angelangt. Ich sage Ihnen allen recht herzlichen Dank fürs Dabeisein, wünsche noch einen geruhsamen Abend und bis zum nächsten Mal verbleibe ich Ihre Annie Kommiss.

0: 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Es ist 18.30 Uhr. 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
2: Papst Leo eröffnet das Treffen von Bischöfen und Experten zum 10. Jahrestag des apostolischen Schreibens Amoris Laetitia und stellt sich hinter den pastoralen Ansatz seines Vorgängers Franziskus. Außerdem die Teilnehmer an dem Treffen nehmen die Familienwirklichkeit in den Blick und eine Ordensfrau wird Leiterin der päpstlichen Missionswerke. Am Mikrofon begrüßt Sie herzlich Christine Seuss. Schön, dass Sie eingeschaltet haben. Papst Leo XIV. Hat sich klar hinter den pastoralen Ansatz seines Vorgängers Franziskus im Bereich Ehe und Familie gestellt. Das machte er an diesem Mittwochnachmittag im Vatikan deutlich.
3: The family remains key to an approach that holds together the local and the global.
4: Bei der Auftaktveranstaltung eines internationalen Bischofstreffens zum 10. Jahrestag des apostolischen Schreibens Amoris Laetitia zu Ehe- und Familienseelsorge würdigte Leo den Text seines Vorgängers als wichtige Etappe auf dem Weg der Kirche. Er habe das konkrete Leben von Familien begleitet und Initiativen sowie Prozesse inspiriert.
3: And inspired initiatives and processes.
4: Franziskus hatte mit dem Schreiben die Schlüsse aus einem mehrjährigen Prozess von Bischofssynoden zum Thema Ehe und Familie gezogen. Das konkrete Leben von Ehepaaren und Familien heute konfrontiere die Kirche mit Herausforderungen, denen sie sich mutig stellen müsse, so Papst Leo.
3: In many contexts.
4: In vielen Kontexten hat sich eine wachsende Kluft zwischen der Art und Weise, wie Sexualität und Intimität gelebt werden, und der christlichen Sicht der Ehe aufgetan. Junge Menschen sehnen sich weiterhin nach Liebe, Treue und Zugehörigkeit, doch vielen fällt es schwer zu begreifen, wie eine solche Sicht der Liebe in ihrem eigenen Leben Gestalt annehmen kann oder zu glauben, dass eine lebenslange Bindung die Voraussetzung dafür ist, das zu erreichen, was sie sich wünschen. Diese Realitäten führen nach dem Dafürhalten des Papstes zu einer Reihe von Fragen.
3: What are people truly seeking beneath these cultural changes?
4: Was suchen die Menschen hinter diesen kulturellen Veränderungen wirklich? Was offenbaren uns ihre Freuden und Hoffnungen, ihre Sorgen und Ängste? Wo gelingt es unserer pastoralen Sprache und Praxis, einen Weg zu eröffnen? Und wo versagen sie dabei, die Herzen der Menschen zu berühren oder sie in ihrem Streben nach dem Guten zu unterstützen? Was lehrt uns die gelebte Erfahrung der Familien? Eine Erfahrung, aus der wir noch nicht vollständig gelernt haben.
3: In such contexts.
4: Zerbrechlichkeit verdiene besondere Aufmerksamkeit, so Leo.
3: The experience of fragility raises the question.
4: Die Erfahrung der Zerbrechlichkeit wirft die Frage auf, ob wir fähig sind, einander nahe zu bleiben, wenn das Leben nicht mehr den Erwartungen entspricht, und ob wir das Wirken der Gnade auch in Situationen erkennen können, die von Grenzen, Wunden und scheinbarem Scheitern geprägt sind. Welcher Art von Kirche begegnen die Menschen also gerade dann, wenn sie am zerbrechlichsten sind? Wie können wir ihnen die Fülle der Lehre des Evangeliums über die Familie verkünden?
3: How can we announce to them the fullness of the gospel's teaching about the family?
4: Der Heilige Geist spreche oft gerade durch jene Situationen, die uns herausfordern, zur Kirche, fuhr der Papst fort. Die Frage sei, wie Gottes Barmherzigkeit und die heilsbringende Gnade Christi unsere Familien heute erreichen können, insbesondere in ihrer Schwäche.
3: Our task, therefore.
4: Unsere Aufgabe besteht daher nicht nur darin, diese Realitäten zu deuten, sondern uns von ihnen hinterfragen zu lassen und unsere pastorale Verantwortung daraus zu schöpfen, damit die Kirche neue Wege findet, das Evangelium zu verkünden, sakramentale Gnaden zu spenden, Familien zu begleiten und die Zärtlichkeit sichtbar zu machen, mit der Christus weiterhin unter seinem Volk wandelt.
3: With which Christ continues to walk among his people.
4: Leo gab dem einwöchigen Treffen im Vatikan die Zielvorgabe, das apostolische Schreiben in einen Dialog mit den Erfahrungen unserer Kirchen in den vergangenen 10 Jahren zu bringen.
3: I would also ask that we all preserve the discretion and confidentiality.
4: Ich möchte auch darum bitten, dass wir alle die Diskretion und Vertraulichkeit wahren, die diese Zeit des Zuhörens und der geistlichen Unterscheidung erfordert.
3: So that each day the gospel may become ever more fully good news for families throughout the world.
4: Das Treffen im Vatikan bringt die Vorsitzenden der nationalen Bischofskonferenzen weltweit mit Experten und Akteuren im Bereich Ehe und Familie zusammen. Es wurde von Leo XIV. Einberufen und vor allem auf die Glaubensweitergabe innerhalb der Familien fokussiert. Am Schluss steht ein Bericht der Versammlung, der dem Papst zugestellt wird. Nach der Rede von Papst Leo stand eine Meditation der britischen Dominikanerin Helen Alford, die die Päpstliche Akademie für Sozialwissenschaften leitet, auf dem Programm. Sie sprach unter anderem über das Paradox, dass die christliche Berufung zur Ehe gerade in der und durch die Zerbrechlichkeit sichtbar werde. Für Radio Vatikan, Anne Breckel.
2: Und das einwöchige Treffen, das der Papst gestern eröffnet hat, geht nun in seine Arbeitsphase. Kardinal Mario Grech hat in seinem Impulsvortrag die Bedeutung des Zuhörens betont. 10 Jahre nach Amoris Laetitia soll auch Bilanz gezogen werden. Mehr von Mario Galgano.
5: Kardinal Mario Grech, Generalsekretär des Synodensekretariats, rief die Teilnehmer dazu auf, verschiedene Echos wahrzunehmen. Dazu gehöre zunächst die Botschaft des Evangeliums, an der sich die Kirche pastoral orientiere. Ebenso müsse die Kirche auf das Lehramt hören, insbesondere auf das vor 10 Jahren veröffentlichte apostolische Schreiben Amoris Laetitia. Dabei geht es auch darum, welche Erfahrungen die Ortskirchen mit dem Schreiben gemacht hätten, sagte Kardinal Grech. Dessen Rezeption habe unterschiedliche Wege genommen und sei auch von Spannungen und verschiedenen Interpretationen geprägt gewesen. Das Treffen biete Gelegenheit, gemeinsam darauf zu schauen, was wir gelernt haben, als die Impulse von Amoris Laetitia in die pastorale Praxis übersetzt wurden. Besondere Aufmerksamkeit widmete Grech jedoch den Familien selbst. Ihre Stimmen dürften nicht nur über Statistiken oder abstrakte Konzepte wahrgenommen werden. Familien seien selbst Träger der Sendung der Kirche und könnten der Kirche helfen zu verstehen, wie das Evangelium im Alltag Gestalt annehme. Kardinal Kevin Farrell, Präfekt des Dikasteriums für Laien, Familie und Leben, stellte die erste Arbeitseinheit des Treffens unter das Thema Familien heute, Realität, Schönheit und Herausforderungen. Es geht darum, den gesellschaftlichen, wirtschaftlichen und kulturellen Kontext zu betrachten, in dem Familienpastoral heute stattfinde. Dabei sollten die Teilnehmer auch konkret benennen, was sich in den vergangenen 10 Jahren am stärksten verändert hat und was die Kirche deshalb dazu bringe, ihre bisherige Praxis neu zu überdenken. Die unterschiedlichen Erfahrungen der Weltregionen sollten ebenso berücksichtigt werden wie gemeinsame Herausforderungen. Farrell verwies dabei auf die Frage, wo Familien heute Unterstützung und Hoffnung finden können, um Ehe- und Familienleben aus dem Glauben heraus zu gestalten. Zugleich solle ehrlich geprüft werden, welche Möglichkeiten und Ressourcen die Ortskirchen besitzen, um Familien im Alltag zu erreichen und zu begleiten. Für Radio Vatikan, Mario Galgano.
2: Und nun ein Nachrichtenüberblick. Papst Leo XIV. Hat Schwester Mary Theresa Barron zur neuen beigeordneten Sekretärin des Dikasteriums für die Evangelisierung ernannt. Die irische Ordensfrau übernimmt zugleich die Präsidentschaft der päpstlichen Missionswerke. Sie wird in der Sektion für die Erstevangelisierung und die neuen Teilkirchen tätig sein. Amtsantritt ist am 4. Januar 2027. Von 2023 bis 2025 stand die Ordensfrau an der Spitze der Internationalen Vereinigung der Generaloberinnen. UISG. Papst Leo XIV. Hat am Donnerstag ungeachtet des im Vatikan stattfindenden weltweiten Bischofstreffens weitere Termine wahrgenommen. Wie das Vatikanische Presseamt mitteilte, empfing er unter anderem den Präsidenten von Sierra Leone, Julius Maada Bio, mitsamt Gefolge in Privataudienz. Ferner empfing er den Erzbischof von Sydney, Anthony Colin Fisher. Sodann sprach der Papst mit der weiblichen Spitze des Vatikan-Dikasteriums für die Ordensgemeinschaften, Schwester Simona Brambilla und deren Vize, Schwester Tiziana Merletti. Schließlich empfing er noch die Nummer 2 in der Leitung des Bistums Rom, den Vice-Regente Renato Tarantelli Baccari. Vatikan, Pakistan. Ein bedeutendes Jubiläum in den zwischenstaatlichen Beziehungen führt Erzbischof Paul Richard Gallagher in die pakistanische Hauptstadt. Von 8. bis 10. Oktober weilt der Sekretär für die Beziehungen mit den Staaten und internationalen Organisationen des Heiligen Stuhls in Islamabad, um das 75-jährige Bestehen der offiziellen diplomatischen Beziehungen zwischen dem Vatikan und der Islamischen Republik Pakistan zu würdigen. Dabei stehen hochrangige Gespräche auf dem Programm. Weitere Nachrichten auf www.vaticannews.de. Themenwechsel. Der italienische Missionar Pierluigi Macalli wurde 2018 in Niger entführt und war 2 Jahre lang Geisel dschihadistischer Milizen. In seinem Buch Scelgo di non odiare, auf Deutsch Ich entscheide mich nicht zu hassen, setzt er sich mit seinen Erfahrungen auseinander und wirbt für Gewaltfreiheit, Vergebung und eine andere Sprache des Friedens.
5: Die 2-jährige Geiselhaft hat das Leben von Pater Pierluigi Macalli grundlegend geprägt. Im September 2018 wurde der italienische Missionar der Gesellschaft der Afrika-Missionen in seiner Pfarrei in Niger entführt. Über Niger und Burkina Faso wurde er schließlich nach Mali verschleppt. Während seiner Gefangenschaft war er wiederholt Gewalt und Entbehrungen ausgesetzt. Auch während der Geiselhaft blieb der Kontakt zur Außenwelt teilweise bestehen. Über ein kleines Radio, das ihm seine Entführer überließen, konnte Pater Macalli Radio Vatikan hören. Unter anderem verfolgte er eine von Papst Franziskus gefeierte Pfingstmesse. Nach seiner Freilassung im Oktober 2020 begann Macalli, seine Erfahrungen schriftlich aufzuarbeiten. Die Verbindung zu Radio Vatikan blieb bestehen und führte unter anderem zu gemeinsamen Medienprojekten wie dem Podcast La Pace in Ostaggio, der Frieden als Geisel. Im Juni 2024 veröffentlichte Macalli das Buch Scelgo di non odiare, Ich entscheide mich nicht zu hassen. Im Gespräch mit den vatikanischen Medien erklärt nun Macalli, dass es für das Buch einen aktuellen und einen persönlichen Anlass gegeben habe. Auslöser seien unter anderem die Kriege und die zunehmende militärische Sprache in den Medien gewesen. Die meisten Kommentare zu den laufenden Kriegen sind auf Aufrüstung, militärische Antworten und die Erhöhung der Militärausgaben gestimmt. In mir entstand das Bedürfnis zu sagen, nein, es gibt einen anderen Weg. Dieses Buch ist ein Schrei des Einspruchs, ein entschiedenes Nein zu allen Kriegen und zugleich ein alternativer Vorschlag zur Unterstützung des Friedens.
6: E al tempo stesso una proposta alternativa a sostegno della pace.
5: Dazu komme seine eigene Erfahrung. Er habe die Folgen von Gewalt während seiner Gefangenschaft unmittelbar persönlich erlebt.
6: Sono stato prigioniero per oltre 2 anni.
5: Ich war über 2 Jahre lang gefangen, festgehalten als Geisel, angekettet von dschihadistischen Milizen in einem Krieg, der im afrikanischen Sahel nach wie vor andauert. Als unschuldiges Opfer möchte ich den vielen Kriegsopfern eine Stimme geben, um zu sagen, nein zu Waffen, nein zu Gewalt. Ich wähle den Frieden und Frieden ist möglich, aber nicht so, wie die Welt ihn mit Bomben und dem Massaker an Unschuldigen bringt. 6 Jahre nach seiner Entführung, sagt Macalli, die Erfahrung habe seinen Blick auf das Leben verändert. Er beschreibt dies mit einem Bild aus der Natur.
6: E poi a questa bella immagine.
5: Es gibt ein Bild bezüglich des Herbstes, in dem er die Bäume ihrer Blätter entkleidet, lässt er den Himmel sichtbar werden. Dieses Buch ist mein Stück Himmel nach einem Unglück, das mich entblößt, geprüft und in der Tiefe neu ausgerichtet hat.
6: Progettato in profondità.
5: Für Radio Vatikan, Mario Galgano.
2: Damit sind wir am Ende unserer Sendung angekommen. Wir übertragen an diesem Donnerstag ab kurz vor 18 Uhr live und mit deutscher Begleitung die Messe mit Papst Leo zur Eröffnung des akademischen Jahres der päpstlichen Universitäten über unsere Webseite und unsere Partnersender sowie über Social Media. Wie üblich gibt es unseren Beitrag zu den Worten des Papstes und auch die Übertragung zum Nachschauen zeitnah auf unserer Webseite. Und damit darf ich mich verabschieden. Mein Name ist Christine Seuss. 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
0: 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Es ist gleich 18.45 Uhr.

0: 10 vor 7.
1: Wahlreform in Rom genehmigt, auch die SVP hat Ja gesagt. Bayerische Polizei ist weiter auf Puma-Jagd. Das Wetter wird morgen sonniger und wärmer. Ich bin Sabrina Fleischmann, guten Abend.
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1: Das neue Wahlgesetz ist unter Dach und Fach. Die Abgeordnetenkammer in Rom hat es heute endgültig genehmigt und es bringt auch Änderungen für Südtirol. Der bisherige Senatswahlkreis Bozen-Unterland wird verkleidet auf Bozen und Leifers. Das Unterland und das Überetsch kommen hingegen zum Senatswahlkreis Meran-Finchgau. Im Gegenzug werden mit der Reform die drei Kammersitze für Südtirol langfristig abgesichert. Damit kann die deutsche und ladinische Sprachgruppe in Südtirol auch in Zukunft 5 Parlamentarier nach Rom schicken. Für die SVP ist das ein annehmbarer Kompromiss. Deshalb haben Dieter Steger und Renate Gebhardt heute auch mit Ja gestimmt. Der Ansitz Häufler in Oberrasen im Bussertal ist Südtirols historischer Gastbetrieb des Jahres 2027. Sparkassenstiftung, HGV und Landesdenkmalamt haben die Auszeichnung heute vergeben. Zudem geht eine besondere Auszeichnung an den Ansitz Tierburg in Meran. Das Institut für Biomedizin von Eurac Research feiert ein Jubiläum. Seit 25 Jahren wird dort geforscht. Am Anfang waren es 5 Mitarbeitende, inzwischen sind es 90 aus verschiedenen Bereichen. Fachleute aus Medizin, Biologie, Genetik, Statistik, Bioinformatik und anderen Disziplinen arbeiten in der Forschungseinrichtung zusammen. In Bayern ist die Polizei weiter auf der Suche nach einem Puma, der in der Nähe des Münchner Flughafens gesichtet worden sein soll. Bisher wurde noch keine Spur gefunden und es ist auch unklar, ob es sich überhaupt um einen Puma handelt. Die Aufnahmen eines Jägers werden deshalb weiter untersucht. Julia Wasilkow berichtet.
2: Die Polizei will auch am Wochenende verstärkt in der Region unterwegs sein. Gleichzeitig warnen die Beamten vor KI-generierten Puma-Bildern, die falsche Hinweise liefern und die Ermittlungen behindern. Die Bevölkerung soll weiter aufmerksam bleiben, Hunde anleinen und verdächtige Beobachtungen sofort der Polizei melden.
1: Die Regierung in Rom fordert mehr Spielraum im Haushalt und dafür gibt es jetzt grünes Licht von der EU-Kommission. Sie will Italien erlauben, eine Ausnahmebestimmung in den EU-Schuldenregeln zu nutzen. Das bedeutet, dass Italien wegen der hohen Verteidigungsausgaben und der Energiekrise mehr Schulden machen darf als eigentlich zulässig und kein Strafverfahren riskiert. Der Rat der Mitgliedstaaten hat einen Monat Zeit, um die Ausnahme endgültig zu genehmigen. Italien ist kein Einzelfall. 18 EU-Staaten haben die Sonderregel schon genutzt, um mehr Investitionen in die Verteidigung und die Energiewende zu ermöglichen. Morgen meldet sich die Sonne zurück, die weiteren Wetteraussichten gleich.
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1: Heute Abend wird's noch einmal nass und windig. Morgen meldet sich dann die Sonne zurück. Die letzten Wolken werden sich bald auflösen. Und am Nachmittag wird es auch wieder milder bei Höchstwerten von 16 bis 22 Grad. Heute Abend hat's in Farn 15 Grad, in Brandsholz sind es 16, in Bruneck 13. Eiers im Finchgau meldet 12 und am Carapaz werden 9 Grad gemessen.
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10: Schönen Abend wünscht Daniel Hofer aus der Landesverkehrsmeldezentrale. Auf der Brenner Autobahn in Fahrtrichtung Norden zwischen Bozen Süd und Brixen sowie zwischen Sterzing und dem Brenner gibt es abschnittsweise noch LKW-Stau wegen Überlastung. Auch für den Leichtverkehr kommt es noch zu Verzögerungen. Und rechnen Sie auch in und um Bozen mit Verzögerungen wegen Überlastung im Abendverkehr. Auf folgenden Straßen gibt es Nachtsperren. Auf der Brenner Stadtstraße im Tunnel von St. Jakob von 21 bis 6 Uhr. Auf der Bustertaler Stadtstraße auf der Umfahrung von Mühlbach von 20 bis 6 Uhr. Bei St. Lorenzen im Tunnel Sonnenburg von 20 bis 5 Uhr. Und auf der Südumfahrung von Bruneck ebenfalls von 20 bis 5 Uhr. Die Umleitungen sind jeweils ausgeschildert. Gute und sichere Fahrt.

0: 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Es ist 20.20 Uhr. 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
2: Papst Leo eröffnet das Treffen von Bischöfen und Experten zum 10. Jahrestag des apostolischen Schreibens Amoris Laetitia und stellt sich hinter den pastoralen Ansatz seines Vorgängers Franziskus. Außerdem die Teilnehmer an dem Treffen nehmen die Familienwirklichkeit in den Blick und eine Ordensfrau wird Leiterin der päpstlichen Missionswerke. Am Mikrofon begrüßt Sie herzlich Christine Seuss. Schön, dass Sie eingeschaltet haben. Papst Leo XIV. Hat sich klar hinter den pastoralen Ansatz seines Vorgängers Franziskus im Bereich Ehe und Familie gestellt. Das machte er an diesem Mittwochnachmittag im Vatikan deutlich.
3: The family remains key to an approach that holds together the local and the global.
4: Bei der Auftaktveranstaltung eines internationalen Bischofstreffens zum 10. Jahrestag des apostolischen Schreibens Amoris Laetitia zur Ehe- und Familienseelsorge würdigte Leo den Text seines Vorgängers als wichtige Etappe auf dem Weg der Kirche. Er habe das konkrete Leben von Familien begleitet und Initiativen sowie Prozesse inspiriert.
3: And inspired initiatives and processes.
4: Franziskus hatte mit dem Schreiben die Schlüsse aus einem mehrjährigen Prozess von Bischofssynoden zum Thema Ehe und Familie gezogen.
3: In my message of March 19th,
4: in meiner Botschaft vom 19. März zum 10. Jahrestag von Amoris Laetitia habe ich daran erinnert, dass es tatsächlich Orte und Umstände gibt, an denen die Kirche nur durch die Laien und insbesondere durch die Familien zum Salz der Erde werden kann. Tatsächlich lädt uns Amoris Laetitia dazu ein, diese Berufung und Verantwortung ernst zu nehmen. Die Familien selbst nehmen im Alltag an der Sendung der Kirche teil. Als Seelsorger haben wir die Verantwortung übernommen, zu jeder Zeit die Schönheit von Gottes Plan für Ehe und Familie sowie seinen Aufruf zu Liebe und Zärtlichkeit zu verkünden. Dies fordert uns heraus, die Menschen auf ihrem Weg zu begleiten, ihre Berufung unter den konkreten Umständen ihres Lebens zu leben.
3: In the concrete circumstances of their lives.
4: Das konkrete Leben von Ehepaaren und Familien heute konfrontiere die Kirche mit Herausforderungen, denen sie sich mutig stellen müsse, so Papst Leo.
3: In many contexts, a growing distance has emerged.
4: In vielen Kontexten hat sich eine wachsende Kluft zwischen der Art und Weise, wie Sexualität und Intimität gelebt werden, und der christlichen Sicht der Ehe aufgetan. Junge Menschen sehnen sich weiterhin nach Liebe, Treue und Zugehörigkeit, doch vielen fällt es schwer zu begreifen, wie eine solche Sicht der Liebe in ihrem eigenen Leben Gestalt annehmen kann oder zu glauben, dass eine lebenslange Bindung die Voraussetzung dafür ist, das zu erreichen, was sie sich wünschen. Diese Realitäten führen nach dem Dafürhalten des Papstes zu einer Reihe von Fragen.
3: What are people truly seeking beneath these cultural changes?
4: Was suchen die Menschen hinter diesen kulturellen Veränderungen wirklich? Was offenbaren uns ihre Freuden und Hoffnungen, ihre Sorgen und Ängste? Wo gelingt es unserer pastoralen Sprache und Praxis, einen Weg zu eröffnen? Und wo versagen sie dabei, die Herzen der Menschen zu berühren oder sie in ihrem Streben nach dem Guten zu unterstützen? Was lehrt uns die gelebte Erfahrung der Familien? Eine Erfahrung, aus der wir noch nicht vollständig gelernt haben. Was können wir als Begleitung für ein gesundes und heiliges Familienleben anbieten? Was können wir insbesondere von Eltern lernen, die versuchen, ihre Kinder und Jugendlichen in solchen Kontexten zu begleiten?
3: And young people in such contexts.
4: Zerbrechlichkeit verdiene besondere Aufmerksamkeit, so Leo.
3: The experience of fragility raises the question.
4: Die Erfahrung der Zerbrechlichkeit wirft die Frage auf, ob wir fähig sind, einander nahe zu bleiben, wenn das Leben nicht mehr den Erwartungen entspricht und ob wir das Wirken der Gnade auch in Situationen erkennen können, die von Grenzen, Wunden und scheinbarem Scheitern geprägt sind. Welcher Art von Kirche begegnen die Menschen also gerade dann, wenn sie am zerbrechlichsten sind? Helfen unsere Gemeinschaften, ihnen zu entdecken, dass sie noch immer einen Platz, eine Verantwortung und Gaben zu bieten haben? Kann die Wahrheit, die wir verkünden, durch die Geduld, die Nähe und die Barmherzigkeit unserer seelsorgerischen Präsenz erfahren werden? Wie können wir ihnen die Fülle der Lehre des Evangeliums über die Familie verkünden?
3: How can we announce to them the fullness of the gospel's teaching about the family?
4: Der Heilige Geist spreche oft gerade durch jene Situationen, die uns herausfordern, zur Kirche, fuhr der Papst fort. Die Frage sei, wie Gottes Barmherzigkeit und die heilsbringende Gnade Christi unsere Familien heute erreichen können, insbesondere in ihrer Schwäche.
3: Our task, therefore, is not only to interpret these realities.
4: Unsere Aufgabe besteht daher nicht nur darin, diese Realitäten zu deuten, sondern uns von ihnen hinterfragen zu lassen und unsere pastorale Verantwortung daraus zu schöpfen, damit die Kirche neue Wege findet, das Evangelium zu verkünden, sakramentale Gnaden zu spenden, Familien zu begleiten und die Zärtlichkeit sichtbar zu machen, mit der Christus weiterhin unter seinem Volk wandelt.
3: And making visible the tenderness with which Christ continues to walk among his people.
4: Leo gab dem einwöchigen Treffen im Vatikan die Zielvorgabe, das apostolische Schreiben in einen Dialog mit den Erfahrungen unserer Kirchen in den vergangenen 10 Jahren zu bringen.
3: I would also ask that we all preserve the discretion and confidentiality.
4: Ich möchte auch darum bitten, dass wir alle die Diskretion und Vertraulichkeit wahren, die diese Zeit des Zuhörens und der geistlichen Unterscheidung erfordert.
3: So that each day the gospel may become ever more fully good news for families throughout the world.
4: Das Treffen im Vatikan bringt die Vorsitzenden der nationalen Bischofskonferenzen weltweit mit Experten und Akteuren im Bereich Ehe und Familie zusammen. Es wurde von Leo dem 14. einberufen und vor allem auf die Glaubensweitergabe innerhalb der Familien fokussiert. Am Schluss steht ein Bericht der Versammlung, der dem Papst zugestellt wird. Nach der Rede von Papst Leo stand eine Meditation der britischen Dominikanerin Helen Alford, die die Päpstliche Akademie für Sozialwissenschaften leitet, auf dem Programm. Sie sprach unter anderem über das Paradox, dass die christliche Berufung zur Ehe gerade in der und durch die Zerbrechlichkeit sichtbar werde. Für Radio Vatikan, Anne Breckel.
1: Und das einwöchige Treffen, das der Papst gestern eröffnet hat, geht nun in seine Arbeitsphase. Kardinal Mario Grech hat in seinem Impulsvortrag die Bedeutung des Zuhörens betont. 10 Jahre nach Amoris Laetitia soll auch Bilanz gezogen werden. Mehr von Mario Galgano.
5: Kardinal Mario Grech, Generalsekretär des Synodensekretariats, rief die Teilnehmer dazu auf, verschiedene Echos wahrzunehmen. Dazu gehöre zunächst die Botschaft des Evangeliums, an der sich die Kirche pastoral orientiere. Ebenso müsse die Kirche auf das Lehramt hören, insbesondere auf das vor 10 Jahren veröffentlichte apostolische Schreiben Amoris Laetitia. Dabei geht es auch darum, welche Erfahrungen die Ortskirchen mit dem Schreiben gemacht hätten, sagte Kardinal Grech. Dessen Rezeption habe unterschiedliche Wege genommen und sei auch von Spannungen und verschiedenen Interpretationen geprägt gewesen. Das Treffen biete Gelegenheit, gemeinsam darauf zu schauen, was wir gelernt haben, als die Impulse von Amoris Laetitia in die pastorale Praxis übersetzt wurden. Besondere Aufmerksamkeit widmete Grech jedoch den Familien selbst. Ihre Stimmen dürften nicht nur über Statistiken oder abstrakte Konzepte wahrgenommen werden. Familien seien selbst Träger der Sendung der Kirche und könnten der Kirche helfen zu verstehen, wie das Evangelium im Alltag Gestalt annehme. Kardinal Kevin Farrell, Präfekt des Dikasteriums für Laien, Familie und Leben, stellte die erste Arbeitseinheit des Treffens unter das Thema Familien heute, Realität, Schönheit und Herausforderungen. Es geht darum, den gesellschaftlichen, wirtschaftlichen und kulturellen Kontext zu betrachten, in dem Familienpastoral heute stattfinde. Dabei sollten die Teilnehmer auch konkret benennen, was sich in den vergangenen 10 Jahren am stärksten verändert hat und was die Kirche deshalb dazu bringe, ihre bisherige Praxis neu zu überdenken. Die unterschiedlichen Erfahrungen der Weltregionen sollten ebenso berücksichtigt werden wie gemeinsame Herausforderungen. Farrell verwies dabei auf die Frage, wo Familien heute Unterstützung und Hoffnung finden können, um Ehe- und Familienleben aus dem Glauben heraus zu gestalten. Zugleich solle ehrlich geprüft werden, welche Möglichkeiten und Ressourcen die Ortskirchen besitzen, um Familien im Alltag zu erreichen und zu begleiten. Für Radio Vatikan, Mario Galgano.
2: Und nun ein Nachrichtenüberblick. Papst Leo XIV. Hat Schwester Mary Theresa Barron zur neuen beigeordneten Sekretärin des Dikasteriums für die Evangelisierung ernannt. Die irische Ordensfrau übernimmt zugleich die Präsidentschaft der päpstlichen Missionswerke. Sie wird in der Sektion für die Erstevangelisierung und die neuen Teilkirchen tätig sein. Amtsantritt ist am 4. Januar 2027. Von 2023 bis 2025 stand die Ordensfrau an der Spitze der Internationalen Vereinigung der Generaloberinnen. UISG. Papst Leo XIV. Hat am Donnerstag ungeachtet des im Vatikan stattfindenden weltweiten Bischofstreffens weitere Termine wahrgenommen. Wie das Vatikanische Presseamt mitteilte, empfing er unter anderem den Präsidenten von Sierra Leone, Julius Maada Bio, mitsamt Gefolge in Privataudienz. Ferner empfing er den Erzbischof von Sydney, Anthony Colin Fisher. Sodann sprach der Papst mit der weiblichen Spitze des Vatikan-Dikasteriums für die Ordensgemeinschaften, Schwester Simona Bram und deren Vize, Schwester Tiziana Merletti. Außerdem war am Donnerstag der Erzbischof des süditalienischen Erzbistums Reggio Calabria Bova, Fortunato Morone, beim Papst. Schließlich empfing er noch die Nummer 2 in der Leitung des Bistums Rom, den Vice-Regente Renato Tarantelli Baccari. Vatikan, Pakistan. Ein bedeutendes Jubiläum in den zwischenstaatlichen Beziehungen führt Erzbischof Paul Richard Gallagher in die pakistanische Hauptstadt. Von 8. bis 10. Oktober weilt der Sekretär für die Beziehungen mit den Staaten und internationalen Organisationen des Heiligen Stuhls in Islamabad, um das 75-jährige Bestehen der offiziellen diplomatischen Beziehungen zwischen dem Vatikan und der Islamischen Republik Pakistan zu würdigen. Dabei stehen hochrangige Gespräche auf dem Programm. Mexiko. Nach kritischen Äußerungen über die Regierung und die Sicherheitslage in Mexiko sieht sich Bischof Juan Espinosa Jiménez mit einer Morddrohung konfrontiert. Ein Influencer soll in sozialen Netzwerken umgerechnet rund 2000 Euro für einen Angriff auf den Geistlichen angeboten haben. Die mexikanische Kirche spricht inzwischen von einem möglichen Einschüchterungsversuch. Inzwischen beschäftigen sich auch die Behörden mit dem Fall. 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Themenwechsel. Der italienische Missionar Pierluigi Macalli wurde 2018 in Niger entführt und war 2 Jahre lang Geisel dschihadistischer Milizen. In seinem Buch Scelgo di non odiare, auf Deutsch Ich entscheide mich nicht zu hassen, setzt er sich mit seinen Erfahrungen auseinander und wirbt für Gewaltfreiheit, Vergebung und eine andere Sprache des Friedens.
5: Die 2-jährige Geiselhaft hat das Leben von Pater Pierluigi Macalli grundlegend geprägt. Im September 2018 wurde der italienische Missionar der Gesellschaft der Afrika-Missionen in seiner Pfarrei in Niger entführt. Über Niger und Burkina Faso wurde er schließlich nach Mali verschleppt. Während seiner Gefangenschaft war er wiederholt Gewalt und Entbehrungen ausgesetzt. Auch während der Geiselhaft blieb der Kontakt zur Außenwelt teilweise bestehen. Über ein kleines Radio, das ihm seinen Führer überließen, konnte Pater Macalli Radio Vatikan hören. Unter anderem verfolgte er eine von Papst Franziskus gefeierte Pfingstmesse. Nach seiner Freilassung im Oktober 2020 begann Macalli, seine Erfahrungen schriftlich aufzuarbeiten. Die Verbindung zu Radio Vatikan blieb bestehen und führte unter anderem zu gemeinsamen Medienprojekten wie dem Podcast La Pace in Ostaggio, der Frieden als Geisel. Im Juni 2024 veröffentlichte Macalli das Buch Scelgo di non odiare, Ich entscheide mich nicht zu hassen. Im Gespräch mit den vatikanischen Medien erklärt nun Macalli, dass es für das Buch einen aktuellen und einen persönlichen Anlass gegeben habe. Auslöser seien unter anderem die Kriege und die zunehmende militärische Sprache in den Medien gewesen.
6: La maggior parte dei commenti che ascolto sulla guerra.
5: Die meisten Kommentare zu den laufenden Kriegen sind auf Aufrüstung, militärische Antworten und die Erhöhung der Militärausgaben gestimmt. In mir entstand das Bedürfnis zu sagen, nein, es gibt einen anderen Weg. Dieses Buch ist ein Schrei des Einspruchs, ein entschiedenes Nein zu allen Kriegen und zugleich ein alternativer Vorschlag zur Unterstützung des Friedens.
6: E al tempo stesso una proposta alternativa a sostegno della pace.
5: Dazu komme seine eigene Erfahrung. Er habe die Folgen von Gewalt während seiner Gefangenschaft unmittelbar persönlich erlebt.
6: Sono stato prigioniero per oltre due anni.
5: Ich war über zwei Jahre lang gefangen, festgehalten als Geisel, angekettet von dschihadistischen Milizen in einem Krieg, der im afrikanischen Sahel nach wie vor andauert. Als unschuldiges Opfer möchte ich den vielen Kriegsopfern eine Stimme geben, um zu sagen, nein zu Waffen, nein zu Gewalt. Ich wähle den Frieden und Frieden ist möglich, aber nicht so, wie die Welt ihn mit Bomben und dem Massaker an Unschuldigen bringt.
6: Ma non come la dà il mondo con bombe e strage di innocenti.
5: 6 Jahre nach seiner Entführung sagt Makali, die Erfahrung habe seinen Blick auf das Leben verändert. Er beschreibt dies mit einem Bild aus der Natur.
6: E poi a questa bella immagine. L'autunno.
5: Es gibt ein Bild bezüglich des Herbstes, in dem er die Bäume ihrer Blätter entkleidet, lässt er den Himmel sichtbar werden. Dieses Buch ist mein Stück Himmel nach einem Unglück, das mich entblößt, geprüft und in der Tiefe neu ausgerichtet hat.
6: Progettato in profondità.
5: Im Zentrum von Makalis Überlegungen steht die aktive Gewaltfreiheit. Er leitet sie aus der Bergpredigt ab und versteht sie nicht als passive Haltung, sondern als konkrete Entscheidung im Umgang mit Gewalt und Konflikten.
6: Perdonato chi mi ha incatenato, chi mi ha rubato 2 anni di libertà.
5: Ich habe denen vergeben, die mich angekettet und mir 2 Jahre der Freiheit geraubt haben. Und ich habe einen großen Frieden in mir gespürt. Aber dieser Frieden ist nicht ein für allemal erworben. Er muss gestaltet und gelenkt werden.
6: Va gestita, va governata.
5: Makali spricht von 2 Grenzen, die der Gewalt gesetzt werden müssten. Nicht töten und dem Bösen nicht mit Gewalt antworten.
6: Che ha ispirato tante persone, da Martin Luther King, Gandhi, Mandela.
5: Jesus schlägt eine aktive Gewaltfreiheit vor, die viele Persönlichkeiten von Martin Luther King über Gandhi bis Mandela inspiriert hat. Als Christen müssen wir die ersten Träger dieser Botschaft sein, denn der Christ ist von seiner Berufung her gewaltfrei. In der Gewaltfreiheit geht es darum, den Feind einzuladen, ein Freund zu werden.
6: Invitare il nemico a diventare amico.
5: Auch die Sprache spiele dabei eine wichtige Rolle. Pater Makali plädiert dafür, selbst im Gebet auf eine Sprache der Rache zu verzichten.
6: Ho avuto le catene ai piedi.
5: Ich habe Ketten an den Füßen gehabt. Man hat Ausdrücke der Verachtung mir gegenüber gebraucht. Ich wünsche niemandem, das zu erleben, was ich erlebt habe, nicht einmal meinem schlimmsten Feind. Warum sollte ich nun Psalmen beten, die Rache verherrlichen? Ich fordere dazu auf, die Sprache des Gebets zu entwaffnen und den Blick auf die Barmherzigkeit zu richten.
6: È un compito importante.
5: Im September 2024 kehrte Makali nach Niger zurück, wo er früher als Missionar tätig gewesen war. In Niamey traf er Menschen, die weiterhin unter der unsicheren Sicherheitslage im Sahel leiden. Seine Erfahrungen aus der Gefangenschaft versteht Pater Makali heute als Auftrag, auch in Europa über Gewalt, Frieden und Versöhnung zu sprechen. Für Radio Vatikan, Mario Galgano.
2: Damit sind wir am Ende unserer Sendung angekommen. Wir übertragen an diesem Donnerstag ab kurz vor 18 Uhr live und mit deutscher Begleitung die Messe mit Papst Leo zur Eröffnung des akademischen Jahres der päpstlichen Universitäten über unsere Webseite und unsere Partnersender sowie über Social Media. Wie üblich gibt es unseren Beitrag zu den Worten des Papstes und auch die Übertragung zum Nachschauen zeitnah auf unserer Webseite. Und damit darf ich mich verabschieden. Mein Name ist Christine Seuss. Sie hören Radio Vatikan, Laudetur Jesus Christus.
0: 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Es ist gleich 20.40 Uhr.

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